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1: Am Mikrofon Silvia Mises, es ist 3 Uhr. Wenig Wasser, Atomkraftwerke, die abgedreht werden müssen, überlastete Stromnetze. In vielen Ländern sorgt die extreme Hitze für Probleme mit dem Strom. In Österreich gäbe es diese Gefahr nicht, sagt Staatssekretärin Elisabeth Zietner von der ÖVP.
2: Österreichs Energieversorgungslage ist außerordentlich stabil. Wir müssen uns keine Sorgen machen. Und der Hintergrund ist eben folgender, dass wir auf einen breiten Technologiemix zählen können. Es ist zwar richtig, dass aufgrund der Dürre wir jetzt weniger Wasserkraft zur Verfügung haben, aber immerhin wird noch ein zwei Drittel von dem, was wir sonst an Ertrag haben, auch durch die Wasserkraft gegeben. Und gerade die Photovoltaik kann jetzt an diesen vielen sonnigen Tagen sehr viel wettmachen. Und wir haben natürlich auch noch den Wind, die Biomasse und die Geothermie.
1: Sagt Staatssekretärin Zietner am Abend in der Zeit im Bild 2. Ein 36-jähriger Deutscher ist bei einer Bergtour bei Meierhofen im Zillertal in den Tod gestürzt. Der Mann verliert beim Abstieg von der 2800 Meter hohen Mörchnerscharte das Gleichgewicht und stürzt bis zu 100 Meter in die Tiefe. Er stirbt noch an der Unfallstelle. Jungen Mädchen werden auf Social Media, etwa auf Snapchat, in hoher Frequenz Botox-Behandlungen, Beauty-OPs und Abnehmtipps ausgespielt. Das belegt jetzt auch eine Studie vom Österreichischen Institut für Telekommunikation. Studienautorin Valentine Auer.
3: Wir sind davon ausgegangen, dass wir problematische Inhalte finden werden, dass wir auch hier und da verschreibungspflichtige Produkte zum Beispiel finden werden. Aber in dieser Fülle, in der wir es gefunden haben, also damit haben wir auch gar nicht gerechnet.
1: Ab nächstem Jahr soll Snapchat für unter 14-Jährige in Österreich verboten sein. Bei der Schwimm-EM in Paris gibt es die erste Medaille für Österreich. Luka Mladenovic gewinnt am Abend über die 200 Meter Brust Bronze. Christoph Ott.
4: Der Salzburger holt mit einer Zeit von 2 Minuten, 8 Sekunden und 91 Hundertstel damit die erhoffte erste Medaille für das OSV-Team in Paris und seine insgesamt 10. Medaille bei internationalen Großevents.
5: Hätte mir das jemand vorher gesagt, hätte ich gesagt, du spinnst. Ich bin sehr glücklich, da erstmal vom Kopf so stabil zu sein und dann Dritter zu werden bei dem Feld. Glaube ich, ist was, auf was ich stolz sein kann.
4: Der 22-Jährige muss sich nur dem Briten Philipp Nowatzki und dem Niederländer Kaspar Corbeau geschlagen geben. Erfreulich auch die Leistung von Christian Giefing. Der erst 18-jährige Burgenländer zieht als Schnellster seines Semifinallaufs über die 200 Meter Graul souverän ins Finale ein. Die Entscheidung heute Abend ist ab 18.30 Uhr auch live zu sehen in ORF Sport Plus.
1: Und jetzt zum Wetter mit Michael Mattern.
6: Heute geht es wieder in ganz Österreich strahlend sonnig, meist sogar wolkenlos durch den Tag. Dazu einmal mehr sehr heiß, die Temperaturen erreichen 27 bis 35, in 2000 Meter von Ost nach West 14 bis 20 Grad. Morgen am Feiertag ähnliche Höchstwerte und weiterhin viel Sonne, nur von Vorarlberg bis Oberkärnten gegen Abend vereinzelt gewittrig. Am Sonntag dann sogar bis zu 37 Grad und meist noch einmal überwiegend sonnig. Die Gewitter werden im Berg- und Hügelland aber schon häufiger. Und am Montag geht die Hitzewelle mit Regen und Gewittern zu Ende.
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1: Am Mikrofon Silvia Mises, es ist 4 Uhr. Die Arbeitskosten in Österreich sind im internationalen Vergleich besonders hoch. Das zeigt eine neue Studie aus Deutschland. Demnach hat Österreich die fünfthöchsten Kosten in der EU. Martin Rauter.
2: Arbeitet ein Beschäftigter in Österreich für eine Stunde, kostet das den Arbeitgeber im Schnitt knapp 46 Euro. Er zahlt damit etwa Sozialausgaben, aber auch relativ hohe Löhne, sagt Studienautor Alexander Herzogstein über die Österreicher.
3: Und das hat damit zu tun, dass sie einfach auch im Vergleich zu anderen Ländern sehr produktiv sind.
2: Doch selbst wenn die Produktivität wegen der vielen Krisen der letzten Jahre schwächelt, bleiben die Löhne hoch. Noch höher sind sie nur in 4 anderen EU-Ländern. Wohl auch deshalb will die Regierung die Lohnnebenkosten senken. Benjamin Bitschi vom WIFO.
4: Das wird natürlich zu einem kleinen Teil die Arbeitskosten bei uns ändern, aber nicht in einem Ausmaß, das jetzt sehr entscheidend ist.
2: Wichtiger sei etwa die Stärkung von Mangelberufen oder höhere Beiträge von Firmen, die häufig Beschäftigte entlassen.
1: In Kroatien mussten erneut zahlreiche Touristen und Einheimische vor einem Waldbrand in Sicherheit gebracht werden. In der Nacht ist ein Feuer im beliebten Urlaubsort Lokva Rogoznica an der Adriaküste ausgebrochen. Die Flammen haben laut Medienberichten bereits erste Häuser zerstört. Laut Feuerwehr ist die Lage besorgniserregend. Der US-Flugzeugträger USS Lincoln wird nach Berichten über untragbare Zustände an Bord aus dem Nahen Osten abgezogen. Die Rede ist von massiven Hygienemängeln und sogar Selbstmordversuchen bei der Besatzung, berichtet aus den USA Markus Müller.
5: Kaputte Toiletten, zu wenig frische Nahrungsmittel und seit Monaten kein Landgang mehr. Die Stimmung bei den knapp 3000 Seeleuten an Bord des Flugzeugträgers USS Lincoln ist am Kippen. Das berichten immer mehr Angehörige von Besatzungsmitgliedern. Seit 9 Monaten ist das Schiff unterwegs und aktuell im Arabischen Meer eingesetzt. Normalerweise dauern die Einsätze der US-Marine nur etwa ein halbes Jahr, bevor die Schiffe wieder in ihren Heimathafen zurückkehren. Unfälle von Seeleuten, die über Bord gegangen sind, sollen in Wirklichkeit Selbstmordversuche gewesen sein. Alles Fehlinformationen, sagt dazu Verteidigungsminister Pete Hegseth. Die USS Lincoln soll jetzt von einem anderen Flugzeugträger abgelöst werden. Wie lange das dauern wird, ist allerdings noch offen.
1: Und jetzt zum Wetter mit Michael Mattern.
6: Ein kräftiges Hoch bringt heute in ganz Österreich weiterhin ungetrübten Sonnenschein und hochsommerliche 27 bis 35, in 2000 Meter von Ost nach West 14 bis 20 Grad. Morgen am Feiertag ähnlich heiß und weiterhin meist strahlend sonnig, nur von Vorarlberg bis Oberkärnten gegen Abend einzelne Wärmegewitter. Die werden am Sonntag im Berg- und Hügelland schon deutlich häufiger und können kräftig sein. Meist überwiegt aber noch einmal der Sonnenschein und die Temperaturen erreichen extrem heiße 27 bis 37 Grad.
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1: Am Mikrofon Julia Wetzinger. Wenig Wasser, Atomkraftwerke, die abgedreht werden müssen, überlastete Stromnetze. In vielen Ländern sorgt die extreme Hitze für Probleme mit dem Strom. In Österreich gäbe es diese Gefahr nicht, versucht Staatssekretärin Elisabeth Zehetner von der ÖVP zu beruhigen.
2: Österreichs Energieversorgungslage ist außerordentlich stabil. Wir müssen uns keine Sorgen machen. Und der Hintergrund ist eben folgender, dass wir auf einen breiten Technologiemix zählen können. Es ist zwar richtig, dass aufgrund der Dürre wir jetzt weniger Wasserkraft zur Verfügung haben, aber immerhin wird noch ein zwei Drittel von dem, was wir sonst an Ertrag haben, auch durch die Wasserkraft gegeben. Und gerade die Photovoltaik kann jetzt an diesen vielen sonnigen Tagen sehr viel wettmachen. Und wir haben natürlich auch noch den Wind, die Biomasse und die Geothermie.
1: Sagt Zehetner in der ZIP 2, einen Aufruf zum Stromsparen brauche es in Österreich nicht. Österreich unterstütze derzeit auch Ungarn mit Stromexport, so Zehetner. Das US-Militär weist Berichte über Missstände auf dem Flugzeugträger USS Abraham Lincoln im Nahen Osten zurück. Laut Berichten gibt es etwa Versorgungsengpässe, Probleme bei Sanitäranlagen und die psychische Gesundheit der Soldatinnen und Soldaten verschlechtere sich. Der Flugzeugträger ist seit etwa 9 Monaten auf hoher See. Er soll jetzt laut Medienberichten durch die USS George Washington ersetzt werden. Mehr als 150 Urlauberinnen und Urlauber sind in der beliebten Touristenregion Chalkidiki in Griechenland vor Waldbränden in Sicherheit gebracht worden. Sie sind mit Notfallbooten über das Meer gebracht worden. Die Flammen sind gefährlich nahe an die Strände herangekommen. Zuvor hat die Zivilschutzbehörde per Telefon Warnungen verschickt und die Menschen zur Evakuierung aufgefordert. Am Abend war die Lage wieder unter Kontrolle. 11 Menschen sind verletzt, nachdem ein Pendlerzug aus London im Südosten Englands entgleist ist. Bei dem Unglück gestern Nachmittag sind mindestens 3 Waggons umgestürzt. Wie es dazu kam, ist noch unklar. Im Fußball-Europacup steht die Wiener Austria nach einem Elfer-Drama im Playoff der Conference League. Die Wiener setzen sich am Abend gegen Beitar Jerusalem mit 4:2 nach Elfmeterschießen durch. Und Red Bull Salzburg steht im Playoff der Europa League. Haris Tabakovic erzielte nach einem Rückstand beim FC Paphos 3 Treffer. Das waren die Nachrichten mit Julia Wötzinger. Zum Wetter.
3: Der August und der Sommer 2026 sind bis jetzt bei den Temperaturen auf Rekordkurs. Sie könnten die heißesten seit Messbeginn werden, wenn nicht die zweite Augusthälfte noch außerordentlich kühl ausfällt. Für die nächsten Tage kann man das ausschließen. Da bäumt sich die Hitzewelle noch einmal auf. Erst am kommenden Montag kühlt es mit Regen, Wind und Gewittern zumindest vorübergehend deutlich ab. Heute erreichen die Temperaturen heiße 27 bis 35 Grad mit den höchsten Werten in Vorarlberg und Tirol. Dazu gibt es in ganz Österreich ungetrübten Sonnenschein, über weite Strecken ist es wolkenlos. Am Feiertag ändert sich noch wenig, es ist meist strahlend sonnig und sehr heiß mit bis zu 36 Grad. Nur von Vorarlberg bis Oberkärnten können sich gegen Abend einzelne Wärmegewitter bilden. Die werden dann am Sonntag schon häufiger und vereinzelt heftig, speziell im Berg- und Hügelland. Meist ist es aber noch einmal überwiegend sonnig und extrem heiß, Höchstwerte 27 bis 37 Grad. So viel zum Wetter von Michael Mattern.

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1: 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Das war der Radio Tirol Kultklassiker. 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

0: Take My Breath Away. Radio Tirol um fast ganz genau 5:30. Wir schauen noch flott auf Tirolstraßen, sind sicher unterwegs um diese Uhrzeit und dürfen vermelden, es liegen uns keine Meldungen über Störungen vor. Machen Sie es gut. Gute Fahrt.
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2: Mit Theresa Kleinheinz einen schönen guten Morgen. Ein 36-jähriger Wanderer ist gestern bei einer Bergtour am Berliner Höhenweg im Zillertal verunglückt. Er war über steiles, felsiges Gelände abgestürzt. Für den Mann kam jede Hilfe zu spät. Er verstarb noch an der Unfallstelle. Nathalie Wander berichtet.
3: Der 36-Jährige unternahm gestern gemeinsam mit seinem Schwiegervater und seinen beiden Schwägern eine Bergtour am Normalweg auf die Mörchner Scharte. Beim Abstieg in Richtung Fleutengrund kam er bei einer Biegung mit dem Fuß vom Steig ab und verlor das Gleichgewicht. Er konnte sich nicht mehr am Stahlseil festhalten und stürzte 50 bis 100 Meter über felsdurchsetztes Gelände ab. Seine Begleiter verständigten die Einsatzkräfte und stiegen zu ihm ab. Der Mann war aber nicht mehr ansprechbar. Auch Reanimationsmaßnahmen der Ersthelfer und der Rettungskräfte blieben ohne Erfolg. Die Leiche des Mannes wurde mit dem Polizeihubschrauber geborgen und ins Tal geflogen.
2: Der Tiroler Kristallkonzern Swarovski ist im ersten Halbjahr weiter gewachsen. Nach Turbulenzen der vergangenen Jahre setzt das Traditionsunternehmen aus Wattens seinen Aufwärtskurs fort. Der Umsatz ist im ersten Halbjahr 2026 gestiegen, Helena Fröhlich.
4: Um 6% ist der Umsatz von Swarovski im ersten Halbjahr gestiegen. Genaue Zahlen will das Unternehmen erst mit der Jahresbilanz vorlegen. Am stärksten legte der Konzern in Asien und im Nahen Osten zu, mit einem Plus von 11%. Besonders gut lief das Geschäft in Japan und den USA. In China dagegen gab es einen leichten Rückgang. Swarovski ist weltweit in mehr als 140 Ländern vertreten und beschäftigt rund 18.300 Menschen. Turbulenzen gab es in den vergangenen Jahren immer wieder in der Konzernführung und aufgrund der wirtschaftlichen Situation. Am Stammsitz in Wattens werden die Mitarbeiterzahlen weiter reduziert, von zuletzt rund 2480 auf künftig etwa 2100.
2: Die Tiroler Landesregierung hat erneut eine Abschussverordnung für einen Wolf erlassen, diesmal für den Bezirk Landeck. In einem Weidegebiet von Ischgl seien Anfang der Woche 4 tote Ziegen aufgefunden worden. Zudem würden 3 weitere Tiere vermisst. Es bestehe der Verdacht auf einen Wolf als Verursacher. Die Verordnung gilt bis 7. Oktober. Unterdessen haben Naturschutzorganisationen gestern nach dem umstrittenen Abschuss eines besenderten italienischen Wolfs in Tirol eine Beschwerde bei der Europäischen Kommission eingereicht.
0: Das Wetter von heute ist so ein bisschen die Kopie vom Wetter von gestern. Es gibt viel Sonne, es wird wieder sehr warm. Quellwolken wird es in Nordtirol kaum geben. Höchstens in Osttirol und Südtirol werden sie ein bisschen größer sein. Gewitter kann man eigentlich ausschließen heute. Die Höchstwerte 30 bis 35 Grad. Im Moment haben wir 14 Grad, angenehme 14 in Virgen, 14 Grad auch in Kufstein, 15 Grad sind es in Lienz und in Reute und in Meierhofen und 16 Grad in Landeck und in Innsbruck. In Bozen ist es noch immer warm, wahrscheinlich von der Nacht von gestern. 23 Grad haben wir da jetzt im Moment. 3 Minuten nach 5:30, Radio Tirol am Freitag. Kommen Sie gut in diesen Tag hinein.
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0: Ganz verwirrt, relax, vor lauter Liebe. Ein weißes Bladelpapier. In 4 Minuten, 6:15.
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0: In jedem Schlechten steckt auch etwas Gutes drin. Für manche klingt das jetzt ein bisschen wie eine Binsenweisheit. Aber wie sich die Theologin Angelika Pressler mit dem Sinn der Gottesleugnung in den Geschichten des chassidischen Judentums beschäftigt hat, da hat sie ihren eigenen Zugang zum Guten im Schlechten gefunden.
2: Angesichts der heutigen Weltlage verliere ich mich manchmal in dunkelgraue Gedanken. Klimawandel, Kriege, beängstigende Gleichgültigkeit gegenüber Armut, das Ausdünnen demokratischer Grundwerte. Der Mensch, so denke ich mir dann, ist nicht einmal ein gefallener Engel, sondern lediglich eine Fehlkonstruktion der Schöpfung. Manchmal fasse ich Mut und frage, gibt es im Schlechten auch was Gutes? Ist das Schlechte in mir und in der Welt nicht auch ein Du, dem es zu begegnen gilt? Dazu eine Geschichte. Rabbi Moshe Loeb sprach: Es gibt keine Eigenschaft und keine Kraft am Menschen, die umsonst geschaffen wäre. Und auch alle niederen und verworfenen Eigenschaften haben eine Erhebung zum Dienst Gottes. Aber wozu mag wohl die Gottesleugnung geschaffen sein? Auch sie hat ihre Erhebung in der hilfreichen Tat. Denn wenn einer zu dir kommt und von dir Hilfe fordert, dann ist es nicht an dir, ihm mit frommem Mund zu empfehlen, habe Vertrauen und wirf deine Not auf Gott. Denn du selbst sollst handeln, als wäre da kein Gott, sondern auf der ganzen Welt nur einer, der diesem Menschen helfen kann. Du allein.

0: Ein wunderschönes Lied, Eros Ramazzotti am Freitag in der Früh. So klingt Radio Tirol um 9 vor 6. Und heute werden wir alle noch ein Stückchen schöner. Kitschig, ich weiß schon, aber mei. Der Mondkalender sagt, Gesichtsmasken ziehen heute ganz besonders gut ein. Kann man gleich mal ausprobieren. Haartönungen und Frisuren halten auch besser als sonst. Na bitte. Der Mond ist heute in der Jungfrau. Und die Jungfrau, weiß man, ist sehr genau. Deshalb heute ein guter Tag zum Aufräumen, um Pläne zu machen, das Leben zu organisieren. Heute also noch einmal tipptopp organisiert in den Tag, bevor wir dann am Wochenende die Zügel ein bisschen schleifen lassen dürfen.
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1: Am Mikrofon Julia Wetzinger. Eine Drohne ist in den lettischen Luftraum eingedrungen. Sie wurde von NATO-Kampfjets abgeschossen. Woher das unbemannte Flugobjekt kommt, ist noch nicht bestätigt. Eine Verbindung zum Ukraine-Krieg liegt aber nahe. David Kriegleder berichtet.
2: Nächtlicher Luftalarm über dem Baltikum. Die lettische Armee ruft die Bevölkerung im Grenzgebiet zu Russland auf, Häuser und Schutzräume aufzusuchen. Wenig später fangen NATO-Kampfjets eine Drohne über der Region Balvi ab. Das lettische Militär geht nach ersten Angaben davon aus, dass das unbemannte Fluggerät durch russische Störsender vom Kurs abgekommen sein könnte. Die Ermittlungen laufen, ob es sich womöglich um eine abgewehrte ukrainische Drohne handelte. Der Vorfall zeigt, wie angespannt die Lage an der NATO-Ostflanke ist. Auch Finnland hat Teile des Schiffs- und Flugverkehrs in seinen Grenzgewässern zu Russland vorsorglich gesperrt.
1: Ein wichtiger Streckenabschnitt der Wiener S-Bahn bleibt nach einem Brand beim Praterstern gestern weiterhin gesperrt. Fahrgäste, Pendlerinnen und Pendler im Frühverkehr und Reisende zum Flughafen müssen also auf der Strecke zwischen Praterstern und Hauptbahnhof auf den Zugsverkehr verzichten. Sie können auf die Wiener Linien umsteigen. Von und zum Flughafen verkehrt der City Airport Train mit Bussen und der Fernverkehr zwischen Hauptbahnhof und Flughafen ist von der Sperre nicht betroffen. Durch die niedrigen Pegelstände an der Donau werden in Niederösterreich immer mehr Kriegsrelikte entdeckt. Erst gestern ist zwischen Ackstein und Axbach im Bezirk Melk eine Panzerfaust gefunden worden. Der Entminungsdienst ist seit Juli 16 Mal ausgerückt. Die Polizei rät, wer ein Relikt findet, solle es nicht berühren und den Fund sofort melden. Im Fußball-Europacup steht die Wiener Austria nach einem Elfmeter-Krimi gegen Beitar Jerusalem im Playoff zur Conference League. Und Red Bull Salzburg spielt nach einem 3:3 beim FC Paphos um die Europa League. Martin Lang.
3: Durch den ersten Europacup-Hattrick von Haris Tabakovic schaffen es die Salzburger im Paphos von 0:2 auf 3:3. Der 32-jährige bosnische WM-Stürmer, der nach 3 Jahren von Deutschland nach Österreich zurückgekehrt ist, schießt die Salzburger mit 3 Treffern ins Europa League Playoff.
4: Wir haben echt Moral gezeigt und ich glaube, der Club hat natürlich ein Ziel, das ist die Europa League.
3: Der nächste Gegner ist Melby, zunächst auswärts in Schweden. Im Playoff zur Conference League ist erstmals die Wiener Austria, die dort auf Prager treffen wird, mit dem 1:2 nach Verlängerung gegen BC Jerusalem entscheidet erst ein Elferkrimi über den Aufstieg der Wiener Austria, auch dank Glanzparaden von Torhüter Shahin Radlinger.
5: Wir freuen uns riesig, was die Europacup-Reise für uns weitergeht. Ein Prager brauchen wir nicht reden, wird der absolute Topfavorit sein.
3: Im Conference League Playoff beginnt die Austria zunächst auswärts in Portugal.
1: Martin Langer, Tübbe, die Fußballergebnisse der Wiener Austria und Red Bull Salzburg berichtet. Das waren die Nachrichten mit Julia Wötzinger.
6: Viel Sonne gibt es heute wieder und es wird wieder sehr warm. Das Wetter eigentlich ungefähr so, wie es gestern war. Quellwolken wird es in Nordtirol kaum geben. Höchstens in Osttirol und Südtirol werden Quellwolken ein bisschen größer sein. Gewitter kann man eigentlich ausschließen heute. Die Höchstwerte 30 bis 35 Grad. Jetzt noch angenehme 14 Grad in Virgen und in Kufstein, in Lienz, in Meierhofen und in Reute 15 Grad, 16 Grad in Innsbruck und in Landeck und in Bozen hat es 21 Grad. Und wir sind sicher unterwegs mit dem Radio Tirol Verkehrsservice und mit Britta Bauer.
7: Einen schönen guten Morgen zu Ihnen ins Auto. Ja, Sie haben freie Fahrt, grünes Licht durch Tirol. Gute Fahrt. 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

0: Astro-Reggae von den Ausseher Hartbradlern. 6:10, schönen guten Morgen. Während draußen so die Sternschnuppen vom Himmel und über den Himmel gefallen sind, ist still und heimlich der Freitag angebrochen, Florian.
1: Guten Morgen. Ja, hey. Bis jetzt haben ihn die meisten zum Schlafen genützt, diesen Freitag. Aber jetzt geht's los.
0: Genau, und wir von Radio Tirol begleiten Sie da so Schritt für Schritt in diesen Tag hinein. In Guten Morgen Tirol, da schauen wir mal, was der David Steiner in der Radio Tirol Sommerfrische heute so vorhat.
1: Der ist heute in Schwarzaufbruck Freundsberg und erwartet unter anderem den Mittelalterverein, den Stählernen Haufen. Aha. Und Live-Musik gibt's vom Outreach Festival.
0: Cool. Und wir blicken auch voraus auf das Fußballmatch vom Aufsteiger FC Wacker.
1: Spielt morgen auswärts gegen Kapfenberg. Die Steirer haben noch keinen Punkt, wird also spannend.
0: Na, schauen wir, wie sie sich schlagen. Und wir treffen unseren Radio Tirol Sommerpraktikanten. Das warst du wieder einmal, Florian.
1: Ja, als Bäckergehilfe. Das war eine tolle Erfahrung. Ein bisschen zart auch. Es sind ungewohnte Arbeitszeiten, da die ganze Nacht in der Backstube stehen. Aber ein toller, geschmackiger Beruf.
0: Wir freuen uns auf die Semmeln von dir und die Brezeln heute. Guten Morgen, Tirol. Krachfrisch also in einen knusprigen Freitag mit Radio Tirol.
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0: 7. Einen schönen guten Morgen wünschen wir. Wir starten in den Tag und heute nach der Arbeit lassen wir dann so die Rollläden herunter, weil wir es uns verdient haben. Das Wochenende steht da vor der Tür und es scheint das Wochenende der Dorffesteln zu sein, Florian.
1: Dorf- und Stadtfeste, die dominieren dieses Wochenende die Veranstaltungskalender.
0: Na, fangen wir an, am besten im Außerfern vielleicht. Die kleine Stadt Vils feiert heute und morgen.
1: Das 44. Vilser Stadtfest geht mit ganz viel Musik und einem Kinderprogramm über die Bühne. Die Stadtmusikkapelle serviert an beiden Festtagen unter anderem die berühmten Stadtfestschnitzel. Heute ab 18.30 Uhr und morgen dann ab 12 Uhr.
0: Ja, Mahlzeit wünschen wir nach Vils. In Birgitz, da wird gleich 3 Tage lang gefestelt. Ja,
1: da geht es rund auf dem Dorfplatz von Birgitz. Live-Musik, Weinlaube, Platzkonzert, Hüpfburg. Ab heute 20 Uhr gibt es da kein Halten mehr.
0: Die Milser geben sich mit 2 Festtagen zufrieden.
1: Der Milser Kirchtag startet heute schon um 13 Uhr mit viel Musik und Tracht auf dem Dorfplatz. Morgen dann ein Tag für die ganze Familie.
0: Und auch die Osttiroler können feiern, wissen wir eh. In Silian ist Kirchtag.
1: Das Silianer Kirchtagsfest, das dauert ebenfalls 2 Tage lang. Heute und morgen lädt die Landjugend und Jungbauernschaft auf den Gemeindevorplatz und ins Kulturzentrum von Silian. Heute geht's los um 19 Uhr, morgen dann Messe, Prozession und natürlich ganz viel Musik.
0: tirol feiert, so wie es ausschaut, und das Wetter spielt ja auch mit. Es kann alles im Freien stattfinden. Das aktuelle Wetter gleich dann in der Frühinformation von Radio Tirol, ihrem Heimatsender.
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0: dann in ein paar Jahren.
1: Musik aus Österreich, Radio Tirol um 6:35 und gute Nachrichten, oh, wie gern hören wir die. Da gibt es jetzt eine aus Wattens zum Beispiel. Beim Tiroler Kristallkonzern Swarovski geht es endlich wieder aufwärts. Die Frühinformation in Radio Tirol in 5 Minuten.
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0: Michael Cimbello, Radio Tirol, am Freitag in der Früh, gleich ist es 6:30 und wir sind sicher unterwegs mit dem Radio Tirol Verkehrsservice und mit Britta Bauer.
1: Hallo, schönen guten Morgen. Ja, es sind uns keine Störungen und keine Staus gemeldet. Gute Fahrt.
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3: Am Mikrofon Theresa Kleinheinz, einen schönen guten Morgen. Bei einer Bergtour am Berliner Höhenweg im Zillertal ist gestern ein 36-jähriger Wanderer tödlich verunglückt. Beim Abstieg von der Mörchnerscharte kam er mit dem Fuß vom Steig ab. Er konnte sich laut Polizei nicht mehr am Stallseil festhalten und stürzte 50 bis 100 Meter über felsiges Gelände ab. Seine Begleiter verständigten die Einsatzkräfte und stiegen zu dem Deutschen ab. Reanimationsversuche der Ersthelfer und auch der Rettungskräfte blieben ohne Erfolg. Die Leiche des Mannes wurde mit dem Polizeihubschrauber geborgen. In St. Ulrich am Pillersee sind gestern zwei Menschen von einem Schäferhund attackiert worden. Der Hund dürfte aus einem abgestellten Auto entkommen sein, so die Polizei. Eine Frau musste nach dem Angriff an der Hand operiert werden. Auf den Hundebesitzer warten nun Anzeigen. Britta Bauer informiert.
1: Der 85-jährige Wiener und seine 48-jährige Begleiterin machten gerade einen Spaziergang, als sie der Schäferhund attackiert. Die Frau wurde an der linken Hand verletzt, der Mann am rechten Schienbein. Beide wurden in das Bezirkskrankenhaus nach St. Johann gebracht. Bei der 48-jährigen waren die Verletzungen laut Polizei so schwer, dass sie operiert werden musste. Der Mann wurde behandelt und konnte das Krankenhaus bereits wieder verlassen. Der 64-jährige Hundebesitzer aus Südtirol wird jetzt angezeigt, teilte die Polizei mit.
3: Der Tiroler Kristallkonzern Swarovski ist im ersten Halbjahr weiter gewachsen. Nach Turbulenzen der vergangenen Jahre setzt das Traditionsunternehmen aus Wattens seinen Aufwärtskurs fort. Der Umsatz ist im ersten Halbjahr 2026 gestiegen, Helena Fröhlich.
4: Um 6% ist der Umsatz von Swarovski im ersten Halbjahr gestiegen. Genaue Zahlen will das Unternehmen erst mit der Jahresbilanz vorlegen. Am stärksten legte der Konzern in Asien und im Nahen Osten zu, mit einem Plus von 11%. Besonders gut lief das Geschäft in Japan und den USA. In China dagegen gab es einen leichten Rückgang. Swarovski ist weltweit in mehr als 140 Ländern vertreten und beschäftigt rund 18.300 Menschen. Turbulenzen gab es in den vergangenen Jahren immer wieder in der Konzernführung und aufgrund der wirtschaftlichen Situation. Am Stammsitz in Wattens werden die Mitarbeiterzahlen weiter reduziert, von zuletzt rund 2480 auf künftig etwa 2100.
3: Mit einer neuen Verordnung will die EU Verpackungsmüll reduzieren. Neu sind etwa strengere Vorgaben zur Gestaltung von Verpackungen. Sie müssen unter anderem künftig recyclingfähig sein. Für einige Unternehmen bringen die neuen Vorgaben allerdings Herausforderungen und Unsicherheiten, wie Markus Kerschbarmer aus Südtirol berichtet.
5: Rund 180 Kilogramm Verpackungsmüll produziert jeder EU-Bürger pro Jahr. Die neue Verordnung soll das ändern. Verpackungen sollen leichter wiederverwertbar sein und unnötige Verpackungen sogar vermieden werden. Gut für die Umwelt. Kritik kommt von der Handelskammer Bozen.
6: Große Belastung ist es explizit für kleine Unternehmer, die unter eigenen Namen ins Ausland liefern oder aus dem Ausland importieren, die haben zusätzliche Belastungen, bürokratische Belastungen und auch finanzielle Belastungen zu erwarten.
5: So Lukas Bichler. Viele weitere Vorgaben werden dann schrittweise bis 2040 umgesetzt.
0: Es ist eine schöne Stimmung da draußen. Die Felswände reflektieren gerade das Licht der aufgehenden Sonne. Viel Sonne haben wir heute den ganzen Tag und es wird wieder sehr warm in Tirol. Quellwolken wird es in Nordtirol kaum geben und wenn, dann nur ganz kleine. Höchstens in Osttirol und Südtirol werden sie ein bisschen größer, aber auch nicht wild. Gewitter kann man eigentlich ausschließen heute. Die Höchstwerte 30 bis 35 Grad, also recht trockene Luft. Und recht angenehm noch in Kufstein, in Virgen, in Meierhofen und in Lienz. Da hat es jetzt überall 14 Grad. 15 Grad in Reute, 16 Grad in Landeck und in Innsbruck und in Bozen 20 Grad. 6:54, das ist Radio Tirol. So klingen wir in der Früh nach Madonna zum Beispiel mit True Blue.
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0: Aufstehen mit Radio Tirol, aufstehen mit der Nick Straker Band in 4 Minuten 6:45. Dass ich jetzt nichts Falsches sage. Ab 10 Uhr singen wir heute noch einmal aus dem Bezirk Schwaz.
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0: Wow, gewaltig. Ja, super. Heute haben wir die Silberstadt zu Füßen liegen, Florian.
2: Von der Burg Freundsberg senden wir heute. Und dort oben, da treffen wir uns auch, das Sommerfrische-Team und David Steiner, die freuen sich schon auf Sie.
3: Ja, und es ist so wahnsinnig lässig, wenn Sie uns wieder und wieder besuchen und mitkommen zur Radio Tirol Sommerfrische.
4: Hallo, guten Morgen, da ist wieder die Judith. 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Und heute geht es auch auf Schlüssel.
3: Genau.
4: In Schwarz.
3: Freundsberg. 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
3: Bis
4: ich mit meinen Kindern.
3: Bis dann.
4: Bis später. Tschüss, David.
0: Und wenn Sie auch schauen wollen, dann gibt's ein Kennwort für heute.
2: Das lautet Zeitreise.
0: Und hinkommen am besten zu Fuß eigentlich.
2: Ja, da geht's gerade ein paar Meter rauf von der Stadt, so gute 20 Minuten.
0: Oder Sie nehmen ein ganz besonderes Gefährt, den Oldtimer-Bus.
2: Geht natürlich auch. Der fährt ab 9:30 regelmäßig vom Bahnhof über den Stadtplatz hinauf zum Gschlössl, wie die Schwarzer sagen.
0: Zur Sommerfrische heute aus der Stadt Schwarz.
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0: Kracher von Ultravox um 10 vor 7 in Guten Morgen Tirol. Einige sitzen ja schon im Auto, halten brav hoffentlich das Lenkradl fest, den Blick auf die Straße gerichtet. Aber wie lange werden wir Menschen noch so herumfahren? Schönen guten Morgen, liebes Frühteam. Hallo, Theresa.
1: Hallo.
0: Hi, Florian.
2: Guten Morgen.
0: Autos, die ganz vor selber fahren, die gehören nicht mehr nur so in die Science-Fiction-Welt. Es gibt sie tatsächlich auch bei uns in Tirol. Da kurft jetzt ein vollautonomer Autobus im Alpbachtal herum. Der bringt die Besucherinnen und Besucher zum Forum. Stell mir jetzt schon irgendwie so schräg vor, wenn da überhaupt niemand am Steuer sitzt,
1: ja,
0: oder?
1: Ein bisschen gruselig schaut ja. Das auch irgendwie aus, wenn sich das Lenkrad so von selber bewegt, wie von Geisterhand.
3: Ja. Man kennt das ja schon ein bisschen, oder, von der automatischen Spurhalteassistenz.
0: Ja, genau.
3: Das ist ungewohnt, man hat das Gefühl, es greift einem jemand ins Lenkrad.
0: Genau.
3: Aber so selbstfahrende Autos, ich stelle mir das für Partys durchaus sehr cool vor, dann lässt man sich einfach zu später Stunde vom eigenen Auto heimfahren.
0: Ah ja, genau, das würde ich machen. Sehr, sehr praktisch, wäre ja dabei. Ja. Werden wir in Zukunft noch den Führerschein machen müssen, fragt man sich. Und wer hilft, wenn es jetzt vielleicht doch irgendwo eine Panne hat? Da ist ja dann niemand im Autobus. Mhm. In Alpbach wird schon nichts passieren, hoffen wir mal, Theresa, oder?
1: Ja, genau. Da wird nämlich dieser Elektrobus auf einer definierten Strecke beim Forum Alpbach erprobt. Die weiteren Tests, die überlassen wir dann aber den Vorarlbergern. Da fährt dann zwischen Wohlfurt und Unternehmen im Industriepark, also in Wohlfurt und zwischen Unternehmen im Industriepark und der S-Bahn. Jetzt haben wir es dann dieser Bus.
0: Dieser Bus hin und her, genau. Lass mal die Vorarlberger mal testen. Über den Versuch beim Forum Alpbach berichten wir noch in der Frühinformation von Radio Tirol.
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0: Mit Bob Marley geht's ganz super hinein mit Reggae Sound in diesen Freitag, in diesen Sommerfreitag. 6:55 ist es. Die komplette Information, das ganze Paket für alle, die nach dem Aufstehen so wissen möchten, was eigentlich los ist im Land und in der Welt, die ORF-Weltnachrichten. Mit Wetter, mit dem Blick auf die Straßen, mit dem Neuesten aus Wirtschaft und Sport, und da dürfen wir uns freuen. Bei der Schwimm-EM in Paris gibt es seit gestern Abend die erste Medaille für Österreich. Der Salzburger Luko Mladenovic gewinnt über die 200 Meter Brust die Bronzemedaille. Die ORF-Weltnachrichten in 5 Minuten.
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5: Am Mikrofon Julia Wetzinger. Die Arbeitskosten in Österreich sind im internationalen Vergleich besonders hoch. Das zeigt eine neue Studie der gewerkschaftsnahen Hans-Böckler-Stiftung in Deutschland. Arbeitgeber müssen demnach für ihre Beschäftigten mehr Lohn und etwa Kranken- und Pensionsversicherung zahlen als anderswo. Mehr von Martin Rauter.
6: Arbeitet ein Beschäftigter in Österreich für eine Stunde, kostet das den Arbeitgeber im Schnitt knapp 46 Euro. Er zahlt damit etwa Sozialausgaben, aber auch relativ hohe Löhne, sagt Studienautor Alexander Herzogstein über die Österreicher.
7: Und das hat damit zu tun, dass sie einfach auch im Vergleich zu anderen Ländern sehr produktiv sind.
6: Doch selbst wenn die Produktivität wegen der vielen Krisen der letzten Jahre schwächelt, bleiben die Löhne hoch. Noch höher sind sie nur in 4 anderen EU-Ländern. Wohl auch deshalb will die Regierung die Lohnnebenkosten senken. Benjamin Bitschi vom WIFO.
8: Das wird natürlich zu einem kleinen Teil die Arbeitskosten bei uns ändern, aber nicht in einem Ausmaß, das jetzt sehr entscheidend ist.
6: Wichtiger sei etwa die Stärkung von Mangelberufen oder höhere Beiträge von Firmen, die häufig Beschäftigte entlassen.
5: Die Sperre des Flughafens Catania ist wieder verlängert worden. Bis morgen Samstag 2 Uhr früh gibt es keine Starts und Landungen. Der Ausbruch des Vulkans Etna vor einer Woche hat den Flugbetrieb in Catania mitten in der Urlaubszeit lahmgelegt. In Österreich sind die rund 10.300 Planstellen für Vertragsärzte der Gesundheitskasse ÖGK zu mehr als 97% besetzt. Regional betrachtet fehlen die meisten Fachärztinnen und Fachärzte in Tirol, die meisten Allgemeinmedizinerinnen im Burgenland. Gesundheitsministerin Corinna Schumann von der SPÖ sieht die Versorgung trotz Wartezeiten sichergestellt. Seit etwa 3 Stunden werden hunderte Menschen im deutschen Bundesland Nordrhein-Westfalen in Sicherheit gebracht. 1.800 Menschen müssen ihre Häuser verlassen. Die Flammen eines Waldbrandes bewegen sich immer weiter auf den Ort zu und sind nur mehr wenige hundert Meter entfernt. Bei der Schwimm-WM in Paris gibt es seit gestern Abend die erste Medaille für Österreich. Der Salzburger Luka Mladenovic gewinnt über die 200 Meter Brust Bronze. Christoph Ott.
9: Der Salzburger holt mit einer Zeit von 2 Minuten, 8 Sekunden und 91 Hundertstel damit die erhoffte erste Medaille für das OSV-Team in Paris und seine insgesamt 10. Medaille bei internationalen Großevents.
10: Hätte mir das jemand vorher gesagt, hätte ich gesagt, du spinnst. Ich bin sehr glücklich, da erstmal vom Kopf so stabil zu sein und dann Dritter zu werden bei dem Feld. Glaube ich, ist was, auf was ich stolz sein kann.
9: Der 22-Jährige muss sich nur dem Briten Philipp Nowatzki und dem Niederländer Kaspar Corbeau geschlagen geben. Erfreulich auch die Leistung von Christian Giefing. Der erst 18-jährige Burgenländer zieht als Schnellster seines Semifinallaufs über die 200 Meter Graul souverän ins Finale ein. Die Entscheidung heute Abend ist ab 18.30 Uhr auch live zu sehen in ORF Sport Plus.
5: Das waren die Nachrichten mit Julia Wetzinger.
11: Es gibt viel Sonne heute, es wird wieder ein sehr warmer Tag. Quellwolken wird es in Nordtirol kaum geben, wenn, dann sind sie sehr klein. Höchstens in Osttirol und Südtirol, da werden sie ein bisschen größer. Gewitter kann man aber eigentlich ausschließen heute. Die Höchstwerte 30 bis 35 Grad. Im Moment haben wir in Reute 15 Grad, 14 Grad in Meierhofen, Kufstein, Virgen und Lienz, 16 Grad in Landeck und in Innsbruck und in Bozen hat es bereits 20 Grad. Und wir sind sicher unterwegs mit dem Radio Tirol Verkehrsservice und mit Britta Bauer, die zurzeit verkehrstechnisch zumindest ein bisschen arbeitslos ist.
12: Ja, ich bin unterversorgt sozusagen mit Staus und Meldungen. Ja, sie kommen überall gut und hoffentlich sicher an ihr Ziel. Gute Fahrt.
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11: 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Der Schwall kaltes Wasser im Gesicht. Ihr Kaffee. Der Weg zum Bäcker und die großen Hits von Radio Tirol zum Frühstück macht auch wach. Das ganze Aufstehpaket halt, da ist wahnsinnig viel drin. Neben den ganzen großen Hits finden wir auch, was finden wir da noch? Ah ja, den Radio Tirol Sommerpraktikanten. Unser Florian aus dem Aufstehteam, der war beim Bäcker in Lengenfeld. Und gleich duftet es nach frischen Brezeln und herzhaftem Schwarzbrot bei uns in Guten Morgen Tirol.
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0: Ein ganz großer Schlager, finde ich. Marianne Rosenberg, er gehört zu mir. Radio Tirol am Freitag, 7:10. So, was braucht man? Marmelade, Butter, Honig, Eklat. Wir decken heute den Radio Tirol Frühstückstisch gemeinsam. Jetzt, Florian, fehlt nur noch eines.
1: Ja, natürlich das Brot, oder?
0: Genau.
1: Und das haben wir gleich selbst gemacht.
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0: Florian, du warst beim Bäcker im Ötztal und hast gleich selber mitgebacken.
1: Mhm. Marc Huckstrein aus Lengenfeld ist Bäckermeister und er hat mich eine ganze Nacht lang mit in die Backstube genommen.
0: Zum Brezeln machen.
3: Also jetzt machen wir Brezei.
4: Genau. Ja. Die tun wir auf der Länge vorlängen. Beim Weißbrottag ist oft besser, weniger ist mehr beim Mehl. Jetzt hast du echt viel Mehl am Tag. Das rutschst du auf der Tafel, ja. Hast das ja. Bringt. Fast gar kein Mehl.
3: Ah ja, es geht besser.
4: Genau.
3: Ist Brezel machen wirklich die große Kunst? Ist schon mal das wahnsinnig schwierig.
4: Ich kann es einfach machen. Ich kann so, wie es auch Beck macht, machen. Der Fachbegriff ist, dass die Brezel wird geworfen. Wenn du Lehrabschlussprüfung hast und du kannst das Brezeln werfen nicht, dann hast du große Punktabzüge, weil das sollte auch Gesell kennen. Und ich nehme dann mache ich ein Brezel.
3: Du wirfst draußen ein Brezel?
4: Genau.
3: Also ich probiere jetzt das auch.
4: Die geht das einfach schneller.
3: Einmal herumschwingen.
4: Warte, noch mal ein bisschen ausrollen, dass du noch eine Länge kriegst.
3: Und jetzt einmal.
4: Einfach den Knoten da, das geht eigentlich langsam gar nicht zum Zeigen.
3: Das war einmal zu viel?
4: Nein, es war einmal zu viel, ja.
3: Ein Knoten zu viel, ups. Das ist jetzt eher eine Ballenbrezel, wenn es wie normale.
4: Ja, genau.
3: Also machen wir es nochmal neu, oder?
4: Da musst du genau den Zeitpunkt erwischen, dass die Drehung da ist und nicht zu wenig und nicht zu viel.
3: Wie schaut eine perfekte Brezel aus?
4: So.
3: Beschreib's.
4: Nein, beim Brezeln ist einfach wichtig, das Strangle ungefähr gleichmäßig dick und alle drei Fenster gleich groß. Das hat mir einmal Berufsschullehrer, glaube ich, war das, der hat jetzt das erzählt, irgendein König oder Kaiser früher hat zu irgendeinem Diener oder was gesagt, er will ein Gebäck, wo wenn er es in die Sonne hebt, wo überall die Sonne durchscheint. Und durch das ist die Brezel entstanden, weil wenn er in die Sonne hebt, hat er alle drei Dinge die Sonne.
3: Ein Brot, das die Sonne durchlässt.
4: Ja, genau.
3: Und so ist die Brezel entstanden.
0: Ein schönes Bild, das wir da haben. Das schmeckt das Frühstück gleich doppelt gut. Ein Sonnenbrot, die Breze. So lassen wir uns das Frühstück schmecken, würde ich sagen.
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0: Radio Tirol um 7:45. Und das Wetter bei uns im Land ist in dieser Woche so ein bisschen, wie wenn eine Platte hängen geblieben wäre, Florian, oder?
1: Sonne in der Dauerschleife quasi. Auch heute wieder keine großen Überraschungen. Es wird heiß und wir kriegen Sonne von früh bis spät. In Tannheim jetzt in der Früh 10 Grad, in Imst 14 Grad, in Schwarz, da wo wir heute mit der Sommerfrische sind, jetzt 15 Grad. In Kössen jetzt in der Früh 10 Grad und in Karls am Großglockner 13 Grad.
0: 30 bis 35 Grad kriegen wir heute maximal. Die Gewittergefahr bleibt sehr gering, auch heute. Auch das darf gerne so weitergehen, braucht man nicht unbedingt, dass so wild gewittert. Am Sonntag dreht sich dann das Wetter, da wird es dann ein bisschen feuchter im Land. 10:30.
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Good old Elvis Presley bei uns in Radio Tirol. Und jetzt sein Geburtstagskind Luisa Fernandez. Disco Queen wird heute 65 und war mit diesem Lied 1988 acht Wochen lang in der österreichischen Hitparade. Alles Gute. 4 Minuten noch, dann ist es 7:30. Gleich die Frühinformationen in Radio Tirol. Guten Morgen.

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3: Wie ausgestorben zurzeit manche Straßen. Wir sind sicher unterwegs mit dem Radio Tirol Verkehrsservice und mit Britta Bauer.
4: Ja, du hast alles auf den Punkt gebracht. Es gibt keine Staus derzeit im Land. Gute Fahrt.
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5: Mit Theresa Kleinheinz einen schönen guten Morgen. Nach den Murenabgängen in den vergangenen Wochen hat die Wildbach- und Lawinenverbauung derzeit alle Hände voll zu tun, um volle Rückhaltebecken von Schlamm und Geröll zu befreien, damit die Schutzbauten beim nächsten Unwetter wieder wirksam sind. 250.000 Kubikmeter Material, also rund 30.000 Lkw-Ladungen, muss die Wildbach-Verbauung jährlich in Tirol aus den Retentionsbecken ausräumen, wie derzeit am Wassertalbach im hinteren Pitztal. Der Klimawandel verschärft die Situation offensichtlich. Immer schneller hintereinander treten solche Situationen auf, so Daniel Kurz von der Wildbach-Verbauung.
6: Das ist mittlerweile wirklich eine Sisyphus-Arbeit. Wir merken auch einfach, die Frequenz steigt ganz deutlich an. Früher hat man solche Becken vielleicht alle 20, 30 Jahre räumen müssen. Beim schon erwähnten Wassertalbach haben wir in den letzten 10 Jahren 5-mal Räumungen gehabt und dadurch wirklich mittlerweile auch das Problem mit dem Material.
5: Sagt der Gebietsbauleiter fürs obere Inntal bei der Wildbach- und Lawinenverbauung. Nirgends in Österreich sind so viele Planstellen für Fachärztinnen und Ärzte unbesetzt wie in Tirol. Das zeigt das aktuelle Stellenplanmonitoring der österreichischen Gesundheitskasse ÖGK. Während der Besetzungsstand etwa in der Zahnmedizin österreichweit über 91% beträgt, sind es in Tirol nicht einmal 79%. Große Lücken gibt es laut ÖGK auch in der Kieferorthopädie, bei Hautärztinnen und in der Gynäkologie. Beim diesjährigen Europäischen Forum wird ein vollautomatisierter Elektrobus der ÖBB in Alpbach unterwegs sein. Nach dem Pilotbetrieb dort soll er dann im Linienverkehr in Wolfurt in Vorarlberg eingesetzt werden. Nathalie Wander berichtet.
7: Zum Einsatz kommt ein vollelektrischer Bus des türkischen Herstellers Otokar. Ein derartiges Modell ist bereits in Madrid in Spanien am Gelände eines Großmarkts unterwegs. Grundsätzlich kann ein solcher Bus die Fahraufgabe innerhalb eines klar definierten Einsatzbereichs selbstständig übernehmen. In Österreich ist aus rechtlichen Gründen jedoch eine Sicherheitsperson an Bord erforderlich. Der Bus bietet Platz für bis zu 32 Fahrgäste und hat einen barrierefreien Einstieg mit Rollstuhlrampe. Beim Forum Alpbach wird der Bus auf einer definierten Strecke erprobt und soll dann am Campus Wohlfurt in Vorarlberg die dortigen Unternehmen mit der S-Bahn verbinden.
5: Ein außergewöhnliches Diebesgut haben Unbekannte aus der Klinik in Innsbruck gestohlen. Wie erst jetzt bekannt wurde, ist am 3. August aus der Radiologie der Klinik ein Ultraschallgerät im Wert von knapp 10.000 Euro verschwunden. Der Diebstahl ereignete sich laut Polizei zwischen 11 und 12 Uhr. Das hochwertige Gerät sei erst seit Juli in Verwendung, so die Polizei. Es gibt bislang keine Hinweise auf die Täter.
3: 8:03. Wir schauen auf das Wetter und da werfe ich dem Manfred Bauer vom Geosphere Austria Wetterdienst gleich eine Wetterregel entgegen. Manfred, leuchten vor Mariä Himmelfahrt, das ist ja morgen, also leuchten vor Mariä Himmelfahrt die Sterne, dann hält sich das Wetter gerne.
8: Ja, stimmt nicht wirklich. Guten Morgen, Thomas. Am Wochenende tut sich was beim Wetter. Heute aber sonnig und heiß, derzeit überall wolkenlos, die Temperaturen liegen zwischen 10 Grad in Nauders und St. Jakob im Defrecken und 18 Grad in Innsbruck und auch am Kitzbüheler Hahnenkamm in Bozen 21 Grad. Wieder sehr sonnig heute, die Temperaturen steigen auf 30 bis 35 Grad, in 2000 Metern bis zu 21 Grad. Morgen Samstag wird das Hoch aber schwächer, es wird zwar noch einmal überwiegend sonnig und auch heiß, allerdings werden die Haufenwolken im Laufe des Nachmittags von Westen her immer mehr. Die Neigung zu lokalen Hitzegewittern mit Sturmböen steigt vor allem im Oberland, am Hauptkamm und in Osttirol. Am Abend sind Hitzegewitter auch im Zentralraum und im Unterland nicht ausgeschlossen. Am Sonntag dann ein Mix aus Sonne und Wolken. Es wird schwül warm mit rund 30 Grad, aber vor allem in der zweiten Tageshälfte sind einige, teils kräftige Gewitter dabei.
3: Berichtet Manfred Bauer um 4 Minuten nach 7:30.
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0: Wunderschön, dieser Freitagmorgen, 7:10. Grüß Gott, Tirol. Vom überlegenen Kantersieg zur ernüchternden Niederlage. Der Auftakt in der zweiten Fußball-Bundesliga hat für den FC Wacker Innsbruck eigentlich so diese ganze Palette der Gefühle bereitgehalten. Morgen gastiert Aufsteiger FC Wacker in der Steiermark beim SV Kapfenberg. Der hat bisher noch keinen Punkt geholt, Norbert Belliner.
1: Nach dem 0:3 bei Blau-Weiß Linz hat Wacker-Trainer Sebastian Siller die Lehren fürs bevorstehende Gastspiel in Kapfenberg gezogen. Zu vermeiden gilt es.
2: Details, Kleinigkeiten, die einfach auf dem Niveau bestraft werden. Und da müssen wir uns steigern und verbessern. Gleichzeitig ist es auch so, dass wir ja, nach Umschalten vor Ballgewinnen, den wir zahlreich gehabt haben, einfach ja, zu hektisch waren und den Ball zu schnell wieder verloren haben. Und das müssen wir jetzt in Kapfenberg besser machen.
1: Gegen ein Team, das nach 2 Niederlagen nicht gerade vor Selbstvertrauen strotzt und vielleicht gerade deshalb gefährlich ist.
2: Die werden alles reinhauen, die wollen unbedingt den ersten Sieg einfahren. Das macht es natürlich für uns auch nochmal ja, vielleicht eine Spur schwieriger. Es ist eine eklige Mannschaft, auf das muss man uns einstellen, dass das in Kapfenberg ein harter Kampf wird.
1: Ein Manko zuletzt in Linz, die mangelnde Durchschlagskraft der Wacker-Offensive.
2: Es ist kein Spieler älter als wie 21 Jahre, von den 4, was vorne drin spielen. Von dem her, ja, ist es einfach ein gewisser Lernprozess. Die Jungs brauchen einfach Zeit, sich zu adaptieren, daran zu gewöhnen, weil einfach noch nie jemand von diesen Spielern auf dem Niveau gespielt hat.
1: Und wie sieht es Stand jetzt mit den geplanten, erfahrenen Neuzugängen aus?
2: Es gibt Gespräche mit dem einen oder anderen Spieler, aber nichts Konkretes zu vermelden bis jetzt.
1: Konkret ist die Anstoßzeit in Kapfenberg morgen Samstag um 18:30 Uhr.
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0: Les Humphrey Singers machen den Freitagmorgen schön. 12 Minuten noch, dann ist es 8. Und das sind Arbeitszeiten, die würden viele von uns vielleicht nicht wirklich da backen, beim Bäcker nämlich. Die ganze Nacht steht man da in der Backstube, damit in der Früh jeder von uns ein gutes, frisches Brot hat. Florian, du hast dir das einmal gegeben.
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2: Marco Gstrein aus Lengenfeld im Ötztal ist Bäckermeister und er hat mich eine ganze Nacht lang mitgenommen. Um 23 Uhr war Arbeitsbeginn.
0: Von den Brezeln haben wir schon gehört, die du gemacht hast. Und auch Schwarzbrot habt ihr gemacht.
3: Jetzt tunkst du schon die Hand also ins Mehl, dass du nicht ganz bäckst. Und dann nimmst du ihn immer meistens so die Finger zusammen auf der, probierst du gerade einmal ungefähr auf der Sichtweite kommst, weil das ist das ein Laufgewichtwaage, bis der Zahn ob am Zehner ist. Hey, perfekt, auf Anhieb.
4: Oha! 600 Gramm.
3: Ja.
5: Wir müssen jetzt bewusst immer mehr Teig nehmen, als wir das Brot dann schmieren.
3: Genau, weil es ist ja Wasser im Tag. Ja. Und durch den Backprozess, durch die Hitze, verdampft ja Wasser. Das nennt man bei uns den Backverlust. Bei den kleinen Schwarzen habe ich 100 Gramm.
5: Das heißt, wenn dann ein Laib Brot 500 Gramm wiegen soll, fertig, müssen wir jetzt 600 Gramm Teig hernehmen.
3: Genau. Schaut einfach aus, wie es ist. Ich sage es dir jetzt langsam.
6: Rundwirken.
3: Rundwirken heißt das, ja. Du holst da eigentlich den Tag allen wieder her, bis du einen schönen Kern drin hast, heißt das. Bis er schön fest wird. Er biegt meistens nur mal so und ich kann ihn besser weiterverarbeiten. Anders, du tust genau verkehrt, Richtung Wand arbeiten.
5: Oh Gott. Also mit dem Brot hat man keine Freude.
2: Marco, hast du schon mal gestoppt? Wie viele Brote schaffst du pro Minute?
3: Boah, nein, da habe ich eigentlich gar nicht gestoppt. So viel wie möglich, sag ich so. Aber beim Bäck geht so viel einfach um die Schnelligkeit. Weil umso schneller ich da arbeite, umso weniger Bäcke. Also ich schäle
5: ja, Gott, das Hände. Geht jetzt schon voll los wieder. Hilfe.
3: Ja, da geht es um so einen lustigen Spruch. Der heißt, du musst schneller sein, als wir den Tag bäcken können.
5: Also da geht es echt um Geschwindigkeit.
3: Ja, genau. Weil du siehst bei mir da, wenn ich deine Hände nehme und meine Hände nehme, bei mir ist fast kein Tag.
0: 1:0 für den Teig, oder?
2: Der war ein bisschen schneller, ja. Also wenn es im Ötztal diese Woche Schirchsbrot gibt, Entschuldigung.
0: Der Florian war's. Ja, aber schmecken wird es ja trotzdem. Im Wettlauf gegen den Teig, eine ganz normale Arbeitsnacht beim Bäcker. Danke, dass du für uns dort warst.
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7: Am Mikrofon Julia Wetzinger. Das Bundesheer hat eine Liste mit 21 mutmaßlichen russischen Spionen ausgeschickt mit Fotos und Namen. Das Bundesheer warnt damit die eigenen Soldatinnen und Soldaten und es bittet um Hinweise, falls jemand diese Männer kennt. Gibt es da also Spionageverdacht beim Bundesheer, Viktoria Waldecker?
8: Russland hat auch in der Vergangenheit immer wieder versucht, das österreichische Bundesheer auszuspionieren. Aber seit Beginn des Ukraine-Krieges hat das zugenommen. Und nachdem das Bundesheer jetzt diese Warn-E-Mail ausgeschickt hat, haben sich auch erste Soldatinnen und Soldaten schon gemeldet, die offenbar Kontakt mit einem oder mit mehreren dieser mutmaßlichen Spione hatten. Also das zeigt schon, dass diese Warnung nicht grundlos passiert ist. Neu ist aber, dass die Namen und Fotos von mutmaßlichen Spionen veröffentlicht wurden. Also das ist schon eine härtere Gangart, die Österreich da jetzt wählt.
7: Österreich hat ja schon länger einen strengeren Umgang mit Spionen versprochen. Passiert das jetzt?
8: Das ist schon ein erstes Anzeichen, würde ich sagen. In den letzten Monaten wurden auch 4 russische Spione des Landes verwiesen. Und die Regierung hat ein schärferes Spionagegesetz angekündigt. Damit soll Österreich in Zukunft dann eben kein Paradies für Spione mehr sein. Aber noch haben sich ÖVP, SPÖ und NEOS nicht darauf geeinigt. Aber wenn man sich diese Liste mit 21 mutmaßlichen Spionen anschaut, dann wäre es wohl wichtig, dass dieses schärfere Spionagegesetz auch wirklich umgesetzt wird und nicht einfach in einer Schublade verschwindet.
7: Berichtet Viktoria Waldecker. Es ist ein zentraler Abschnitt der Wiener S-Bahn, auch für Pendlerinnen und Pendler und Reisen zum Flughafen. Der Abschnitt zwischen Praterstern und Quartier Belvedere bleibt nach einem Brand gestern gesperrt. Man muss jetzt mehr Zeit einplanen, berichtet Paul Siehorsch.
9: Die S-Bahn-Strecke zwischen Praterstern und Quartier Belvedere ist einer der meistbefahrenen Abschnitte in Österreichs Osten. Ab 7. September wäre diese Strecke ohnehin gesperrt worden, für 14 Monate, Grund dafür eine Baustelle. Jetzt wird unverhofft schon 3 Wochen früher gesperrt, Auslöser war der Brand eines Kabelschachts beim Stellwerk Praterstern. Die Stammstrecke ist also gesperrt, auch der Flughafenverkehr eingeschränkt, ÖBB-Sprecherin Judith Winder.
10: Um zum Flughafen zu kommen, hier gibt es einen Schienenersatzverkehr zwischen Wien-Mitte und Wien-Geiselbergstraße, wo man dann auch in die S7, in die Flughafenschnellbahn umsteigen kann. Und auch über den Hauptbahnhof kommt man weiterhin zum Flughafen wie gewohnt.
9: Es heißt mehr Zeit einplanen, es gibt Verzögerungen. Wie hoch der Zeitverlust genau ist, wird in der ÖBB-App nicht angezeigt. Das gilt es bei der Reiseplanung zu bedenken.
7: Der britische Rechtspopulist Nigel Farage kehrt als Abgeordneter ins britische Parlament zurück. Der Chef der Partei Reform UK hat die Nachwahl in Clacton gewonnen. Die Wahl war umstritten. Farage hatte seinen Parlamentssitz erst vor wenigen Wochen niedergelegt, nachdem er wegen eines umstrittenen Geldgeschenkes in die Schlagzeilen geraten war. Die großen Parteien werfen ihm jetzt ein Ablenkungsmanöver vor. Sie hatten die Wahl boykottiert. Farage ist gegen unabhängige Bewerber angetreten, darunter ein Komiker mit dem Namen Graf Mülltonnengesicht. Das waren die Nachrichten mit Julia Wetzinger.
11: Wir sind sicher unterwegs mit dem Radio Tirol Verkehrsservice. Die Britta Bauer schaut für uns auf die Brenner Autobahn bei Patsch.
12: Ganz genau. Die A13 Richtung Innsbruck bei Patsch sind 3 Kühe auf der Autobahn unterwegs. Der Streckendienst ist bereits auf Zufahrt. Nähere Details, wo diese Kühe ausgebüxt sind, haben wir noch nicht. Aber bitte fahren Sie in diesem Bereich besonders vorsichtig.
11: Wir kriegen heute viel Sonne wieder. Es wird wieder sehr warm. Das Wetter von heute ist quasi das Wetter von gestern. Es gibt Quellwolken in Nordtirol, aber die werden so klein sein, dass sie gar nicht ins Gewicht fallen. Höchstens in Osttirol und Südtirol werden sie ein bisschen größer. Gewitter kann man heute in Tirol ausschließen. Die Höchstwerte 30 bis 35 Grad. Jetzt haben wir noch angenehme 15 Grad in Reute, noch angenehmere 13 Grad in Virgen und 14 Grad in Lienz, 15 Grad in Meierhofen, Kufstein 14, Landeck 15, Innsbruck 16 Grad und Bozen jetzt 20. Wir lassen nichts liegen, auch Sie nicht. Aus den Betten jetzt in den Freitag hinein. Kommen Sie mit, es wird lässig.
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0: großer Hit aus der Steiermark, STS, die Lieder, um 10 Minuten nach 8. 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
0: Wenn Sie da heute hier und da was klatschen hören bei uns, keine Sorge, bei Ihnen ist alles in Ordnung. Das Geräusch kommt vom Kollegen, vom Florian Seibel, gell?
2: Entschuldigung, ja, das sind meine Augenlider, die bei den Kniescheiben unten zusammenklatschen. Ein bisschen müde noch diese Woche.
0: Aber das verstehen wir gut, wir haben es schon gehört. Du warst für uns eine ganze Nacht lang beim Bäcker mit dabei.
2: Marco Gstrein aus Lengenfeld ist Bäckermeister und der hat mich mitgenommen. Und das sind schon, ja, zahre Arbeitszeiten von 11 Uhr am Abend bis 6 Uhr in der Früh in der Backstube.
0: Mhm. Ja, da kannst du schon einmal klatschen. Trotzdem brennt der Marco für seinen duftenden Traumjob.
3: Das riecht total gut. Riechst du das überhaupt, so ein frisches Brot? Nicht immer, wenn es jetzt gerade aus dem Ofen kommt, wie da der Morgen Kornbäck, das rieche ich schon noch. Aber es ist oft, das rieche ich gar nicht mehr, weil das ist mit den Jahren, das ist einfach, aber jeder, wie das so, wo du jetzt gekommen bist, hast du gleich gesagt, da riecht so gut, ich rieche das gar nicht mehr.
4: Warum wolltest denn du Bäcker werden?
3: Bevor ich da angefangen an lernen, habe ich alles geschnuppert. Ich war am Bau, ich war im Sportgeschäft, ich war Elektriker schnuppern, aber im Endeffekt bin ich echt wieder da im Familienbetrieb hängen geblieben und weil es mir echt am meisten getaugt hat.
4: Was ist für dich das Schöne an deinem Beruf?
3: Dass du eigentlich etwas zu essen machen kannst, was gut ist. Ja, dass du eigentlich mit deinen Händen wirklich etwas machen kannst, was jeder mag. Und das finde ich eigentlich wirklich schön.
4: Wie erkennt man denn jetzt eigentlich gutes Brot? Was sind so Qualitätskriterien?
3: Wenn ich das jetzt hernehme, wenn man das Knacken da hört, das nennt man die Rösche zu einem Gebäck. Oder wenn wir da eine Semmel hernehmen. Ja. Die kleinen Risse da, das nennt man Fenstern. Und das ist ein Qualitätsmerkmal einfach. Und wenn man es hört, das ist einfach die Rösche für ein Gebäck.
4: Ja. Marco, was geht dir durch den Kopf, wenn du dann in der Früh fertig bist, nach einer langen Nacht viel gebacken hast und du dann so die fertigen Semmeln vor dir siehst oder selber dann beim Frühstück nicht isst, was geht dir da durch den Kopf?
3: Der freue ich mich gleich mal aufs Bett. Da geht mir gar nicht mehr viel durch den Kopf.
0: Selbstverständlich. Gute Nacht ins Ötztal. Schlaf gut, Marco.
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0: Schönes Lied, Gilbert O'Sullivan, fast Viertel nach acht. Wir sind sicher unterwegs mit Radio Tirol und mit Britta Bauer, die auf die Brenner-Autobahn schaut.
1: Genau, auf die A13 Richtung Innsbruck bei Patsch sind nämlich Kühe auf der Autobahn unterwegs. Der Streckendienst ist auf der Zufahrt, der Streckendienst der ASFINAG, aber auch die Autobahnpolizei, damit man diese Kühe, die offenbar über die Auffahrt Patsch gekommen sind. Da gibt es einen Baustellenbereich.
0: Ah, okay.
1: Ja, Näheres weiß man noch nicht, aber wir bitten hier um Vorsicht. Gute Fahrt.
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0: Klingt sofort nach Urlaub, oder? Musik aus Italien, Gianna Nannini. 11 Minuten noch, dann ist es 8:30.
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0: Wie schnell so eine sommerfrische Woche umgeht. Durch den Bezirk Schwarz düsen wir gemeinsam mit Ihnen in dieser Woche, Florian.
2: Jenbach, Ginzling, Kellerjoch und Zell am Ziller, überall da waren wir schon. Und heute noch einmal Schwarz, David Steiner.
3: Guten Morgen, ja, wir sind heute direkt in der Stadt Schwarz.
4: Mhm. Geile Leid.
3: In der Silberstadt.
4: Geile Leid.
3: In der Bezirkshauptstadt.
4: Geile Leid.
3: Ja, und sonst haben wir auch noch ein bisschen was.
4: Der ganze Schwarzer Flair, unser Geschlüssel, unser Bergwerk, unsere Geschichte.
5: Ja, um einfach dieses Flair und die Veranstaltungen einmal zu erleben und kennenzulernen.
4: Coole Shopping-Altstadt, tolle Events in der Altstadt, tolle Gastronomie. Schöne Berg, schöne Leid.
3: Die Geschichte, Flair und Events hören wir uns heute an, weil wir treffen uns beim Schloss Freundsberg und hören da hinter die historischen Mauern hinein und gehen bei der Führung mit. Und wir hören uns an, was es heuer beim Outreach Musikfestival noch zu sehen und zu erleben gibt. Die Sommerfrische heute aus der Stadt Schwarz, oben beim Gschlössl ab 10, gerne auch hier in Radio Tirol.
0: Ja, und gerne auch direkt vor Ort. Wir laden Sie mit dem heutigen Kennwort Zeitreise sehr, sehr gerne ein.
2: Schöneberg, ja, Schöneleit. Und hinkommen tun Sie am besten mit den Haxen oder mit dem Oldtimer-Bus, der ab 9:30 regelmäßig vom Bahnhof über den Stadtplatz bis zur Burg Freundsberg hinauffährt.
0: Auf nach Schwarz. Es wird super dort. Lässig halt.
2: Schöneleit.
0: Cool. Geil, sagen manche.
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1: Die Doors mit dem Moskito-Song um 8:45. Wir schauen noch einmal auf die Brenner-Autobahn Richtung Innsbruck. Die Kühe haben jetzt die Autobahn über die Ausfahrt Patsch verlassen. Was wir sonst noch wissen sollten über Tirol, wir erfahren das in der Frühinformation. In 4 Minuten.
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3: Sicher unterwegs sind wir mit dem Radio Tirol Verkehrsservice. Es ist kurz vor 8:30. Britta Bauer schaut noch einmal zu den Kühen auf der Brenner Autobahn.
4: Genau, da gibt es Entwarnung Richtung Innsbruck A13. Die Kühe haben nämlich die Autobahn über die Ausfahrt Patsch verlassen. Mhm. Das ist auch eine wichtige Information. Und möglicherweise sind sie nicht ganz freiwillig gegangen, aber die Polizei und der Streckendienst der ASFINAG haben danach geholfen. Ja. Also wieder grünes Licht in Tirol auf den Tiroler Straßen. Gute Fahrt.
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6: Mit Theresa Kleinheinz einen schönen guten Morgen. Ein 36-jähriger Wanderer ist gestern bei einer Bergtour am Berliner Höhenweg im Zillertal tödlich verunglückt. Er hatte das Gleichgewicht verloren und war über steiles, felsiges Gelände abgestürzt. Der Mann verstarb noch an der Unfallstelle, Nathalie Wander berichtet.
7: Der 36-Jährige unternahm gestern gemeinsam mit seinem Schwiegervater und seinen beiden Schwägern eine Bergtour am Normalweg auf die Mörchner Scharte. Beim Abstieg in Richtung Fleutengrund kam er bei einer Biegung mit dem Fuß vom Steig ab und verlor das Gleichgewicht. Er konnte sich nicht mehr am Stahlseil festhalten und stürzte 50 bis 100 Meter über felsdurchsetztes Gelände ab. Seine Begleiter verständigten die Einsatzkräfte und stiegen zu ihm ab. Der Mann war aber nicht mehr ansprechbar. Auch Reanimationsmaßnahmen der Ersthelfer und der Rettungskräfte blieben ohne Erfolg. Die Leiche des Mannes wurde mit dem Polizeihubschrauber geborgen und ins Tal geflogen.
6: Eine 77-jährige und ihr 86-jähriger Ehemann sind in den vergangenen Tagen Opfer eines Internet- und Telefonbetrugs geworden und haben dabei mindestens 100.000 Euro verloren. Die Frau war auf der Suche nach Geldanlagemöglichkeiten auf ein Online-Portal gestoßen und hat sich dort angemeldet. Daraufhin hat sie mehrfach einen Mann angerufen, der sich schließlich laut Polizei Fernzugriff auf ihren Computer verschafft hat. Dort waren die Zugangsdaten für ihr Giro- und ihr Sparkonto sowie für die Konten ihres Mannes abgespeichert. Der Unbekannte räumte die Konten leer. Den beiden Opfern entstand dadurch ein Schaden im unteren sechsstelligen Eurobereich. Die Tiroler Landesregierung hat erneut eine Abschussverordnung für einen Wolf erlassen, diesmal für den Bezirk Landeck. In einem Weidegebiet von Ischgl seien Anfang der Woche 4 tote Ziegen aufgefunden worden. Zudem würden 3 weitere Tiere vermisst. Es bestehe der Verdacht auf einen Wolf als Verursacher. Die Verordnung gilt bis 7. Oktober. Unterdessen haben Naturschutzorganisationen nach dem umstrittenen Abschuss eines besenderten italienischen Wolfs in Tirol gestern eine Beschwerde bei der Europäischen Kommission eingereicht. Mit einer neuen Verordnung will die EU Verpackungsmüll reduzieren. Neu sind etwa strengere Vorgaben zur Gestaltung von Verpackungen. Sie müssen unter anderem künftig recyclingfähig sein. Für einige Unternehmen bringen die neuen Vorgaben allerdings Herausforderungen und Unsicherheiten, wie Markus Kerschbammer aus Südtirol berichtet.
8: Rund 180 Kilogramm Verpackungsmüll produziert jeder EU-Bürger pro Jahr. Die neue Verordnung soll das ändern. Verpackungen sollen leichter wiederverwertbar sein und unnötige Verpackungen sogar vermieden werden. Gut für die Umwelt. Kritik kommt von der Handelskammer Bozen.
9: Große Belastung ist es explizit für kleine Unternehmer, die unter eigenen Namen ins Ausland liefern oder aus dem Ausland importieren, die haben zusätzliche Belastungen, bürokratische Belastungen und auch finanzielle Belastungen zu erwarten.
8: So Lukas Biechler. Viele weitere Vorgaben werden dann schrittweise bis 2040 umgesetzt.
3: Das ist heute ein Parade-Sommertag. Trocken, warm, Sonne, himmelblau. Manfred Bauer vom GSV Austria Wetterdienst. Guten Morgen.
10: Guten Morgen, ja genau so ist es. Vorerst nichts Neues beim Wetter, das heißt sonnig und heiß mit 30 bis 35 Grad heute. Die Haufenwolken bleiben in der Minderheit. Morgen Samstag beginnt das Hoch aber zu schwächeln. Es wird noch einmal überwiegend sonnig und auch bis zu 34 Grad heiß. Allerdings werden die Haufenwolken am Nachmittag von Westen her immer mehr. Die Möglichkeit von lokalen Hitzegewittern steigt dann vor allem im Westen und im Süden des Landes. Am Abend sind Hitzegewitter auch im Zentralraum möglich. Am Sonntag dann ein Mix aus Sonne und Wolken. Es wird zumindest noch schwülwarm mit rund 30 Grad. Vor allem in der zweiten Tageshälfte sind aber dann einige teils kräftige Gewitter dabei. Am Montag wechselhaft und deutlich weniger warm, höchstens 20 bis 25 Grad, also zum Durchschnaufen. Mitte nächster Woche mit Sonne dann schon wieder an die 30 Grad.
3: Berichtet Manfred Bauer um 4 Minuten nach 8:30.
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0: Jesse Sinatra und Lee Hazelwood sind gerade beim Weintrinken. Um 7:45 ist aber alkoholfreier, bin ich mir sicher. Der Erwin Seidemann ist bei mir, unser Gärtnermeister. Und wir reden heute über einen Lästling, der manchmal wirklich zur Plage werden kann, aber nicht zwingend zur Plage werden muss, auch nicht in heißen Sommern wie heuer. Erwin, es geht um Ameisen. Ameisen, also nicht von vornherein ein Schädling. Das ist dir wichtig, das zu betonen.
1: Das ist ganz wichtig, weil eine Ameise damals ist halt kein Schädling, sondern ein Lästling.
0: Ja.
1: Und im Wald ist es sogar ein riesiger Nützling. Und
0: okay.
1: Ich sage, die Waldameisen sind eigentlich die. Das sind diese Roten, genau. Die, was wir ja kennen von den ganzen, unter die Nadel.
0: Genau.
1: Und das so schön auf ihre Heifel machen. Und die, was ja wirklich bis zu 100.000, so ein Nest kann bis zu 100.000 wirbellose Tiere im Wald quasi futtern, wenn man es jetzt so möchte, und können auch das natürliche Gleichgewicht im Wald dann erhalten. Und das sind wirklich ganz, ganz wichtige Tiere.
0: Ein Hoch auf die Waldameisen. Jetzt gibt es noch diese gelben, so Wegameisen heißen die, glaube ich, die bauen so unter dem Rasen gerne ihre Nester. Da sieht man so
1: Hügelen,
0: oder?
1: Genau.
0: Was ist mit denen?
1: Das ist schon, da fängt schon der Lästling ein bisschen an, aber es sind noch nützlich, weil...
0: An der Schwelle zum Lästling.
1: Auf der Schwelle zum Lästling. Also ich sage, im Rausen mögen es natürlich die Leute auch nicht ganz gern haben. Mhm. Und das ist immer so eine Sache, natürlich, wenn man eine Bewässerung hat, aber heuer ist das schwierig mit dem Wasser, logischerweise, wenn man eine Bewässerung hat, dann, wenn man es so will, kann man sie auch auseinanderreißen, diese Nester, durch Wasser. Und dann hat man natürlich auch was davon, dass man sagt, okay, im Rausen, wenn ich barfuß gehe, möchte ich nicht die ganzen, immer die Füße immer voll.
0: Ja.
1: Und dann gibt es diese Absonderungen von den Ameisen, die ja nicht so angenehm sind. Aber es ist noch was Positives. Ich sage jetzt mal so, auch die sind fürs Gleichgewicht.
0: Die Wegameisen. Gut, jetzt gibt es aber die schwarze, die Gartenameise. Die können jetzt wirklich lästig werden, vor allem, weil man sie auf der Terrasse irgendwo hat, oder?
1: Zwischen die Platten rein
0: und
1: überall kriechen sie um. Und auch in diverse, wenn man mal nicht aufpasst, irgendwo einen Apfel liegen lässt oder so etwas halberts nachher, hat man gleich die Ameisen drauf.
0: Sie
1: sind schon da und die sind dann wirklich lästig und die sind nicht nur lästig, sondern manchmal auch, jetzt mal in meine Begriffe, fast unnütz in Bezug auf das, dass sie auch Ameisen vertragen, dass die Ameisen auch die Läuse, Blattläuse vertragen, Entschuldigung, dass sie Blattläuse bemelken, die leben nicht von den Blattläusen, aber vom Honigtau, der sich bildet.
0: Genau.
1: Und den brauchen sie dringend und daher schauen sie, dass sie die Leister schützen. Mhm. Das heißt, wenn einmal auf einer Pflanze zu wenig Leist drauf sind, tragen die Ameisen die oft auf. Oder wenn die Laus auf einer Pflanze nichts mehr Grünes findet, weil sie vor lauter mehr Eiweiß schon drauf ist auf der Pflanze als wie Pflanze selber, dann tragen sie die Ameisen, die Blattläuse auf die nächste Pflanze, auf den nächsten Trieb und da geht es wieder von vorne los.
0: Ja, also für den Gärtner nicht wirklich das, was er will.
1: Eigentlich ein bisschen unsympathisch.
0: Ja. Okay, also die Gartenameise.
1: Ja.
0: Wie man diese Ameise vielleicht wieder los wird, ohne die chemische Keule zu schwingen.
1: Genau.
0: Das weiß der Erwin und er sagt es uns zum Glück auch. In Guten Morgen, Tirol. Ein bisschen Musik davor. Morgen.

0: Guten Morgen, Tirol. Musik so schön, da fängt es an kribbeln. Kribbelt natürlich auch, wenn man so Ameisen auf den Haxen hat. Erwin Seidemann, hallo, immer noch hallo. Da. Wir reden heute über Ameisen. Wir haben gesagt, es gibt eine, die ist ein echter Lästling. Schädlinge, das will er nicht, Herr Erwin. Nein. Aber lästig ist die schwarze Gartenameise. Und Wir fragen uns, wie wären wir die vielleicht los, ohne dass wir jetzt gleich mit der Chemie hineinfahren, will ja niemand in seinem Garten haben. Kann man sie übersiedeln irgendwie?
1: Man kann sie sogar übersiedeln, tut halt nicht jeder gern, aber natürlich, wenn man sie wirklich schützen und schonen möchte, aber das nutzt nichts, wenn ich sage, ich nehme das ganze Nest und mit der Schaufel oder mit mehreren Schaufeln und du hast 2 Meter weiter weg und haben sie es gleich wieder. Okay. Dann haben wir sie gleich wieder da. Also es muss wirklich, wenn man so will, aus dem Garten aus, wie auch immer, auf ein ruhiges Platz hin, wo sie halt dann sich ausbreiten können,
0: zum 30, 40,
1: 50 Meter, das sagst du. Aber ich sage, wie auch immer, weg vom eigenen Garten. Dann hat man schon was davon, dann können die sich auch ungehindert dort auch weiterleben.
0: Jetzt gibt es so Backpulver. Methode, weiß man ja, hilft die tatsächlich?
1: Nicht zu 100%, aber Backpulver als solches, Natriumhydrogencarbonat, wie es hier wirklich heißt, ist ein natürliches Mittel und das kann man aufstreuen um die Nester oder in die Nester hinein. Viele schwören drauf, zwischen die Platten rein, machen auch keine Flecken, das ist das Positive dran. Und wenn man da zwischen die Platten rein tut, man kann sie dadurch vergrämen und das ist das Wort. Ja. Wir möchten die Ameisen vergrämen und wir möchten sie nicht killen, wenn sie im klassischen Sinne nutzt auch nichts, haben wir nichts davon. Aber natürlich, man kann sie dadurch vergrämen, wegbringen aus dem eigenen Garten, auch mit Kreidepulver oder mit Gartenkalk, weil diese alkalischen Substanzen mögen die Ameisen nicht. Das ist das, was Kreidekalk oder Kalk selber ist auch ein probates Mittel.
0: Ein Mittel, auf das du eher schwörst, das sind so Duftstoffe, der Thymian-Tee hat es dir angetan.
1: Ja, aber es sind mehrere. Also Lavendel ist, es kann Zimt, das ist Chili, das ist alles, was die Ameisen vergrämt. Aber der Thymian, der hat es mir besonders angetan und das haben wir schon mehrmals probiert. Und mehrmals nicht probiert, sondern richtig gemacht. Im klassischen Sinn auch über die Pflanzen drüber einen Thymian-Tee angesetzt und dann 1:3 verdünnt, wie man einen Tee eben macht und dann 1:3 verdünnt. Mehrmals hintereinander abends auf die Flächen, an Gartenflächen, raus und so weiter. Draufgesprüht. Und dann werden sie quasi, wird das Nest auseinandergerissen und sie werden vertrieben und zerspargelt sich in alle Richtungen. Und bis die sich finden, ist meistens dann eher 50 Meter weg vom Garten. Und ich sag, es gab viele Geschichten zu den Ameisen dazu zu erzählen, was ich selber schon erlebt habe mit dem Thymian-Tee. Und das ist immer lustig. Aber wie gesagt, die Leute sagen nachher, geholfen hat es nichts, aber sie sind weg.
0: Aber weg sind. Hauptsache es funktioniert.
1: Okay. Und man vergrämt. Das ist immer das Wichtige.
0: Also übersiedeln würde funktionieren, aber weit weg, Backpulver geht auch nicht ganz hundertprozentig. Worauf du eher schwörst, sind Duftstoffe.
1: Genau.
0: Und in dem Fall der Thymian-Tee. Genau. Herzlichen Dank. Kann man mal ausprobieren.
1: Probieren wir alles. Danke.
0: Ciao.
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1: Am Mikrofon Julia Bötzinger. Es sind alarmierende Berichte über die Zustände auf dem US-Flugzeugträger USS Abraham Lincoln im Nahen Osten. Die Rede ist von massiven Hygienemängeln und Soldatinnen und Soldaten kämpfen laut Angehörigen mit psychischen Problemen. Aus den USA, Markus Müller.
2: Kaputte Toiletten, zu wenig frische Nahrungsmittel und seit Monaten kein Landgang mehr. Die Stimmung bei den knapp 3000 Seeleuten an Bord des Flugzeugträgers USS Lincoln ist am Kippen. Das berichten immer mehr Angehörige von Besatzungsmitgliedern. Seit 9 Monaten ist das Schiff unterwegs und aktuell im Arabischen Meer eingesetzt. Normalerweise dauern die Einsätze der US-Marine nur etwa ein halbes Jahr, bevor die Schiffe wieder in ihren Heimathafen zurückkehren. Unfälle von Seeleuten, die über Bord gegangen sind, sollen in Wirklichkeit Selbstmordversuche gewesen sein. Alles Fehlinformationen, sagt dazu Verteidigungsminister Pete Hegseth. Die USS Lincoln soll jetzt von einem anderen Flugzeugträger abgelöst werden. Wie lange das dauern wird, ist allerdings noch offen.
1: Die Arbeitskosten in Österreich sind im internationalen Vergleich besonders hoch. Das zeigt eine Studie der gewerkschaftsnahen Hans-Böckler-Stiftung in Deutschland. In Österreich zahlen Arbeitgeber für eine Arbeitsstunde gut 46 Euro. Noch höher sind die Ausgaben nur in 4 anderen EU-Länder. Arbeitgeber zahlen damit etwa Sozialausgaben, aber auch relativ hohe Löhne. Das ist einzigartig in Europa. In Irland wird es ein Register für verurteilte Straftäter geben. Damit kann man künftig Auskunft darüber bekommen, ob eine Person in der Vergangenheit Gewaltverbrechen begangen hat und sofern ein Gericht dieser Veröffentlichung zustimmt. Eva Pöcksteiner mit Details.
3: Jenny's Law heißt das neue Gesetz in Erinnerung an Jennifer Poole, eine 24-jährige zweifache Mutter aus Dublin, die vor 5 Jahren von ihrem damaligen Freund erstochen wurde. Ihre Familie hat beim Prozess erfahren, dass Jennys Mörder bereits wegen eines Messerangriffs auf eine Ex-Freundin 2 Jahre im Gefängnis saß. Durch das neue Gesetz können Frauen herausfinden, was ihr Partner in der Vergangenheit gemacht hat, so Poole. Frauen und Gewaltschutzorganisationen begrüßen Jenny's Law. Kritik kommt von Datenschützern, da Straftäter durch dieses Register öffentlich an den Pranger gestellt werden.
1: Ein Waldbrand hat in der Nacht den beliebten kroatischen Touristenort Lokva Rogoznica an der Adriaküste bedroht. Einheimische und Urlauber sind in Sicherheit gebracht worden, Häuser sind zerstört worden. Betroffen ist die Region bis Omisch. Mehr als 150 Feuerwehrleute waren in der Nacht im Einsatz. Deutschlands Autoindustrie hat in den letzten Jahren so viele Stellen abgebaut wie keine andere Industriebranche im Land. Ende Juni waren bei Herstellern und Zulieferern so wenig Menschen beschäftigt wie zuletzt vor 21 Jahren. Das waren die Nachrichten mit Julia Wötzinger.
4: Viel Sonne, sehr warm heute das Wetter. Quellwolken wird es in Nordtirol kaum geben. In Osttirol und Südtirol werden sie ein bisschen größer sein. Aber es wird nichts passieren. Die Gewitter kann man eigentlich heute ausschließen. Die Luft ist zu trocken. Die Höchstwerte heute 30 bis 35 Grad. In Kufstein jetzt 16 Grad. 16 Grad auch in Virgen, in Reute 17, 18 Grad in Meierhofen und in Innsbruck. Landeck 16, Lien 17 Grad und Bozen 21 Grad. Und wir sind sicher unterwegs mit dem Radio Tirol. Verkehrsservice. Gute Meldungen von Tirolstraßen. Es liegen uns keine Berichte über irgendwelche Störungen vor. Wir wünschen eine gute Fahrt.
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4: Mit der Hitzekunde. Die Hitzekunde. Gleich bei uns das Warm-up für die große Show dann in der Sommerfrische heute am Nachmittag. 800 Euro Einkaufsgutschein heute im Jackpot zu gewinnen. Und wir trainieren jetzt gleich vor. Hier die Hitzekunde von einem großen Hit, der gleich einmal zu hören sein wird. Kann jetzt jeder so mitraten. Einfach so, fürs Training. Na, was war's? Ja! Genau. Eddie Grant, I Don't Wanna Dance. Oder noch eine Hitsekunde von einem Hit, den wir gleich hören können. Bam, war schon ein bisschen schwieriger. Ja, aber ist richtig. Mira und Adam, bravo. Gut. Das war jetzt das Warm-up fürs Warm-up sozusagen. Weil gleich spielen wir um einen Einkaufsgutschein in der Höhe von 50 Euro.
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4: Aber sie sind gut drauf, das Gefühl habe ich jetzt.

0: Ja, dann lass es halt, möchten wir ihm gern zurufen, dem Eddie Grant, wenn er so gar nicht tanzen mag. I don't wanna dance, 10 nach 9.
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0: Jackpot, 800 Euro heute. Ja, und das ist gut, wenn man trainiert, wenn man ein bisschen vorübt, wenn man die Ohrwascheln in Stellung bringt. Wir üben für die Hitsekunde. Die findet heute, die große Hitsekunde, die mit den 800 Euro, die findet in der Sommerfrische statt. Wer aber jetzt vorüben möchte, kriegt immerhin 50 Euro Einkaufsgutschein. Wir spielen ein Lied an, eine Sekunde lang, weshalb das Spiel auch so heißen tut. Und wer es dann errät, wer sagen kann, wie das Lied heißt oder wer es singt, der hat das Geld. Das ist ganz einfach.
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0: Mira und Adam, Radio Tirol klingt so am Freitag. In wenigen Sekunden ist es 8:45.
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0: Und zu diesem wunderschönen Gewinnspiel begrüße ich die Julia aus Rietz. Hallo Julia.
2: Hallo.
0: Die Julia hat es super erwischt, die ist total gechillt. Die hat Urlaub daheim im Garten.
2: Genau.
0: Immer besser kann es nicht sein, oder?
2: Ja, das ja so, genau.
0: Kann
2: schlechter
0: treffen. Ja, genau. Wozu in die Ferne schweifen, wenn man es daheim auch so fein hat? Ja, ja, sie genießt. Und damit dieser Urlaubs- und Gartengenuss vielleicht noch ein bisschen schöner wird, kann sie sich's versüßen mit 50 Euro Einkaufsgutschein. Gibt es, wenn sie uns die Hitsekunde errät, eine Sekunde lang ein Ausschnitt eines großen Hits und die Julia sollte uns halt sagen, wer singt oder wie heißt das Lied, genau. Ja?
2: Okay.
0: Soweit, ja, soweit so klar?
2: Ja.
0: 3, 2, 1, deine Hitsekunde klingt so. Schon eine Idee?
2: Ist das die Bonnie Tyler?
0: Nein. Ja, bleib Nein. bei ja.
2: ja.
0: Bleib bei ja, ja.
2: Ja, bleib dabei.
0: Hey, super.
2: Super.
0: Das hat
2: cool.
0: sie gut gemacht, die Julia.
2: Sehr gut, da freue ich mich.
0: Ja, ihm ja. Fein. Da haben wir diesen Tag super gestartet, oder?
2: Ja, cool. Ja, mega. Freue ich mich.
0: Die Julia kriegt 50 Euro Einkaufsgutschein. Heute Nachmittag spielen wir um einen Jackpot in der Höhe von 800. Ich meine, du kannst es ja noch einmal probieren.
2: Genau, probieren wir es nochmal. Ja.
0: Du hast da Talent. Ja,
2: gut. Ja.
0: Einen schönen Tag. Danke fürs Mitspielen.
2: Danke. Tschüss.
0: Ciao.
2: Danke.

Bonnie Tyler, unser Hitsekunden, großer Hit heute in Radio Tirol. Heute in der Radio Tirol Sommerfrische dann bei David Steiner gibt es einen Jackpot in der Hitsekunde. Da muss es dann schon ganz prompt dahergehen. Aber die Julia hat es jetzt eh super gemacht. Genauso sollte es heute am Nachmittag klappen. Dann gibt es den Jackpot. Viel Erfolg wünsche ich.

Mo bei uns in Radio Tirol. 3 Minuten noch, dann ist es 9:30. Jetzt stellen Sie sich vor, Sie gehen irgendwo in Alpbach spazieren und plötzlich auf der Straße fährt ein Bus und Sie schauen hinein und Sie schauen ein zweites Mal und können es nicht glauben. Da ist gar kein Fahrer drin. Das Lenkrad bewegt sich automatisch. Ein eigenartiges Gefühl. Beim diesjährigen Europäischen Forum wird ein vollautomatisierter Elektrobus unterwegs sein. Ein Pilotprojekt. Wir berichten darüber in der Frühinformation von Radio Tirol in 3 Minuten.

0: Wir sind sicher unterwegs mit dem Radio Tirol Verkehrsservice. Wenige Sekunden noch, dann ist es 9:30 und uns liegen keine Meldungen über Störungen vor. Wir wünschen eine gute Fahrt. Na, ganz frisch hereingekommen, geblitzt wird auf der A12 der Inntalautobahn in beiden Richtungen bei Münster.
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2: Mit Theresa Kleinheinz einen schönen Vormittag. Nach den Murenabgängen in den vergangenen Wochen hat die Wildbach- und Lawinenverbauung derzeit alle Hände voll zu tun, um volle Rückhaltebecken von Schlamm und Geröll zu befreien, damit die Schutzbauten beim nächsten Unwetter wieder wirksam sind. 250.000 Kubikmeter Material, also rund 30.000 Lkw-Ladungen, muss die Wildbach-Verbauung jährlich in Tirol aus den Retentionsbecken ausräumen, wie derzeit am Wassertalbach im hinteren Pitztal. Der Klimawandel verschärft die Situation offensichtlich. Immer schneller hintereinander treten solche Situationen auf, sagt Daniel Kurz von der Wildbach-Verbauung.
3: Das ist mittlerweile wirklich eine Sisyphus-Arbeit. Wir merken auch einfach, die Frequenz steigt ganz deutlich an. Früher hat man solche Becken vielleicht alle 20, 30 Jahre räumen müssen. Beim schon erwähnten Wassertalbach haben wir in den letzten 10 Jahren 5-mal Räumungen gehabt und dadurch wirklich mittlerweile auch das Problem mit dem Material.
2: Sagt der Gebietsbauleiter fürs obere Inntal bei der Wildbach- und Lawinenverbauung. In Südtirol ist ein Wanderer tot aufgefunden worden. Einsatzkräfte haben die Leiche des Deutschen im Zuge einer Suchaktion in unwegsamem Gelände oberhalb der Ortschaft Dorf Tirol gefunden, wie Südtiroler Medien berichten. Der Mann hatte sich zuvor von einer Gruppe entfernt und war alleine weitergegangen. Als er nicht zurückkehrte, alarmierten seine Begleiter die Einsatzkräfte. Aufgrund des steilen Geländes und der Dämmerung gestaltete sich die Bergung herausfordernd. Beim diesjährigen Europäischen Forum wird ein vollautomatisierter Elektrobus der ÖBB in Alpbach unterwegs sein. Nach dem Pilotbetrieb dort soll er dann im Linienverkehr in Wolfurt in Vorarlberg eingesetzt werden. Nathalie Wander berichtet.
4: Zum Einsatz kommt ein vollelektrischer Bus des türkischen Herstellers Otokar. Ein derartiges Modell ist bereits in Madrid in Spanien am Gelände eines Großmarkts unterwegs. Grundsätzlich kann ein solcher Bus die Fahraufgabe innerhalb eines klar definierten Einsatzbereichs selbstständig übernehmen. In Österreich ist aus rechtlichen Gründen jedoch eine Sicherheitsperson an Bord erforderlich. Der Bus bietet Platz für bis zu 32 Fahrgäste und hat einen barrierefreien Einstieg mit Rollstuhlrampe. Beim Forum Alpbach wird der Bus auf einer definierten Strecke erprobt und soll dann am Campus Wohlfurt in Vorarlberg die dortigen Unternehmen mit der S-Bahn verbinden.
0: Wenn Sie das Wetter von gestern noch im Kopf haben, genauso wird es heute. Viel Sonne, wenige Quellwolken, Gewitter sind so gut wie ausgeschlossen, Höchstwerte bis 35 Grad. Morgen dann beginnt das Hoch langsam zu schwächeln. Es wird zwar noch einmal sonnig, warm, allerdings die Haufenwolken werden immer größer. Gegen Abend kann es im Oberland vielleicht schon Wärmegewitter geben. Und am Sonntag dann wird es schwül, im Laufe des Tages wird es gewittern und regnen und die Temperaturen gehen zurück. Die Höchstwerte am Sonntag nur mehr noch bei 30 Grad. Im Moment haben wir in Reutte 19, in Lienz 20, 19 Grad in Kufstein, in Landeck und in Innsbruck und in Meierhofen 20 Grad und Bozen meldet bereits 25 Grad. Sie hören Radio Tirol, 9:03. Ich bin der Thomas Arbeiter und wünsche Ihnen einen guten Start hinein in diesen Freitag.
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2: Am Mikrofon Julia Wötzinger. Genua erinnert heute an den Einsturz der Morandi-Brücke vor 8 Jahren. 43 Menschen sind ums Leben gekommen, als die Autobahnbrücke im Urlauberverkehr eingestürzt ist. Ermittlungen danach haben massive Managementfehler der Autobahnbetreiber aufgedeckt. Erst im Juli gab es Urteile erster Instanz. Aus Italien berichtet Cornelia Wospanik.
3: Fast 180 Jahre Haft für die Angeklagten, vom Management der Betreibergesellschaft bis zur Aufsicht. So lautete das Urteil erster Instanz zu einem Unglück, das vor 8 Jahren nicht nur Genua aufgerüttelt hat. Eine Brücke der Stadtautobahn brach einfach so weg. Dabei wusste man, dass der Pfeiler 9 saniert werden musste, wie 2 andere Jahre davor. Dividende stand über Sicherheit. Die Angehörigen der Toten hoffen, dass die Instanz nun zügig durchlaufen werden. Und das Strafmaß bestätigt wird. Zudem wollen sie eine Dauerausstellung von Trümmern der eingestürzten Brücke nicht nur in Genua, sondern auch in anderen Städten, aus denen die Opfer kamen.
2: Waldbrände sorgen derzeit in europäischen Urlaubsregionen für Einsätze und Evakuierungen. Der Waldbrand auf der griechischen Halbinsel Chalkidiki ist mittlerweile unter Kontrolle. 3 Feuerwehrleute sind verletzt worden, Urlauber sind mit Booten weggebracht worden. Auch in den kroatischen Touristenorten Omiš und Lokvarogosnica sind hunderte Menschen in Sicherheit gebracht worden. Frauenfeindliche Denkmuster entstehen oft viel früher, als man denkt. Schon Kinder lernen bestimmte Rollenbilder und das prägt auch, wie junge Burschen und Männer Frauen sehen und behandeln. Mehr von Annabella Mini.
4: Buben in Blau, Mädchen in Rosa. Solche Stereotypenunterschiede beginnen schon vor der Geburt, sagt der Psychologe und Männerberater aus Deutschland, Björn Süfke.
5: Jung und Männer betrachten etwas, was schon einen Sexismus sozusagen beinhaltet, als die Normalität. Ihnen wurde eben ganz viel buchstäblich beigebracht, wo sie anders sein sollen als Mädchen.
4: In Filmen, bei Spielsachen, Puppen oder Superhelden, aber auch immer häufiger über soziale Medien werden diese Rollenbilder verstärkt. Wer ihnen entspricht, bekommt Anerkennung. Wer nicht mitmacht, wird ausgegrenzt. Das kann eben dazu führen, dass Frauen als das andere Geschlecht betrachtet und später diskriminiert werden.
5: Bis hin zu Grenzüberschreitungen, die Männer und Jungen eben gar nicht als solche registrieren, weil sie damit aufgewachsen sind, dass das sozusagen ihr Anrecht ist.
4: Aufbrechen lasse es sich nur durch frühe Aufklärung in Familien, in Schulen und im gesamtgesellschaftlichen Diskurs.
2: Mehrere Kühe waren heute früh auf der Brennerautobahn in Tirol unterwegs. Die Tiere sind offenbar über eine Baustelle bei der Auffahrt Patsch auf die Autobahn geraten. Andere sind im Baustellenbereich geblieben. Die Autobahnpolizei und der Streckendienst der ASFINAG haben die Kühe zum Umdrehen bewegt. Mittlerweile haben die Tiere die Fahrbahn wieder verlassen. Das waren die Nachrichten mit Julia Wötzinger. Das Wetter.
6: Bis zum Abend scheint weiterhin in ganz Österreich die Sonne. Ein paar kleinere Quellwolken können sich am Nachmittag im Südwesten bilden. Der Wind frischt nur stellenweise etwas mehr auf, etwa im Donauraum oder in manchen Alpentälern. Die Temperaturen steigen auf 28 bis 35 Grad, am heißesten wird es im Westen. Morgen dann auch in Ostösterreich heißer als heute, Höchstwerte generell zwischen 29 und 36 Grad, dazu wieder meist sonnig. In Vorarlberg und Tirol aber allmählich etwas mehr Wolken und zum Abend hin stellenweise Regenschauer und Gewitter. Am Sonntag speziell im Osten sehr heiß mit bis zu 37 Grad. Zum Sonnenschein aber generell auch einige Wolken und vor allem im Bergland ein paar Regenschauer und Gewitter. So viel zum Wetter mit Jörg Stibor.
7: Und wir begleiten Sie mit dem Radio Tirol Verkehrsservice. Sind gleich auf der Seefelder Straße der B177, wenn Sie Richtung Scharnitz fahren. Am Zierler Berg, da melden uns Radio Tirol-Hörer einen defekten LKW. Es gibt kurzen Stau, also kurze Wartezeit für Sie. Und nicht zu schnell unterwegs sein, es wird geblitzt auf der A12 der Inntal-Autobahn bei Münster. Ansonsten läuft, wünschen wir Ihnen gute Weiterfahrt.
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9: Hallo Tirol, hier spricht die Radio Tirol Sommerfrische, hier spricht Schwarz. Die Silberstadt Schwarz liegt uns heut zu Füßen, weil wir sind heut heroben bei der Burg Freundsberg, beim Gschlessel, wie wir es sagen. Ich bin die Caroline aus Schwarz und jetzt übernimmt unser Zeitreiseführer für den Bezirk Schwarz von Radio Tirol, der David Steiner.
7: Grüß euch von der Burg Freundsberg. Sind schon wahnsinnig viele Leute da. Lasst mal kurz was hören. Ein bisschen Applaus. Wunderbar. Und wie sich's für eine Zeitreise Sommerfrische in der Geschichte von Schwarz gehört, hier auf der Burg, starten wir mit einem lauten Kanonenschuss, den nicht nur ganz Tirol in Radio Tirol hört, sondern hier rund um Schwarz auch eine weite Umgebung. Es gibt ein Signal, wir haben das einstudiert, auf 3, 1, 2, 3.
10: Gib Feuer!
11: Bravo!

0: Falco läuft in Radio Tirol in der Sommerfrische live von der Burg Freundsberg in Schwarz. Und wir sind jetzt hier bei Ursula Kirchner vom Stadtarchiv. Grüß dich, guten Morgen.
1: Hallo, guten Morgen.
0: Burg Freundsberg, heute unser letzter Stop. Wenn man herkommt, wenn man raufkommt, was erwartet uns alles? Ihr habt so viel vorbereitet, es ist fast ein bisschen viel.
1: Ja, es beginnt schon mal mit der Anreise. Es geht ein Oldtimer-Shuttlebus herauf auf die Burg vom Bahnhof weg, weil wir haben ein bisschen ein Parkproblem herum. Es sind sehr wenig Parkplätze da. Deshalb bitten wir, dass man den Shuttlebus nimmt. Alleine die Anreise damit ist ja schon sehr nett. Dann kommt man rauf zur Burg. Man hat einen wunderschönen Blick übers Inntal. Dann kann man eine Führung mitmachen. Mhm. Es ist ja da herum unser Heimatmuseum beheimatet und zwei Führer, die da ständig auf und ab gehen mit den Menschen.
0: Was
1: und
0: sieht man da so?
1: Ja, das ist die Geschichte von Schwarz, vom Silberbergwerk über den großen Brand von Schwarz, der Schwarz 1809 fast zerstört hat. Wir haben eine Sonderausstellung, das heißt Verloren, Verlassen, ausgeliefert. Da geht es um Gefängnisse und Folter in Schwarz. Mhm. Und dann kommt man ganz oben zur Sigmundstube, der jüngste Teil der Burg. Und da sieht man, wie man früher im Mittelalter gewohnt hat.
0: Und es sind auch Vereine bzw. Gruppen da, die uns ihren Auftrag oder ihre Leidenschaft ein bisschen vorführen und zeigen.
1: Genau, die stehen sehr eng in der Verbindung mit Freundsberg. Das ist zum einen das Frundsberg-Fähnlein und zum anderen der Stählerne Haufen, die ihre Waffen präsentieren und uns eben zeigen, wie man da vor 500 Jahren gelebt hat.
0: Und vorne ist ein großes Zelt und ein bisschen ein Kinderprogramm, glaube ich, habe ich schon gesehen.
1: Ganz genau. Für die Kinder wird auch was geboten. Wir haben Kinderschminken und Malen und eine kleine Bewegungsstation, wo man ein bisschen mit den Hula-Hoop-Reifen probieren kann.
0: Wunderbar. Dann hören wir uns durch die Geschichte der Burg und durch die Geschichte der Stadt. Wir haben viel zu tun. Fangen wir an. Führung ist jetzt gerade um 9:15 die erste losgegangen.
1: Genau, da fängt es jetzt gleich an. Der Egon ist der Erste, der da durch die Burg führt. Und ja, wir freuen uns, wenn viele Menschen interessiert sind und kommen.
0: Wunderbar. Die Radio Tirol Sommerfrische live vom Gschlessl in Schwarz.
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0: Radio Tirol mit den großen Hits und mit den Infos jetzt um 10.30 Uhr. Wir begleiten Sie mit dem Radio Tirol Verkehrsservice, sind gleich auf der B169 der Zillertalstraße. Wenn Sie taleinwärts unterwegs sind, 10 Minuten mehr einrechnen ab Strass. Und am Autobahngrenzübergang Kufstein-Kiefersfelden brauchen Sie auch 10 Minuten länger bei der Ausreise nach Bayern. Gute Weiterfahrt!
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2: Mit Theresa Kleinheinz einen schönen Vormittag. Nirgends in Österreich sind so viele Planstellen für Fachärztinnen und Ärzte unbesetzt wie in Tirol. Das zeigt das aktuelle Stellenplanmonitoring der österreichischen Gesundheitskasse ÖGK. Während der Besetzung stand etwa in der Zahnmedizin österreichweit über 91% beträgt, sind es in Tirol nicht einmal 79%. Große Lücken gibt es laut ÖGK auch in der Kieferorthopädie, bei Hautärztinnen und in der Gynäkologie. Gesundheitsministerin Corinna Schumann von der SPÖ erklärte, dass Primärversorgungszentren Abhilfe schaffen sollen. Tirol hinke allerdings hinterher, kritisieren die Tiroler Grünen. Während andere Bundesländer bereits vor Jahren den Ausbau forciert hätten, habe Tirol und vor allem die zuständige ÖVP diese Entwicklung verschlafen, so die Grünen in einer Aussendung. Es war ein ungewöhnlicher Einsatz heute früh für Polizei und Asfinag auf der Brennerautobahn. Mehrere Kühe waren statt auf eine Weide in Richtung der vielbefahrenen Autobahn abgebogen. Über eine Baustelle gelangten einige von ihnen auf die Fahrbahn. Britta Bauer berichtet.
3: Ein Landwirt wollte seine 13 Kühe gegen 8 Uhr auf eine Weide nahe der Autobahn bei Patsch bringen. Die Tiere büchsten allerdings in Richtung Autobahn aus. Einige hielten sich auf einer Wiese im Baustellenbereich der Anschlussstelle auf, drei gerieten aber auf die Fahrbahn. Beamte der Polizei und der Streckendienst der Asfinag rückten aus, um die Tiere zur Herde zurückzubringen. Währenddessen bildete sich auf der Europabrücke ein Stau in Richtung Innsbruck. Nach etwa einer halben Stunde waren die Tiere, die sich ruhig verhalten hatten, wieder beisammen und die Autobahn konnte wieder für den Verkehr freigegeben werden.
2: Ein 66-jähriger Wanderer ist gestern Nachmittag im Außerfern abgestürzt und schwer verletzt worden. Der Deutsche rutschte beim Abstieg vom Gimpelhaus aus und stürzte zunächst 3 Meter ab. Dadurch verlor er laut Polizei kurzzeitig das Bewusstsein und stürzte weitere 40 Meter über den steilen Wanderweg ab. Seine 28-jährige Tochter und weitere Wanderer leisteten erste Hilfe und alarmierten die Einsatzkräfte. Der Schwerverletzte wurde in die Klinik nach Innsbruck geflogen. Die Tochter wurde von einem Kriseninterventionsteam betreut.
0: Und wir sind beim Radio Tirol Wetterservice. Das wird heute ein Strahletag, ein weiterer am Freitag mit bis zu 33 Grad am Nachmittag. Es bleibt trocken, nur über Osttirol werden die Wolken am Nachmittag etwas mehr.
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0: Live von der Burg Freundsberg. Über Schwarz, dort sind wir heute mit der Radio Tirol Sommerfrische. Beim Minnesänger Frank, der da sitzt. Grüß dich.
4: Nein, ich bin der Frank mit Schrudel.
0: Du hast gerade gesagt, du bist Minnesänger.
4: Ja, wir haben Ramsch natürlich schon relativ viel gesungen, der Egon und ich. Also der Egon macht momentan gerade die Führung. Und ja, zu zweit haben wir natürlich da dieses Schloss schon ein paar Mal zum Beben gebracht, mit alles Mögliche, mit Hochzeiten, mit natürlich Geburtstagsfeiern bis in die Nacht hinein. Also dieses Schloss ist natürlich schon für uns, in der Vergangenheit war das natürlich ständig, weil man ja die Tochter von Megan dieses Lokal gehabt hat, wo man fast ständig zwei, dreimal herum da singen für die Leute. Ja.
0: Jetzt bist du ein schwarzer Urgestein und sitzt da trotzdem gern da am Freitagvormittag und schaust ab.
4: Ja, der Ausblick da, den, ich sage, die Leute kommt auf, jetzt müsst ihr mal diesen Blick vom Schloss oder vom Schlessl jetzt da ins Inntal werfen. Es ist imposant, nicht? Also sieht man wirklich die Heimatstadt quasi vor den Füßen liegen. Das ist ja toll. Ja.
0: Kommt auf. Das Motto der Radio Tirol Sommerfrische am Freitag live aus Schwarz.

0: Bei der Burg Freundsberg in Schwarz sind wir heute. Es sind gerade ganz viele mit dem Oldtimer-Bus gekommen. Wie war die Fahrt?
1: Super, ein bisschen wackelig, ja. Aber ist gut gegangen.
0: Sehr, sehr komfortabel, oder?
2: Ja,
1: ja, für die heutige Zeit.
0: Dann
1: mal was anderes.
0: Schönen sommerfrischen Tag. Ich steige jetzt da einfach mal ein in diesen grünen Oldtimer-Bus zum Andreas Einer. Grüß dich.
2: Servus, grüß euch.
0: Cooler Busfahrer, hey.
2: Und ja, cooler Bus. Wohl, möchte ich auch sagen, ja. Nein, uns gefreut es auch von der Firma Ledermeier, dass wir euch einmal da begrüßen darf.
0: Ja.
2: Wir fahren ja am Nationalfeiertag, fahren wir jetzt ja da rauf, machen wir da die Museumsmeile in Schwarz, aber auch sind da bei Hochzeiten oder Events, können die Leute uns da mieten und fahren wir relativ viel da rauf. Ja.
0: Was ist das für ein Gerät?
2: Das Gerät ist ein Steyr 380, Diesel natürlich,
0: ja.
2: Ist 70 Jahre alt,
0: Jesus.
2: Ist als Neuwagen von der Firma Ledermeier erworben worden. Was ich weiß, ich kann mich jetzt nicht mehr so genau erinnern, weil so alt bin ich auch noch nicht. Aber was ich weiß, war das einer von den ersten Linienbusse nach Innsbruck, Schwarz-Innsbruck. Aha. Hat viele Jahre gedient, ist nachher verkauft worden an Vomper Bergauf zu den Gralsritter.
0: Ja.
2: Ist nachher wieder zurückgekauft worden und restauriert worden und seitdem ist er bei uns
0: Dienst. Ja. Wie ist der zum Fahren?
2: Der ist sehr schwierig zum Fahren. Man muss da Zwischengas und Doppelkuppeln.
0: Aha.
2: Ja. Und das kennen eigentlich nur mehr wenige.
0: Ja. Und du bist einer davon?
2: Ich bin einer davon, zum Glück.
0: Das Lenken und so, anstrengend auch noch?
2: Lenken geht nur, wenn man rollt. Also im Stand geht nichts zum Lenken. Man muss doch eigentlich komplett umdenken zum Fahren. Gell? Man kann nicht irgendwo hinfahren und reversieren oder sonst was. Okay. Man muss immer schon im Vorhinein, da muss ich jetzt recht einschlagen. Jetzt muss ich da quasi unterm Fahren nur lenken, weil im Stand geht nichts zum Lenken.
0: Cool.
2: Ja.
0: Du, magst du ihn mal umlassen?
2: Ja, gell. Ja,
0: man macht einen gescheiten Lärm auch, oder?
2: Ja,
0: das ist schon...
2: macht einen gescheiten Lärm,
0: Was ist jetzt da zum Tun? Da haben wir schon Hebel,
2: Das geht mit dem Fuß,
0: Steig auch wieder. Aha, okay.
2: Na, dann muss ich da Standgas einstellen.
0: Ja.
2: Ja. Siehst du den Hebel da?
0: Ja, ja, kleiner Hebel.
2: Den muss ich immer das Standgas so gering wie möglich halten, weil das nachher am besten der schaltet. Weil das Getriebe macht keine hohen Drehzahlen zum Schalten. Ja.
0: Na gut. Ja. Du, von der Automatik
2: Hupen,
0: sind wir weit entfernt.
2: Hupen, Hupen da mal nochmal. Das ist ganz gewaltig.
0: Ja, ja, wunderbar.
2: Erschrecken die meisten.
0: Ja. Hey Andreas, cool, dass du uns die Leute zur Burg Freundsberg aufbringst. Ich lasse dich wieder runterfahren und die nächsten holen.
2: Ich schleim mich.
0: Passt.
2: Weil es ja Mordsandrang.
0: Sommerfrische live aus Schwarz.
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0: Die Radio Tirol Sommerfrische live aus Schwarz. Und das ist Sommerfrische. Das sind die Geschichten, die die Sommerfrische schreibt. Wenn sich Menschen, die sich eigentlich schon lange kennen, wieder treffen. Die Theresa aus Alzli ist da. Servus, Christi.
1: Hallo, Christi.
0: Und treue Sommerfrische-Besucherin, fast jeden Tag dabei, die Bertha.
2: Aus Mutters.
0: Genau, Christi.
2: Christi.
0: Schön, dass du auch wieder da bist.
2: Ja, freut mich.
0: Theresa, du kennst die Bertha schon lange.
1: Ja, genau. Also sicher 25 Jahre. Und ich habe sie kennengelernt in der Habelau West und das war einfach die gute Seele vom Haus.
0: Was hat sie da so gemacht?
1: Die war überall unterwegs, in der Wäscherei, Aukramp, hinter uns Nachkramp, mit uns geredet, gelacht. Ja, es war einfach lustig mit ihr.
0: Das tut sie jetzt nicht mehr, die Bertha, oder?
2: Nein.
0: Nein, jetzt muss sie Sommerfrische gehen.
2: 10 Jahre Pension, dass sie Sommerfrische gehen kann.
0: Da sind wir froh, dass wir die haben.
2: Ja, danke.
0: Wünsche ich euch beiden einen schönen Sommerfrische-Tag. Hupft zum Alleine in die Burg, oder?
1: Danke, das machen wir jetzt, gell?
0: Wir sind am Schloss Freundsberg, hoch über Schwarz.
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2: Am Mikrofon Julia Wötzinger. Ein Großeinsatz läuft derzeit im deutschen Bundesland Nordrhein-Westfalen. Ein Waldbrand breitet sich derzeit bei Hürtgenwald aus. Die Löscharbeiten laufen auf Hochtouren. Wegen der nahenden Flammen mussten rund 1.800 Menschen ihre Häuser verlassen, wie ein Bewohner erzählt.
3: Begann ja gestern Mittag schon, dass es am Brennen war. Ja, und meine Frau hat mich an der Firma angerufen, durfte nach Hause kommen, wir werden evakuiert.
2: Mehr als 200 Einsatzkräfte sind ausgerückt. Die Lage ist weiterhin kritisch. Die Flammen sind rund 300 Meter von dem Ort Gai entfernt. Die Waldbrandgefahr ist in Nordrhein-Westfalen wegen Trockenheit derzeit hoch. Ausgetrocknete Böden und Wälder bedrohen derzeit auch den Lebensraum von Wildtieren. Ihre Suche nach Wasser wird immer schwieriger. Rehe, Igel oder Eichhörnchen kommen deshalb etwa in Oberösterreich immer näher an Häuser und Gärten, berichtet Daniela Dahlke.
4: Rehe, die aus Pools trinken oder plötzlich beim Frühstückstisch auf der Terrasse stehen. Bilder wie diese erreichen uns zurzeit aus dem ganzen Land. Für Landesjägermeister Herbert Siegertsleitner ein Alarmsignal.
5: Das ist schon ein Ausdruck einer Notsituation, wenn Wildtiere die Scheu verlieren. Sie suchen die Nähe zu Wasserquellen, zu Menschen ja nicht freiwillig auf, sondern weil sie eben nichts anderes mehr finden.
4: Mittlerweile werden laut Jägerschaft abgemagerte und bereits verdurstete Tiere gefunden oder sie ertrinken in Kanälen und Pools. Besonders Muttertiere und Kitz seien mittlerweile stark geschwächt. Die Jägerschaft bittet aktuell besonders, Wildtiere in Ruhe zu lassen und Pools einzuzäunen oder abzudecken. Die Jägerschaft richtet derzeit verstärkt Wassertränken ein. Tausende Liter Wasser werden täglich in die Wälder gebracht.
2: Italien will an den vorübergehend wieder eingeführten Grenzkontrollen zu Spanien vorerst festhalten. Das hat das Innenministerium in Rom gestern mitgeteilt. Die Kontrollen waren am 1. August nach der Migrationskrise in der spanischen Exklave Ceuta eingeführt worden. Beim Tennisturnier in Cincinnati, der Generalprobe für die US Open, sind drei Österreicherinnen im Hauptbewerb dabei. Heute Nacht bestreiten Lilli Thager und Sinja Kraus ihre Erstrundenspiele. Wolfgang Eichinger.
6: Cincinnati ist ein hochkarätiges 1000er-Turnier, also hinter den Grand-Slam-Bewerben, ein Turnier der zweithöchsten Kategorie. Sowohl Sinja Kraus als auch jüngster Lilli Thager haben sich erfolgreich durch die Qualifikation gekämpft.
7: Gut, auf jeden Fall. Ich meine, es war das Ziel, deswegen bin ich froh und jetzt schauen, wir werden bereit sein.
6: Und Lilli Thager hat in der ersten Runde eine lösbare Aufgabe. Die 22-jährige Australierin Thalia Gibson ist in der Weltrangliste auf dem 65. Platz, also 19 Ränge hinter der 18-jährigen Osttirolerin. Die Wienerin Sinja Kraus darf in der ersten Runde im Stadion am Center Court spielen. Ihre Gegnerin Sloane Stephens aus den USA hat Heimvorteil. Stephens hat 2017 die US Open, das Grand Slam Turnier in New York gewonnen. Anastasia Potapova, die dritte Österreicherin im Hauptbewerb von Cincinnati, die kann sich die Erstrundenspiele ruhig und gelassen ansehen. Sie hat ein Freilos.
2: Das waren die Nachrichten mit Julia Wettinger. Zum Wetter.
8: In ganz Österreich scheint die Sonne und daran ändert sich bis zum Abend praktisch nichts. Ein paar kleinere Quellwolken können sich am ehesten im Südwesten bilden. Der Wind frischt nur stellenweise lebhaft auf. Die Temperaturen steigen bereits kräftig. 29 Grad hat es jetzt in Feldkirch und 28 bis 35 Grad werden es noch. Die Hitzepole liegen wieder im Westen. Morgen wieder meist sonnig und auch im Osten heißer als heute. Höchstwerte zwischen 29 und 36 Grad. In Vorarlberg und Tirol zum Abend hin aber stellenweise Regenschauer und Gewitter. Am Sonntag vor allem im Osten sehr heiß mit bis zu 37 Grad. Dazu viel Sonne, aber auch einige Wolken und besonders im Bergland ein paar Schauer und Gewitter. So viel zum Wetter mit Jörg Stibor.
9: Und wir wollen ja, dass Sie gut und sicher ankommen. Begleiten Sie mit dem Radio Tirol Verkehrsservice. Sie brauchen 20 Minuten länger auf der B161 Pastorenstraße von Aurach nach Kitzbühel. Und ebenfalls 20 Minuten sind es auf der B169 Zillertalstraße talauswärts ab Stumm. Und am Autobahngrenzübergang Kufstein-Kiefersfelden brauchen Sie 20 Minuten länger bei der Ausreise nach Bayern. Gute Reise!
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9: Live von der Burg Freundsberg, heute bunt gemischter Tisch da. Grüß euch. Hallo.
10: Hallo.
9: Da haben wir Tiroler, oder?
10: Ja, Kirchbichel.
9: Wer bist du?
10: Kirchbichel.
9: Na, wer?
10: Also wer?
9: Ja.
10: Die Manu.
9: Die Manu aus Kirchbichel und?
10: Ich bin die Elke aus der Steiermark, von Gamlitz,
9: die Bezirk Elke Leibnitz. Aus der Steiermark, grüß dich in Tirol.
10: Servus, grüß dich.
9: Und dann haben wir noch?
11: Ich wohne in Steiermark, aber ich komme aus Honduras.
9: Und du bist die?
11: Honduras.
9: Und du bist die, wie heißt du?
11: Alejandrina.
9: Alejandrina
11: aus Honduras. Un cordial saludo a todos los oyentes de Radio Tirol.
9: Yes,
11: y les deseo un bendecido viernes a todos.
9: Ganz genau so ist es. Buenos días.

0: Ein geschichtlicher Stopp ist das heute bei der Burg Freundsberg hoch über Schwarz. Vom Landsknecht trotz stählerner Haufen ist jetzt der Florian da. Christi.
1: Hallo zusammen.
0: Du hast eine wahnsinnig coole Gewandung an, ja, eine schöne Dankeschön. Gewandung.
1: Alles selber gemacht.
0: Was ist das?
1: Wir stellen Landsknechte dar und Landsknechte haben eine sehr bunte, ausgefallene Mode gehabt. Ja. Also da reden wir von Söldnern vor ziemlich genau 500 Jahren. Jetzt sind wir da auf Schloss Frundsberg. Der Jörg von Frundsberg war einer der Mitbegründer der Landsknechte. Ja, und die wollten vor allem eines zeigen, dass sie kriegserfahren sind. Und jetzt haben sie ganz weite Gewänder gemacht, mit Schlitzen, mit Rissen, damit sie zeigen, wie genial sie sind, wie gut sie sind, wie oft sie schon im Krieg waren, damit sie vielleicht beim nächsten Mal ein bisschen mehr Geld dafür kriegen.
0: Wie lebt ihr das heute? Wie macht ihr das heute?
1: Wir fahren regelmäßig über das ganze Jahr verteilt auf Mittelalterfeste, mhm, und zeigen dort das Leben des späten Mittelalters, 1499. Das ist unsere spezielle Jahreszahl. Und da zeigen wir, wie wurde gekocht, wie wurde gekämpft, wie wurde im Lager, im Feldlager gelebt. In Tirol sind wir jedes Jahr in Rattenberg im April. Alle zwei Jahre in Hall ist ein größeres Fest. Und in Tarents im September.
0: Und heute seid ihr bei der Sommerfrische beim Geschlössl herum und sorgt das den Leuten ein. Ihr habt da hinten zwei, drei Standeln aufgebaut. Was passiert dort?
1: Ja, also einerseits können alle mal schauen, wie wir bewaffnet sind. Wir haben verschiedene Langwaffen da. Ich habe gerade einen Spieß in der Hand. Wir haben ein paar helle Barren da, einige Schwerter, die Rüstungen, die es zu der Zeit gegeben hat, Platte und Kettenkragen, ein paar Helme kann man aufsetzen. Und dann haben wir auch die Küche ein bisschen mitgebracht.
0: Das ist wahnsinnig spannend, ja?
1: Ja, weil was hat es denn damals überhaupt zum Essen gegeben? Das ist ja ganz anders als heute. Und vor allem Amerika ist gerade erst entdeckt und die ganzen Sachen, die von drüben zu uns gekommen sind, gibt es zu der Zeit noch nicht. Also Kartoffel, Tomate, Paprika, Mais, ganz viele Sachen, die heute selbstverständlich sind. Die ganze italienische Küche im Prinzip hat es noch gar nicht gegeben. Und jetzt ist spannend zu sehen für die Leute, was hat es denn sonst zu geben? Weil manche Sachen sind, ja, das würde man nicht erwarten, dass es sie gegeben hat.
0: Wie zum Beispiel, was hat es denn sonst zu geben?
1: Granatapfel. Aha. Zitronen, Mandeln. Ja. Das ist alles aus dem Orient, aus Italien, ist es zu uns gekommen und war zum Teil gang und gäbe natürlich immer eine Frage vom Preisschild. Manche haben es gehabt, manche nicht. Die meisten natürlich nicht.
0: Das ist alles zu sehen und zu erleben heute bei der Radio Tirol Sommerfrische. Florian, auf den Mittelalterfesten tut man nicht applaudieren, glaube ich, sondern macht Jubel, oder?
1: Die meisten machen einen lauten Jubel, ja.
0: Machen wir den einmal.
1: Wir zwei alleine.
0: Ja, vielleicht tun ein paar mit, oder? Mit dem Jubel. Mit. Ich glaube schon. Sagen kommet und höret Radio Tirol mit einem Jubel.
1: Jubelt!
2: Jubelt!

0: Europe läuft in Radio Tirol um gleich 11.30 Uhr. Jetzt gibt's alle Infos. Wir begleiten Sie mit dem Radio Tirol Verkehrsservice. Sie brauchen aktuell 15 Minuten länger auf der B161 Pastorenstraße von Aurach nach Kitzbühel. Auf der Loferer Straße B178 ebenfalls eine Viertelstunde mehr, wenn Sie Richtung St. Johann in Tirol am Weg sind. Ab Going stehen Sie da. Die Zillertalstraße B169, wenn Sie talauswärts fahren, ab Stumm 10 Minuten plus und 20 Minuten mehr sind Sie am Autobahngrenzübergang Kufstein-Kiefersfelden bei der Ausreise nach Deutschland. Viel Geduld, gute Weiterfahrt.
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2: Am Mikrofon Theresa Kleinheinz, einen schönen Vormittag. Der Städtebund Tirol begrüßt den Vorschlag, dass Bundesländer für Patientinnen und Patienten zahlen sollen, wenn diese in Krankenhäusern in anderen Bundesländern behandelt werden. Für eine solche Direktverrechnung für Gastpatienten hatte sich der Wiener SPÖ-Bürgermeister offen gezeigt. Die Tiroler ÖVP-Landesgesundheitsrätin Cornelia Hagele hatte sich danach auch dafür ausgesprochen. Der Tiroler Städtebund sieht sich in seiner Forderung jetzt bestätigt. Jährlich würden rund 12.600 Menschen aus anderen Bundesländern in Tiroler Spitälern behandelt. Nur ein Teil der anfallenden Kosten werde abgegolten, heißt es. Nach den Murenabgängen in den vergangenen Wochen hat die Wildbach- und Lawinenverbauung derzeit alle Hände voll zu tun. Rückhaltebecken müssen von Schlamm und Geröll befreit werden, damit die Schutzbauten beim nächsten Unwetter wieder wirksam sind, wie derzeit am Wassertalbach im hinteren Pitztal. Der Klimawandel verschärft die Situation offensichtlich. Immer schneller treffen solche Situationen aufeinander, so Daniel Kurz von der Wildbach-Verbauung.
3: Das ist mittlerweile wirklich eine Sisyphus-Arbeit. Wir merken auch einfach, die Frequenz steigt ganz deutlich an. Früher hat man solche Becken vielleicht alle 20, 30 Jahre räumen müssen. Beim schon erwähnten Wassertalbach haben wir in den letzten 10 Jahren 5-mal Räumungen gehabt und dadurch wirklich mittlerweile auch das Problem mit dem Material.
2: Sagt der Gebietsbauleiter fürs obere Inntal bei der Wildbach- und Lawinenverbauung. Im Pillerseetal sind gestern zwei Menschen bei einem Spaziergang von einem Schäferhund attackiert worden. Der Hund ist laut Polizei aus einer Hundebox in einem abgestellten Auto in St. Jakob in Haus entkommen. Die 48-jährige Frau wurde so schwer verletzt, dass sie an der Hand operiert werden musste. Der 85-jährige Wiener erlitt Verletzungen am Schienbein. Er konnte das Krankenhaus bereits verlassen. Auf den Hundebesitzer aus Südtirol kommen jetzt Anzeigen zu. Die Spaziergänger sollen selbst einen kleinen Hund mitgeführt haben, so die Polizei.
0: Hier ist das Radio Tirol Wetterservice, live von der Sommerfrische hoch über Schwarz mit strahlend blauem Himmel, hätte ich gesagt. Es ist schön, es bleibt schön heute Nachmittag bis zu 34 Grad und auch trocken, nur am Nachmittag dann ein paar Wolken über Osttirol.

0: Radio Tirol, die Sommerfrische live von der Burg Freundsberg. Und vor uns da in Schwarz wird gerade Schwertkampf ausgetragen. Und ganz viele Besucherinnen und Besucher beobachten das. Wir haben auch ein Spiel, Leute. Seid ihr bereit?
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0: Challenge. Ihr müsst jetzt einfach alle ein bisschen zusammenhelfen. Wir machen wieder unser Promi-Raten. Ihr kriegt quasi imaginär ein Post-it von mir aufs Hirnkastel. Und da steht ein Tiroler Promi oder eine Tiroler Persönlichkeit, die man kennt, drauf. Und mit ein paar Ja-Nein-Fragen, genau genommen 10, solltet ihr das erkennen. Passt? Großes Nicken, lautes Ja. Hast du schon die erste Frage?
2: Bist du aus Oberland?
0: Nein. Nächste Frage.
3: Aus dem Zillertal?
0: Nein. Auch nicht. Nächste Frage.
3: Ist der Burgherr oder was?
0: Aber oh, du bist aber schnell. Nein, der Burgherr ist es nicht.
3: Wer keiner.
0: Nein. Psst. Wer hat die nächste Frage?
4: Wohnst du nicht das ganze Jahr über in Tirol?
0: Nein, ich wohne nicht das ganze Jahr in Tirol.
4: Okay.
0: Glaube ich halt.
4: Hast du lange Haare?
0: Ja.
4: Okay.
0: Schon, also lang, was ist lang? Aber
4: schulterlang?
0: Nein, so lang auch wieder nicht.
4: Okay.
0: Ein bisschen länger. Bitte?
3: Musiker,
0: ja.
3: Franz Hackl?
0: Nein, der ist schon da, aber der Wert, den suchen wir nicht. Aber das ist die richtige Richtung so. Also, nächste Frage. Wir suchen einen Tiroler Promi. Hat jemand noch eine Frage? Aufgeben tun wir nicht, oder?
3: Ist der Gabriel von da?
0: Nein, der ist nicht von da und den suchen wir auch nicht. Tiroler Promi. Zu Tirol gilt ja auch Osttirol, da gehört auch Südtirol dazu, sagen wir jetzt einfach einmal.
5: Lange Haare haben wir gesagt.
0: Nein, lang, so mittel. Wer hat eine Frage?
6: Daher.
0: Wie daher? Hat noch jemand eine Frage? Ansonsten muss ich echt sagen, ihr schafft es nicht. Ihr seid's.
4: Bist du, hast du ein Unternehmen?
0: Das weiß ich nicht. Also, wahrscheinlich als Musiker, ja klar.
4: Musiker.
0: Ja, habe ich ein Unternehmen.
6: Bist du Komponist?
0: Ja, absolut.
4: Ja, aber den, was ich jetzt glaube, der ist ja hier und der ist nicht, hast du gesagt.
0: Wen glaubst du?
4: Der Herr Hackl.
0: Nein, der ist es nicht.
6: Ist es der Hansi Hintersee?
0: Nein, der Hansi Hintersee ist es nicht.
7: Ein Sänger, Musiker.
0: Musiker, ja.
7: Ein Hackl.
0: Nein. Franz, wo bist du denn?
7: Ja,
0: Simone, alle du bist, aber wir suchen den Herbert Bixner.
5: Ach Gott, den hätte ich jetzt gehabt.
0: Okay. Hat der jetzt lange Haare oder nicht? Was ist das für dich?
3: Nein, das ist nicht lange Haare.
0: Ja, so ein bisschen.
3: Na bitte, das sind ganz normal kurze Haare.
0: Nein, das sind ein paar Zentimeter. Gut, wir diskutieren derweil einmal über die Haare, über die Haarlängen und hätten den Herbert Bixner gesucht in der Sommerfrische.
3: Mein.
0: Wir werden mit dem Franz Hackl übrigens auch noch reden über das Outfit-Festival hier in Schwarz.

0: Hier ist die Radio Tirol Sommerfrische. Letzter Tag im Bezirk Schwarz. Wir sind beim Schlössl oberhalb von Schwarzburg-Freundsberg. Grüß euch, ihr wart schon drinnen, was habt ihr gesehen?
1: Ja, die Masken von den Folterdingen und
0: ja.
1: Ein Haufen Stirn.
0: Ja. Stirn? Wie hoch ist der Turm?
1: Frag mich nicht.
0: Ich hab dich schon gefragt.
1: Ja, wenn ich es nicht weiß.
0: Okay, 24 Meter.
1: Ich bin jetzt erst einmal da, aber keine Ahnung, wie, das, wie groß der ist.
0: Dann, wie heißt der Berg?
2: Vierterspitz.
0: Ah, wie?
2: Vierterspitz.
0: Das ist richtig. Was habt ihr drinnen gesehen?
3: Wir haben den Thermomix gesehen. Der Thermomix aus dem Mittelalter haben wir gesehen.
0: Wirklich? Wie schaut der aus?
3: Der schaut eine richtig große, rauchige Küche.
0: Ja. Ja?
3: Mit Feuer und Gusskessel.
0: Ihr seid einmal nicht von da, gell?
3: Nein,
0: woher?
2: Aus Muckensturm.
0: Muckensturm?
2: Ja.
0: Muckensturm habe ich am Abend, wenn das Licht brennt im Zimmer.
3: Super. Ja, genau. Muckensturm ist die Gemeinde mit der Überholspur.
0: Ihr gefällt's mir. Hey, ich wünsche euch da auf der Terrasse von der Burg Freundsberg noch einen schönen Nachmittag.
1: Ja, danke.
0: Schön, dass ihr da seid.
1: Danke.
2: Dankeschön. Du lachst, ist aber...

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1: Es ist 12 Uhr. Sie hören die Glocken der Pfarrkirche zur heiligen Magdalena aus Vierschach in

Kirschach in Südtirol liegt am Ende des Gustertales zwischen Innichen und der Staatsgrenze. Mittelpunkt des Ortes ist die Pfarrkirche zur heiligen Magdalena, ein wahres Juwel der Tiroler Gotik. Das Gotteshaus stammt aus dem 15. Jahrhundert. Erbauer war der heimische Baumeister André Vierthaler aus Innichen. Vier Glocken erklingen aus dem Kirchturm. Sie wurden zum ersten Mal am 15. März 1921 geläutet.

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1: Willkommen zum Mittagsjournal. Das sind einige unserer Themen. Dürrehilfen für Bauern, Regierung weiter uneins über Finanzierung. Steirischer Landeshauptmann Kunasek gegen Wehrdienstreform der Regierung. Und Rumänien wehrt sich gegen Drohnen aus dem Ukraine-Krieg. Aus dem Journalstudio begrüßt sie Arthur Dreinacher. Wie soll den von der Dürre betroffenen Bäuerinnen und Bauern am besten geholfen werden? Darüber hat die Regierung heute beraten. Im Landwirtschaftsministerium gab es eine erste politische Runde mit allen drei Koalitionspartnern. Felix Nowak aus unserer Innenpolitikredaktion. Wie nah ist man einer Einigung?
2: Die Positionen gerade von ÖVP und SPÖ sind doch noch recht weit voneinander entfernt, wobei die Neos diesmal eher auf SPÖ-Linie liegen. Die ÖVP schlägt heute offenbar vor, auf Gelder der Sozialversicherung zuzugreifen und dort Beiträge für Bauern zeitweise zu senken. Diesen Vorschlag lehnt die Gegenseite aber ab, mit dem Argument, dass davon alle gleichermaßen profitieren würden, die Maßnahme also nicht treffsicher sei und dass es dafür auch eine Gegenfinanzierung aus dem Landwirtschaftsressort bräuchte. Kürzungen in anderen Bereichen lehnt ÖVP-Minister Totschnig bislang ab. Er sagt, man dürfe den Bauern nicht etwas wegnehmen, um ihnen dann damit zu helfen. Im Gespräch sind außerdem Mittel aus dem Katastrophenfonds und Kreditzuschüsse. Und die SPÖ hat das Thema auch mit dem lang erwarteten Klimagesetz verknüpft. Eine Einigung dürfte also noch einige Zeit dauern.
1: Danke, Felix Nowak. Für die Verlängerung des Wehrdienstes braucht die Regierung die Stimmen einer Oppositionspartei. Steiermarks FPÖ-Landeshauptmann Mario Kunasek würde dem Vorschlag derzeit nicht zustimmen, wie er im ORF-Radio-Sommerinterview sagt. Am geplanten Modell mit 6+3 Monaten Wehrdienst und vorerst 9 Monaten Zivildienst übt Kunasek Kritik.
3: Verunsicherung auf allen Seiten, das teuerste Modell und vor allen Dingen auch eines, eben den kleinsten politischen Nenner, der gefunden wurde zwischen drei Parteien, die sich wie so oft eben nicht auf das Expertenmodell, also auf das aus unserer Sicht auch Beste festlegen können. Also ich bin nicht Teil des Freiheitlichen Parlamentsclubs, aber ich würde mir das ganz genau ansehen und ich würde eher Nein sagen, weil diese Lösung eben keine gute ist. Da wäre mir lieber, hier Nachschärfungen zu treffen und die Freiheitliche Partei wird hier sicher auch in den Verhandlungen, die ja stattfinden werden müssen, weil sie Mehrheiten braucht im Parlament, auch entsprechend hier auch Antworten einfordern. Bin gespannt auf diesen Prozess. Aus der heutigen Sicht würde ich nicht zustimmen.
1: Sagt der steirische Landeshauptmann Kunasek. Immer häufiger werden in Rumänien Drohnen aus dem Ukraine-Krieg gesichtet. Zuletzt diese Woche im Schwarzen Meer. Im Frühjahr wurden bei einem Drohnentreffer 2 Menschen verletzt. Das NATO-Land versucht, sich dagegen zu wehren und schießt unbemannte Flugobjekte gezielt ab. Paul Kriesei berichtet aus Rumänien.
4: Kommandant Gabriel Goage trifft uns für das Interview direkt vor dem streng bewachten Eingangstor der Luftwaffenbasis bei Konstanza am Schwarzen Meer. Das Gelände der Basis dürfen wir nicht betreten, Sicherheitsbedenken. Drohnenabwehr ist ein zentraler Aufgabenbereich der Basis, sagt der Kommandant. Wir verfügen hier dauerhaft über Streitkräfte, die in der Lage sind, Drohnen abzuwehren. Und natürlich kann sich die Basis auch selbst gegen Drohnen verteidigen. Das westliche Militärbündnis baut seine Präsenz in Rumänien derzeit massiv aus, erklärt der NATO-Kommandant. Die Basis bei Konstanza am Schwarzen Meer wird bald der größte NATO-Stützpunkt in Europa sein. Solange der Krieg in der benachbarten Ukraine andauere, bleibe die Verteidigung gegen alle Gefahren aus der Luft oberste Priorität.
1: In Deutschland breitet sich der Waldbrand in der Eifel aus. Nahe der Gemeinde Hürtgenwald in Nordrhein-Westfalen brennen inzwischen 300 Hektar Wald. Ein kompletter Ortsteil wurde evakuiert. Rund 2000 Bewohner mussten ihre Wohnungen und Häuser verlassen. Das Feuer ist nur noch wenige 100 Meter vom Ort entfernt. Die Brandursache ist unklar. Das war das Mittagsjournal mit Arthur Dreinacher. Zum Wetter.
5: Der nächste sonnige Nachmittag steht uns bevor und diesmal wird es überall heiß mit 28 bis 35 Grad. Die aktuellen Temperaturen in den Landeshauptstädten: Wien 26 Grad, Eisenstadt 27, St. Pölten 25, Linz 28, Salzburg 26, Innsbruck 28, Bregenz, Graz und Klagenfurt 27 Grad. Und morgen wird es noch heißer von Salzburg ostwärts, besonders vom oberösterreichischen Zentralraum bis ins Burgenland mit Höchstwerten von bis zu 36 Grad. Dazu scheint im Großteil des Landes wieder den ganzen Tag die Sonne. Diesmal allerdings kommen über den Bergen da und dort Quellwolken dazu. Sogar einzelne, aber dafür kräftige Schauer und Gewitter entstehen morgen am Nachmittag vom Rätikon bis zu den Hohen Tauern. Am Sonntag werden die Schauer dann generell häufiger im Bergland. Einzelne können auch im Flachland oder im Hügelland auftauchen. Und im Osten legen die Temperaturen noch um eine Spur zu mit bis zu 37 Grad. Und am Montag sorgt eine Kaltfront mit Schauern und Gewittern für Abkühlung. So viel zum Wetter von Daniel Stanker.
6: Und hier ist das Radio Tirol Verkehrsservice. Damit Sie gut und sicher ankommen, begleiten wir Sie auf der P161 Pastornstraße. Da brauchen Sie 15 Minuten länger von Aurach nach Kitzbühel. Die Zillertalstraße B169 ebenfalls eine Viertelstunde länger talauswärts ab Stumm. Im Unterland die Loferer Straße B178, wenn Sie Richtung St. Johann in Tirol unterwegs sind, ab Going 10 Minuten plus. Und am Autobahngrenzübergang Kufstein-Kiefersfelden 20 Minuten Wartezeit bei der Ausreise nach Bayern.
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6: Wir sind auf der Burg Freundsberg hoch über Schwarz. Da gibt es auch eine Wirtschaft. Die Enrique ist die Chefin. Grüß dich. Hallo.
8: Nicht, ich bin das ältere Modell von der Chefin.
6: Das macht dir nichts. Trotzdem, du hast da alles im Griff.
8: Ja, ja, ich hoffe. Ja.
6: Und
8: ja,
6: du hast am Eingang, wo deine Tische stehen, so einen Kohlenkübel mit Putzwasser stehen. Der riecht wahnsinnig gut.
8: Ja.
6: Was ist das für Putzwasser?
8: Das ist Zitronella und Öl. Zitronellaöl. Mit, was habe ich zuerst gesagt?
6: Ich weiß es nicht mehr. Irgendein Duft ist drinnen. Nelken.
8: Nelken, ja, genau.
6: Zitronella, warum?
8: Nelken. Weil sie gesagt haben, das ist gegen die Websen.
6: Und das hilft?
8: Ja. Schaut schon, auf, oder? Ja, ja, ein bisschen.
6: Zitronella und Nelken.
8: Ja.
6: Dankeschön, Enrique. Weiterarbeiten. Viel zu tun. Die Radio Tirol Sommerfrische live aus Schwarz.
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0: Helene Fischer läuft in Radio Tirol und heute Nacht gibt's wieder Sternschnuppen über Tirol und einen ausführlichen Wetterbericht gibt's gleich um 12.30 Uhr in der ORF Tirol Mittagsinformation. Da hören Sie auch alle wichtigen Infos aus Tirol von Nathalie Wander.
1: Unter anderem, die Gewitter mit Starkregen in den letzten Wochen haben viele Geschiebebecken in Tirol volllaufen lassen. Jetzt muss hastig ausgebaggert werden, bevor neue Unwetter kommen. Und immer mehr junge Menschen sind in Innsbruck wohnungslos. Sozialberatungsstellen schlagen Alarm. Das und mehr gleich in der Mittagsinfo.
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0: Radio Tirol mit den großen Hits und mit den Infos am Freitagmittag um gleich 12.30 Uhr. Wir begleiten Sie auf den Tiroler Straßen, wenn Sie unterwegs sind, auf der B161 Pastorenstraße. Da brauchen Sie 15 Minuten länger von Aurach nach Kitzbühel. Ebenfalls 15 Minuten mehr auf der Zillertalstraße B169, wenn Sie talauswärts fahren, ab Stumm. Die Loferer Straße B178, wenn Sie Richtung St. Johann und Hann in Tirol unterwegs sind, Richtung St. Johann in Tirol. Ab Going 10 Minuten mehr. Und am Autobahngrenzübergang Kufstein-Kiefersfelden brauchen Sie 20 Minuten länger bei der Ausreise Richtung Bayern.
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2: Nach den Unwettern der vergangenen Wochen sind einige Geschiebebecken bereits wieder voll. Wir haben uns die Situation im Pitztal angeschaut. Mit einer sogenannten Gipfelcharta will man das Konfliktpotenzial am Berg reduzieren. Und das Wetter heute ist erneut sonnig und heiß. Auch für morgen sind noch Temperaturen bis zu 35 Grad angesagt.
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2: Eine angenehme Mittagszeit. In einigen Regionen haben die letzten Wochen mit Starkregen für massive Murren gesorgt. In vielen Tälern schützen Geschiebebecken Ortschaften, Straßen und Häuser. Damit ihre Schutzwirkung erhalten bleibt, müssen die Becken aber immer wieder ausgebaggert werden. Tirolweit geht es da um mehr als 250.000 Kubikmeter Geröll, umgerechnet rund 30.000 Lkw-Ladungen. Allein im Bezirk Imst und im Bezirk Landeck gibt es 130 dieser Becken. Die größte Dichte gibt es im Pitztal. Und da hat man nach den jüngsten Murren alle Hände voll zu tun. 7 von 20 Becken sind voll. Teils sind sie heuer auch schon mehrfach voll geworden. Der Klimawandel und die Häufung von massiven Unwettern macht hier die Abstände immer kürzer, wie Daniel Kurz von der Wildbach- und Lawinenverbauung im ORF-Interview schildert.
3: Allein in der Gemeinde St. Leon hat es schwer betroffen, schon mal insgesamt 14 Becken und sind derzeit an mehreren Stellen beim Räumen bzw. auch kleinere Schutzmaßnahmen mit diesem Räummaterial zu errichten. Also im hinteren Pitztal haben wir den Wassertalbach, das ist mittlerweile ein sehr guter Bekannter sozusagen. Der hat ein Becken, das also 60.000 bis 80.000 Kubikmeter aufnehmen kann und leider auch dieses Becken ist eigentlich zur Gänze gefüllt. Da müssen wir gerade ein bisschen warten, bis das Material abgetrocknet ist und auch das Becken wird nachher in nächster Zeit geräumt werden.
4: Ja, das ist immer die Frage, wohin mit dem Material? Wir sind in einem engen Tal, das kann man ja nicht irgendwo einfach abladen und irgendwas zuschütten. Was macht sie damit? Weil man soll ja mit den Lkw ja nicht dutzende Kilometer weit fahren, ist auch eine sehr schwierige Aufgabe.
3: Richtig, also wir schauen, dass wir eigentlich wirklich das Material nahe in der Umgebung irgendwo unterbringen, weil die Transportdistanzen auch hohe Kosten verursachen. Da haben wir also einerseits Projekte, wo mit dem Material, wenn es verwendbar ist, teilweise eben andere Schutzmaßnahmen errichtet werden, zum Beispiel einen großen Steinschlagschutzdamm im Weiler Weißwald, das auch in der Gemeinde St. Leon hat man damit errichtet, oder Schonschmurabweisdämme. Schonsch werden auch teilweise landwirtschaftliche Kultivierungen damit durchgeführt, aber leider muss man doch einiges Material auf die Deponie verführen und entdeponieren und das verursacht leider sehr hohe Kosten.
4: Es ist eine Sisyphusarbeit, oder? Und natürlich, nach jedem Unwetter, ein Geschiebebecken so wie da ist voll, man räumt es aus, beim nächsten Unwetter ist es wieder voll und man kann es ja nicht lassen, weil es droht ja das nächste Unwetter.
3: Genau so ist es. Es ist mittlerweile wirklich eine Sisyphus-Arbeit. Wir merken auch einfach, die Frequenz steigt ganz deutlich an. Früher hat man solche Becken vielleicht alle 20, 30 Jahre räumen müssen. Beim schon erwähnten Wassertalbach haben wir in den letzten 10 Jahren 5-mal Räumungen gehabt und dadurch wirklich mittlerweile auch das Problem mit dem Material.
2: So, Daniel Kurz von der Wildbach- und Lawinenverbauung im Gespräch mit unserem Reporter Wolfgang Böhmer. Fast 500 junge Erwachsene stehen in Innsbruck auf der Straße. Das sind mehr als ein Drittel aller Wohnungslosen in der Landeshauptstadt, schlägt die Arbeitsgemeinschaft Junge Erwachsene Alarm. Die Stadt habe das Problem erkannt und bereits Maßnahmen eingeleitet, heißt es dort. Aber auch das Land müsse seinen Anteil beitragen. Iris Handle und Georg Oberhammer berichten.
5: Mehr als ein Drittel aller Wohnungslosen in Innsbruck ist im Alter von 18 bis 29 Jahren, so eine aktuelle Studie. Für Matthias Tachetzi von der Beratungsstelle Chillout bestätigen diese Zahlen die Erfahrung aus der Praxis.
6: Unser Eindruck ist schon stark der, dass das zunimmt. Wir haben im Chillout das Angebot von Hauptwohnsitzbestätigungen, also so Wohnungslosenadressen. Und da merken wir einfach, dass die Zahl derer, die da bei uns gemeldet sind, deutlich steigt und auch, dass die Meldezeiten länger sind. Das heißt, dass die Menschen länger in solche Situationen verbleiben müssen.
5: Neben zu hohen Mieten und Wohnkosten liege das Problem vor allem darin, dass es hierzulande für junge Erwachsene zu wenig Anlaufstellen gebe.
6: Die Gruppe der jungen Erwachsenen ist einfach nur wenig beleuchtet sozusagen. Die sind irgendwie zu alt schon für alle Hilfsangebote im Kinder- und Jugendbereich, aber sie sind vielfach nur zu jung für den Erwachsenenbereich. Die haben oft nur einen erhöhten Betreuungsbedarf und das können Angebote für erwachsene Menschen oft noch nicht so abdecken.
5: Bei der Vergabe von Stadtwohnungen habe Innsbruck bereits besondere Vorgaben für Minderjährige geschaffen. Auch der Ausbau von jungem Wohnen werde mit einem neuen Projekt vorangetrieben, heißt es von Stadtseite. Trotzdem betont der zuständige Vizebürgermeister Georg Willi von den Grünen, dass frühzeitige Unterstützung oft Schlimmeres verhindern könnte.
7: Wir müssen mehr auch mit mobiler Sozialarbeit versuchen, diese Menschen zu erreichen. Aber es ist politisch leider schwierig, in Zeiten angespannter Budgets die Gelder zu kriegen, die wir eigentlich bräuchten. Dabei machen wir immer klar, wenn wir in diese Personen investieren, die den jungen Menschen zur Hand geben, dann fangen wir hinten draußen viel mehr Probleme, die dann viel größer sind, ab.
5: Die Stadt Innsbruck fordert deshalb mehr Unterstützung vom Land bei der Bekämpfung von Wohnungslosigkeit in Innsbruck, speziell bei jungen Menschen. Denn viele Betroffene sind eigentlich von außerhalb, kommen aber ins Ballungszentrum in der Hoffnung, dass sie hier mehr Chancen haben.
2: Immer mehr Menschen zieht es für Sport oder Erholung in die Berge. Wie man sich dabei so verhält, dass ein Miteinander der unterschiedlichen Freizeitsportlerinnen und Sportler gelingt und die Tier- und Pflanzenwelt möglichst wenig Schaden nimmt, das ist Inhalt der Gipfelcharta Gemeinsam am Berg. Dieser Verhaltenskodex ist von einem Zusammenschluss an Bergbahnen heute in Saffaus präsentiert worden und will Besucherinnen und Besucher für mehr Nachhaltigkeit und Sicherheit sensibilisieren. Markus Feichter hat mit Stefan Mangott, dem Geschäftsführer der Compadelbahn, gesprochen.
8: Ja, Stefan Mangott als Geschäftsführer der Bergbahnen hier heroben. Wir haben gehört, beispielsweise an einem Tag wie heute 12.000 Besucherinnen und Besucher, die heraufströmen in den zweiten, in den dritten Stock, wenn man so möchte. Mit dieser Charta Gemeinsam am Berg will man ein bisschen die Nutzungskonflikte auch herausnehmen, das Konfliktpotenzial. Wie soll das gelingen?
9: Ja, zum einen durch Informationen an unsere Gäste. Dann natürlich auch ganz wichtig die Information an unsere Mitarbeiter, wenn es Fragen gibt, dass die dann wirklich die Gäste auch entsprechend informieren können. Und zum anderen durch ein großes Angebot. Ein großes Angebot schafft dann auch die Möglichkeit, dass sich die Gäste in ihrem Bereich bewegen können. Das heißt im Speziellen, die Biker bleiben auf den Biketrails, die Wanderer bleiben auf den Wanderwegen und die Familien bleiben auf ihren familientauglichen Wegen. Und somit haben wir da natürlich schon viel bereinigt.
8: Aus Ihrer Sicht, wie sehr halten sich die Freizeitsportlerinnen und Sportler dann auch an dieses Angebot beziehungsweise auch an die Empfehlungen?
9: Ja. Wir haben da die Erfahrung gemacht, das Wichtigste ist wirklich das Angebot. Wie wir mit dem Biken begonnen haben, waren noch zu wenig Trails vorhanden. Und dann weichen natürlich die Fahrradfahrer auf die Wanderwege aus. Und ein Fahrradfahrer ist immer zu schnell für einen Wanderer, speziell wenn es dann um die Familie geht. Und durch die letzten Jahre hat sich das Trailangebot erweitert. Und wie gesagt, durch das große Angebot sinken auch die Konfliktpotenziale.
8: An einem Tag wie heute, wo quasi der Berg voll ist, wo sehen Sie die größten Konfliktpotenziale?
9: Viele Gäste haben mittlerweile nicht mehr diesen Bezug zur Natur, wie es früher war. Die Almen werden zum Teil als Streichelzoo gesehen. Und das ist es einfach nicht. Und da fehlt dieser Bezug und deswegen auch ganz, ganz wichtig, diese Hinweise und diese Kontaktpunkte, die wir da schaffen müssen, dass der Gast wirklich informiert ist und auch weiß, wie er sich in der Natur zu verhalten hat.
2: So, Stefan Mangott von den Bergbahnen im Gespräch mit Markus Feichter. Und das war die Radio Tirol Mittagsinformation.
0: Und wir sind beim Radio Tirol Wetterservice mit Hochsommer bei uns in Tirol. 35 Grad sind am Nachmittag möglich. Dazu nur ein paar Wolken über Osttirol. Wir messen aktuell 30 Grad in Landeck, 29 Grad in Ehrwald und 26 Grad in Lienz und in St. Ulrich am Pillersee. Schauen wir uns das Wochenende ganz kurz an. Morgen wieder heiß, noch einmal bis zu 35 Grad. Am Nachmittag kommen ein paar Wolken. Ein paar Hitzegewitter sind vor allem im Oberland, im Außerfern und in Osttirol möglich. Am Sonntag dann mehr Wolken und vor allem am Nachmittag verbreitet gewittrig, aber wieder heiß bei bis zu 30 Grad.
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0: Live von der Burg Freundsberg über Schwarz. Wir sitzen da an der Mauer von der Burg mit der Eva.
11: Christi. Eva, hallo, Christi, David.
0: Super Aussicht, oder?
11: Ja, voll geil. Voll geil.
0: Bist du Schwarzerin, gell?
11: Mittlerweile ja.
0: Ja, das passt. Du bist eine Schwarzerin. Und du würdest gerne Grüße in Stadtl runterschicken?
11: In Stadtl runterschicken zum Bahnhofskiosk zur Sandra Ortner, meine allerbeste Freundin im Moment da im Ort. Und ja, ganz, ganz liebe Grüße von hier oben.
0: Sandra, falls du uns gerade hörst, das Lustige ist, wir sehen direkt hin auf dem Vorplatz vom Bahnhof.
11: Sie brauchen nur aus dem Fenster schauen.
0: Ja, ja. Wir sehen, was los ist da unten bei dir. Die Eva schickt dir liebe Grüße. Eva, wie gut kannst du pfeifen?
11: Gar nicht.
0: Gar nicht?
11: Gar nicht.
0: Probier mal kurz.
11: Nein.
0: Ja, oh. Nein, nochmal lauter. Ist das alles?
11: Ja,
0: alles an Pfeifen?
11: Alles.
0: Nein. Ich habe jemanden, der pfeifen kann.
11: Ja, mach das einmal.
0: Bobby McFerrin pfeift jetzt in Radio Tirol.

0: Radio Tirol. Die Sommerfrische live von der Burg Freundsberg und Schwarz ja auch die Kulturstadt. Es ist wahnsinnig viel los diesen Sommer. Es ist auch Outreach Festival. Franz Hackl ist da. Grüß dich.
1: Grüß dich.
0: Mastermind, Musiker, Komponist, alles in allem einfach voll dafür verantwortlich, gell?
1: Ja, aber natürlich auch mit einem großartigen Team. Schon ging das nicht, weil wir machen ja 30 Konzerte in 17 Tagen auf 7 Bühnen. Also allein geht das nicht. Das ist, funktioniert nur mit so einem guten Team.
0: Jetzt läuft es seit bald 3 Wochen. Ja. Wie war es bis jetzt? Was kannst du sagen?
1: Großartig. Ich meine, ich genieße es auch, wenn ich nachher die Konzerte hoch. Ich spiele natürlich auch bei Promit. Und dass die Leute es so annehmen. Also wir haben immer mehr Besucher. Mhm. Wir haben jeden Tag auch im öffentlichen Raum, bei freiem Zugang, Konzerte und Events. Und es ist einfach eine gute große Freude, wenn man sieht, dass wir wie Sportkassenpark in Grafenstadl, also Locations aufmachen in Schwarz, wo es normalerweise die Leute nicht Zugang haben und wir spezielle Musik dafür kriegen. Also das erfüllt mir mit großer Freude. Dann ist es wert, dass man so viel organisatorische Arbeit einsteckt.
0: Für alle, die Outreach nicht kennen, wie beschreibt man das kurz? Was sagst du, was machen wir da?
1: Ah, ist ganz einfach. Die Doppelbedeutung von Outreach heißt Outreach, to reach out, Leute hereinbringen in deine Musik, in deine Welt und gleichzeitig aber auch to Outreach. Also wir versuchen, also besser sein und unser Festival ist auf internationalem Top-Niveau, aber gleichzeitig eine Academy zu haben oder lokale Musiker alle einzubinden. Also beides, Leute reinbringen, aber auch besser sein, Elite, aber genauso niederschwellig zu sein. Das ist Outreach.
0: Jetzt ist schon Zielgerade, heute Morgen, übermorgen noch. Ja. Wie geht's da, was steht noch an?
1: Ah, wir haben so eine wunderbare Location, Madeu-Garten, Madeu-Haus. Also das ist wunderbar. Jeder von den Musikern, was das erste Mal da spielt, ist bezaubert. Weil wir machen Kammermusik immer um 7 im Madeu-Haus und dann auf der Open-Air-Bühne. Gestern haben wir einen 2-Mann-Zirkus gehabt, Motherland. Und heute gibt es Crossover-Musik und Kammermusik zwischen Gesang, Trompete und Gitarre. Also es ist sehr divers, aber nie beliebig.
0: Sehr divers, nie beliebig. Wie schön, du hast Musiker mitgebracht.
1: Ja, also ich darf mir nicht allein auf die Burg trauen. Also, das ist der großartige Xaver Schutti, ist so ein super Trompeter, wo er bei Outreach schon als junger Mensch, als immer noch junger Mensch angefangen hat und entwickelt sich so großartig. Und von dem wird es noch viel hören, ist auch ein Mitglied vom Outreach Orchester. Mhm. Das machen wir bei Outreach auch, wenn bei uns total begabte Musiker teilnehmen, als Teilnehmer und als Kinder. Und dann spart der Baum sie ein in unseren Orchester. Ja. Und der Gene Pritzker auf der Gitarre ist einer von meinen engsten Mitstreitern in New York. Wir spielen 40 Konzerte miteinander im Jahr. Hat große Hollywood-Movies orchestriert, The Matrix, The Perfume oder auch Babylon Berlin. Und ja, also das zeichnet auch Outreach aus, dass man internationale Leute bringt und gleichzeitig eigentlich die besten lokalen, regionalen Talente einbringt, die auf dem gleichen Level spielen.
0: Dann hätte ich gesagt, hör mal kurz was für euch, oder?
1: Genau, jetzt spiele ich für euch Written Dandel. Ist eine Mischung, ist basiert auf einer Tiroler Volksweise. Aber wir spielen Written Changes, was eines von den prominentesten Formen im Jazz ist. Also meine zwei Heimaten
0: verbunden.
1: In der Schwarz, das verbinden. Written Dandel von mir.
0: Von Franz Hackl.

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1: Am Mikrofon Arthur Treidacher. Das Burgenland plant eine Lkw-Maut auf einigen Landesstraßen. Verfassungs- und europarechtlich ist das grundsätzlich möglich, sagen Juristen. Sollten allerdings weitere Bundesländer eigene Mautsysteme einführen, könnte das wirtschaftliche Folgen haben. Peter Daser berichtet.
2: Zur Lkw-Maut im Burgenland erklärt Verfassungsjurist Peter Busjäger, die Länder könnten Landesstraßen in Eigenregie bemauten.
3: Grundsätzlich scheint es verfassungskonform möglich.
2: Es muss aber die Wegekostenrichtlinie eingehalten werden, sagt der Europarechtsexperte Walter Obwexer.
4: Europarechtlich betrachtet geht das zwar nicht ganz so einfach, weil eine Reihe von Bedingungen eingehalten werden müssen, aber grundsätzlich geht das.
2: Folgen weitere Bundesländer mit Mauten, dann stelle sich aber die Frage nach einer Zerstückelung des Wirtschaftsgebiets in Österreich, erklärt Verfassungsjurist Christoph Bezimek.
5: 9 separierte Lösungen dieser Art würden jedenfalls eine Fragmentierung des Wirtschaftsgebiets bedingen.
2: Artikel 4 der Verfassung verlangt jedenfalls eine Einheitlichkeit des Wirtschaftsgebiets.
1: Die Koalition ringt weiter um die versprochenen Dürrehilfen für die Landwirtschaft. Ein Treffen am Vormittag blieb ohne Ergebnis. Streit gibt es vor allem über die Finanzierung. ÖVP-Landwirtschaftsminister Totschnig lehnt eine Gegenfinanzierung aus seinem Ressort ab. SPÖ und NEOS bestehen aber darauf. Wegen eines Waldbrands im deutschen Ort Gai in der Eifel, nahe der belgischen Grenze, mussten in den vergangenen Stunden fast 2000 Menschen ihre Häuser verlassen. Das Feuer rückt immer näher. Aus Deutschland Regina Pöll.
6: Inzwischen sind es nur noch wenige Meter bis zum ersten Haus. Ab 4 Uhr in der Früh wurden die 1800 Einwohner und Einwohnerinnen evakuiert.
7: Ich wollte so schnell wie möglich das Haus verlassen. Wir haben auch nichts mehr eingepackt. Und die Kinder haben geweint, die hatten richtig Angst.
8: Bisschen Panik, das hat man so nicht erlebt, ne?
6: Der Brand in und um den Ortsteil Gai in Hürtgenwald in Nordrhein-Westfalen hat sich inzwischen auf rund 300 Hektar ausgedehnt. Das ist etwa die Hälfte des Wiener Praters. Mehrere Helikopter sind im Einsatz. Auf dem Boden sind die Löscharbeiten besonders gefährlich, weil sich dort noch Munition aus dem Zweiten Weltkrieg befindet. Die genaue Ursache des Waldbrands ist noch unbekannt.
1: Nigel Farage zieht erneut ins britische Unterhaus ein. Der Chef der rechtspopulistischen Partei Reform UK gewann eine Nachwahl in der englischen Grafschaft Essex. Farage hatte die Wahl selbst ausgelöst. Er hatte ein Geldgeschenk von 5 Millionen Pfund nicht als Spende deklariert und sein Mandat daraufhin erst einmal niedergelegt. Und ungewöhnlicher Besuch in Venedig. Nahe der Rialto-Brücke ist ein Delfin im Canal Grande gesichtet worden. Das Tier schwamm zwischen den Anlegestellen, während unter anderem Gondeln und Motorboote unterwegs waren. Der Bürgermeister rief die Bootsfahrer zu besonderer Vorsicht auf. Das waren die Nachrichten mit Arthur Treinacher. Zum Wetter.
9: Sonnig, meist sogar wolkenlos und heiß geht es am Nachmittag weiter. Über 30 Grad hat es bereits vielerorts in Westösterreich. Hier wird es heute auch am heißesten. Morgen am Samstag wandert der Hitzepol dann in den Osten. Bis zu 36 Grad werden es dann zum Beispiel im Machfeld in Niederösterreich, wobei die Temperaturen auch im Westen auf hohem Niveau bleiben. Die Sonne bleibt auch weiterhin das bestimmende Wetterelement. Allerdings sind morgen über den Bergen auch ein paar Quellwolken dabei und die können vereinzelt sogar Schauer und Gewitter bringen, vom Rätikon bis in die Hohen Tauern. Am Sonntag werden die Schauer dann im Bergland generell häufiger am Nachmittag. Einzelne tauchen auch abseits der Berge auf. Und im Osten steigert sich die Hitze auf bis zu 37 Grad. So viel zum Wetter von Daniel Stanker.
10: Und wir begleiten Sie mit dem Radio Tirol Verkehrsservice, damit Sie gut und sicher ankommen. Sind gleich auf der B178 der Loferer Straße, wenn Sie Richtung St. Johann in Tirol unterwegs sind. 10 Minuten mehr einplanen, ab Going. Die Zillertalstraße B169 talauswärts, da warten Sie ab Schlitters 10 Minuten. Und der Autobahngrenzübergang Kufstein-Kiefersfelden, eine Viertelstunde, die Sie länger brauchen, wenn Sie Richtung Bayern unterwegs sind. Gute Reise, gute Weiterfahrt.
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10: Ding, ding. Letzte Runde, letzte Stunde im Bezirk Schwarz. Wir sind bei der Burg Freundsberg und haben eine Imsterrunde da. Marianne, Adi und Sonja, grüß euch.
12: Hallo. vom Oberland her.
13: Ja, weite Anreise, aber es hat sich sehr gelohnt.
12: Ja, es hat sich sehr gelohnt, ja. Weil die Marianne ist so ein Burgenfan, gell?
14: Ja, ich fahre sehr gern mit und schaue mir alle Burgen an, was geht. Und die habe ich noch nicht gekannt.
12: Na, Wahnsinn.
14: Ja, ich wundere mich selber.
12: Ja.
14: Noch nie was gehört davon,
12: ja.
14: Und bin ganz begeistert.
12: Und jetzt warst du gar nicht drinnen?
14: Nein, jetzt waren wir noch nicht drinnen, aber wir schauen uns jetzt alles, was geht, an.
12: Ja?
14: Ja.
12: Adi, ist auch ein Burgenfan?
15: Ich bin ein Burgenfan, ich komme vom Schloss Stanz.
12: Aha.
15: In Eberlandeck.
12: Ja.
15: Da war ich Schlossherr.
12: Aha.
15: Da war ich in der Nähe halt. Und ich freue mich immer wieder, wenn man woanders dahin kommt. Von Asien bis Südamerika.
12: Okay.
15: Und heute.
12: Und heute einmal schwarz.
15: Sehr gut.
12: Ja, wunderbar. Dann herzlich willkommen am Geschlessl, wie wir Schwarzer sagen.
13: Ja, danke schön. Wir freuen uns schon, und da ein bisschen mehr anzuschauen. Genau.
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1: Gibt's jeden Tag um 12:45 in der Sommerfrische. Ein historisches, ein spannendes, ein begeisterndes Team. Jetzt die Frundsberg-Fähnlein. Und es ist jetzt bei uns Hans-Wolf Feldhauptmann. Grüß dich.
2: Servus, grüß euch.
1: Erklär uns, wer ihr seid. Es ist sehr viel zum sagen. Probier mal zu beschreiben, was ihr macht, wer ihr seid.
2: Begrüße euch da auf der Burg Schloss Freundsberg. Auf dem Rittersaal spricht der Wolf Hans, also der Feldhauptmann Jörg der XI. Wolf Hans. Frundsberg-Fähnlein ist so, uns gibt es seit 125 Jahren, heuer haben wir das 126. Mitglieder gibt es nicht, das sind die Sassner Frundsberg. Wir treffen uns alle zweiten Samstag im Monat im Rittersaal zu einer Sippung, wo viele Themen besprochen werden, die wichtigen wie die unwichtigen. Die Anzahl der Sassen ist auf 24 begrenzt, 22 davon sind Meister ihres Faches, sprich Metzgermeister,
1: also Spengler, handwerkliche Meister.
2: Handwerkliche Meister. Ja. Und zwei haben sozusagen ein Studium, so steht es in der Articola, was lesen und schreiben können, schreibt die Articola von 1900, also 1900, der Gründung unseres Fähnleins.
1: Und was macht ihr? Also wofür gibt es euch?
2: Wofür gibt es uns? Aus Tradition zum Jörg den Ersten um 1500, was ja über Mindelheim nach Schwaz und dann wieder retour nach Mindelheim gekommen ist, der was seine Sassen und seine Formationen, der was gekämpft hat für den Maximilian. Jetzt muss ich sagen, im 19. Jahrhundert, sprich um 1920, 1928 hat es geheißen, deshalb Handwerker, weil es war damals keine gute Zeit und sich viele verschiedene Gewerke untereinander mit Arbeit versorgen sollten. Und jetzt besprechen wir in unseren Sippungen die Wahrung, also die Wahrung der Tradition liegt uns am Herzen. Und in den Sippungen wird halt so manches Wahre gesprochen, manches Unwahre. Im Endeffekt ist es so, dass wir im Frieden auseinandergehen und zu Hause, das ist natürlich sehr wichtig, auf den Heimweg dann die Zugbrücke wieder heruntergelassen wird von unseren Gesponsinnen, also, dass auch diesem, in diesem Fall Ruhe einkehrt, wenn es einmal später wird.
1: Jetzt will ich noch wissen, warum seid ihr eine coole Runde, warum seid ihr ein lässiges Team und gute Leute?
2: Die Verschiedenheit der Charaktere ist für mich als Feldhauptmann ausschlaggebend. Es sind so viele Meinungen, so viele Ideen in dieser Formation, dass wir doch mitreden können, auch in der Stadtgemeinde mit unseren Meinungen. Und ja, deswegen, die Verschiedenheit zeichnet uns aus.
1: Wir könnten, glaube ich, stundenlang über euch reden und ganze Radiosendungen machen. Ich sage aber jetzt, ihr seid heute die Sassen von dem Frundsberg-Fähnlein. Heute unser Team des Tages. Gibt es einen Applaus von allen, die da sind?

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0: 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Am Freitagnachmittag um gleich 13.30 Uhr. Wir begleiten Sie, wenn Sie unterwegs sind auf den Tiroler Straßen. Sind gleich auf der B178 Loferer Straße. Richtung St. Johann in Tirol brauchen Sie ab Going aktuell 10 Minuten mehr. Auf der Zillertalstraße B169 ab Schlitters 10 Minuten plus, wenn Sie talauswärts unterwegs sind. Und der Autobahngrenzübergang Kufstein-Kiefersfelden im Tiroler Unterland 15 Minuten plus bei der Ausreise nach Deutschland. Gute Weiterfahrt.
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2: Mit Nathalie Wander einen angenehmen Nachmittag. Der Städtebund Tirol begrüßt den Vorschlag, dass Bundesländer für Patientinnen und Patienten zahlen sollen, wenn diese in Krankenhäusern in anderen Bundesländern behandelt werden. Für eine solche Direktverrechnung für Gastpatientinnen und Patienten hatte sich der Wiener SPÖ-Bürgermeister Michael Ludwig offen gezeigt. Die Tiroler ÖVP-Gesundheitslandesrätin Cornelia Hagele hatte sich danach auch dafür ausgesprochen. Der Tiroler Städtebund sieht sich in seiner Forderung jetzt bestätigt. Jährlich würden rund 12.600 Menschen aus anderen Bundesländern in Tiroler Spitälern behandelt. Nur ein Teil der anfallenden Kosten würden abgegolten, heißt es. Wegen der massiven Wohnungslosigkeit bei jungen Menschen in Innsbruck fordert die Arbeitsgemeinschaft für junge Erwachsene Hilfsmaßnahmen, um nachhaltigen Schaden zu verhindern, wie es heißt. Wie eine aktuelle Studie zeigt, sind in Innsbruck von insgesamt 1.246 Obdachlosen mehr als ein Drittel im Alter von 16 bis 29 Jahren. Das Problem habe in den vergangenen Jahren deutlich zugenommen. Matthias Tachetzi von der Beratungsstelle Chillout sieht zwei Hauptgründe.
3: Das eine ist bei Wohnungslosigkeit immer das Thema, wie sind die strukturellen Gegebenheiten am Wohnungsmarkt. Und da haben wir in Tirol einfach die Situation von sehr, sehr hohen Wohnkosten, extrem hohen Mieten, Knappheit im Zugang zu leistbaren Wohnungen. Und das zweite ist das, dass wir einfach bei jungen Erwachsenen eine Gruppe von Menschen haben, die existenziell oft noch nicht so gut abgesichert ist.
2: Konkret spricht er hier von jungen Erwachsenen, die oft keine finanzielle, familiäre oder psychische Stabilität haben. Die Hitze und auch die Unwetter der vergangenen Wochen wirken sich offenbar auch auf die Tiroler Badeseen aus. Zwar weisen jüngsten Untersuchungen zufolge alle Gewässer zumindest eine gute Qualität auf, jene, die nicht mehr das Prädikat ausgezeichnet erhalten haben, sind aber mehr geworden, berichtet Theresa Kleinheitz.
4: Fünfmal im Jahr wird die Wasserqualität der Tiroler Badegewässer im Labor überprüft. Anfang August sind wieder Proben entnommen worden, jetzt liegen die Ergebnisse vor. Demnach werden 30 von 35 Badestellen mit ausgezeichnet und 5 mit gut bewertet. Zwei Stellen betreffen den Walchsee, nicht die höchste Stufe erreicht haben außerdem der Reiter, der Natterer und der Stimmersee in Langkampfen. Niedrige Wasserstände und hohe Wassertemperaturen sowie Unwetter könnten sich auf einzelne Messwerte auswirken, heißt es von Seiten des Landes Tirol. Deshalb sei das Messbild jetzt anders als zu Beginn der Badesaison, wo noch 34 von 35 Stellen mit ausgezeichnet bewertet wurden. Das Land spricht insgesamt aber weiterhin von einer guten Wasserqualität.
0: Und hier ist das Radio Tirol Wetterservice. Jetzt Landeck, wärmster Ort bei uns in Tirol mit aktuell 33 Grad. 30 Grad messen wir da gegenüber von unserer Sommerfrische in Jenbach. Und frische 24 Grad sind aktuell in Kals. Es geht heiß und hochsommerlich weiter jetzt am Nachmittag und bleibt auch trocken heute. Morgen ähnlich bei bis zu 34 Grad, am Nachmittag ein paar lokale Hitzegewitter. Am Sonntagnachmittag ein paar mehr Gewitter, es bleibt aber auch am Sonntag heiß bei bis zu 30 Grad. 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Wir schauen rüber auf den Viertelspitz, blauer Himmel dahinter, ein 1A-Tagerl und 800 Euro im Jackpot der Radio Tirol Hitzekunde, die vielleicht gleich Ihnen gehören hier in Radio Tirol.

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1: So, wenn Sie jetzt schon Ihren Weg hinein ins Wochenende im Kopf haben, bleiben Sie bitte noch eine Sekunde da hier in Radio Tirol, weil diese eine Sekunde könnte 800 Euro Einkaufsgutscheine wert sein. Wir machen es zum Wochenausklang noch einmal richtig spannend. Sie hören gleich einen großen Radio Tirol-Hit. Eine einzige Sekunde lang. Und dann brauchen wir von Ihnen eben Interpret oder Songtitel. Kleiner Vorteil, der gesuchte Titel ist heute schon in unserer Radio Tirol Sommerfrische von der Burg Freundsberg gelaufen. Also Sie haben ihn vielleicht gehört und erkennen ihn gleich wieder. Wenn Sie mögen, jetzt mitspielen.
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1: Zum Wochenfinale in unserem Bezirk Schwarz noch einmal großes Finale bei der Radio Tirol Hitsekunde mit 800 Euro Einkaufsgutscheinen. Jetzt für die Antonia aus Schönwies. Grüß dich.
2: Hallo.
1: Hey Antonia von der Burg Freundsberg. Ich sehe fast hinauf zu dir ins Oberland, aber nur fast.
2: Ja, cool.
1: Deswegen verrat mir, wo sitzt du gerade, wo stehst du gerade, wer ist um dich herum? Erzähl ein bisschen.
2: Also wir sind gerade in Schönwies, die zwei Mädels und mein Mann und ich, wir waren heute schon schwimmen. Die Mädels waren im Schwimmkurs und jetzt sind wir gerade heimgekommen und jetzt, ja, sind wir gerade da.
1: Und jetzt raten alle mit jetzt bei der Hitzekunde?
2: Ja, genau.
1: Wow, der Mann ist einmal eintalt, oder? Nimm ich an.
2: Ja, genau. Die Mädels sind jetzt
1: zu geworden. Moment, Mann, bitte. Wie heißt er? Wie heißt der Mann?
2: Chris.
1: Wunderbar. So, dann seid ihr zwei jetzt bereit. Eine Sekunde, die Hitsekunde. Und danach will ich bitte wissen, wie heißt der Song oder wer singt ihn. Passt?
2: Ja.
1: Mach an, los geht's. Das war's. Jetzt nicht einsaugen. 10 Sekunden Zeit, die laufen.
2: Don't worry, be happy.
1: Ja, das ist richtig. Jetzt will ich von dir wissen, wie viele Sekunden des Songs war's.
2: Cool.
1: Ha?
2: Ja, cool.
1: Du, Scherz. Antonia, hey, 800 Euro reicher, das ist am Freitagnachmittag. Cool, oder?
2: Ja, mega. Besser kann es nicht sein.
1: Na, macht's euch noch einen schönen Nachmittag und dann ein schönes Wochenende.
2: Vielen, vielen Dank. Danke.
1: Liebe Grüße ins Oberland. Pfiat dich. Ciao.
2: Danke, ciao.

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0: Hier ist die Radio Tirol Sommerfrische um 7:07 aus dem Bezirk Schwarz, aus der Stadt Schwarz, von der Burg Freundsberg. Ein letztes Mal ein großartiges Danke an Sie alle, die im Radio mit dabei waren. Vielleicht haben wir Ihnen ein paar lässige Sommermomente schicken können diese Woche aus dem Bezirk Schwarz. Ein Danke an alle, die vor Ort mit dabei waren, dass Sie uns besucht haben, in Jenbach, Zell, am Kellerjoch, in Ginsling oder heute in Schwarz. Und ein schnelles Danke auch noch an die Techniker, an den Peter und den Ramon, die mich aushalten müssen. I'm sorry. Und jetzt verabschieden wir uns aus dem Bezirk Schwarz, so wie wir heute in die Sendung gestartet sind, hier geschichtlich von der Burg Freundsberg, mit am Mords, am Kracher, am Kanonenschuss, den man weit über Schwarz wieder hören wird, mit dem Kommando Pfiertenk und gebt Feuer!
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2: Am Mikrofon Arthur Dreinacher. Die deutsche Industrie baut weiter Stellen ab. Vor allem betroffen ist die Fahrzeugbranche. Sie beschäftigt so wenige Mitarbeiter wie seit 20 Jahren nicht mehr, teilt das Statistische Bundesamt mit. Volker Obermeier berichtet.
3: Zwei Entwicklungen haben den Trend in der deutschen Autoindustrie beschleunigt. Zum einen die chinesische Konkurrenz, zum anderen die Zollpolitik der USA. Mittlerweile arbeiten in der Branche weniger als 700.000 Menschen. Innerhalb eines Jahres sind hier gut 40.000 Stellen weggefallen. Deutlich weniger Jobs gibt es bei unserem wichtigsten Handelspartner, ebenso im Maschinenbau sowie in der chemischen und Elektroindustrie. Experten erwarten, dass sich der Trend fortsetzt. In der Autoindustrie etwa laufen noch Programme zur Neuaufstellung. Aufgrund von hohen Arbeitskosten, einer schwachen Produktivität und des härteren internationalen Wettbewerbs planen viele Unternehmen in Deutschland noch mehr Stellen abzubauen.
2: Im Föhrenwald St. Egiden am Steinfeld in Niederösterreich ist erneut ein Waldbrand ausgebrochen. Die Feuerwehr steht im Großeinsatz. Das ist vor kurzem bekannt geworden. Ersten Informationen zufolge könnte sich das Feuer in Richtung der B26 und einer Wohnsiedlung ausbreiten. Eine Siedlung soll bereits evakuiert werden. Die Feuerwehr bestätigt bisher nur den Brand. Erst Anfang August hatten die Einsatzkräfte dort 5 Tage lang gegen einen Großbrand gekämpft. Nach einem Kabelbrand beim Bahnhof Wien-Praterstern sind die Schäden größer als erwartet. Der Schnellbahnverkehr ist massiv eingeschränkt. Auch Reisende zum Flughafen sind betroffen. Die Ursache ist weiter unklar. Laut Experten ist ein solcher Vorfall äußerst selten. Claudia Beintner-Schmidt.
4: 20 Kilometer Kabel müssen nach dem Brand ausgetauscht werden. Die Ermittlungen zur Brandursache sind angelaufen. ÖBB-Sprecherin Judith Winder.
5: Aktuell gibt es hier keine Hinweise auf Fremdverschulden, aber die Arbeiten laufen natürlich noch. Also es wurden jetzt die ganze Nacht die Kabel quasi entfernt, die kaputten. Und jetzt muss man sich da eben mal genau anschauen, was die Gründe dafür sind.
4: Kabelbrände an Stellwerken, die für den sicheren Eisenbahnbetrieb zuständig sind, kommen selten vor, sagt Alfred Pölzl, Sachverständiger für Brandschutzwesen. Als mögliche Auslöser für den aktuellen Vorfall nennt er:
6: Es geht darum, dass unter Umständen höhere Temperaturen zu einem höheren Widerstand führen. Dann kann es natürlich wieder in einer Schleife zu einem Wärmestau kommen und es kann zu einem Brand kommen. Es können Staubablagerungen sein, es können mechanische Beschädigungen auftreten.
4: Auch eine mechanische Beschädigung durch Nagetiere sei möglich.
2: Österreich schickt Markus Schleinzers Schwarz-Weiß-Drama Rose ins Rennen um den Auslands-Oscar. Sandra Hüller spielt darin eine Frau im 30-jährigen Krieg, die sich als Mann ausgibt. Am 15. Dezember entscheidet sich, ob Rose auf die Oscar-Shortlist kommt. Das waren die Nachrichten mit Arthur Dreinacher.
7: Was braucht's heute? Sonnenbrille, was Kühles zum Trinken und auf jeden Fall Sonnencreme. Die Aussichten, die gibt es jetzt bei 30 Grad in Innsbruck, in Reutte, in 28 Grad in Lienz und fast 32 Grad in Landeck. Und da wird sich nicht viel ändern, Daniel Stanker.
8: Sonnig, meist sogar wolkenlos und heiß geht es am Nachmittag weiter. Über 30 Grad hat es bereits vielerorts in Westösterreich. Hier wird es heute auch am heißesten. Morgen am Samstag wandert der Hitzepol dann in den Osten. Bis zu 36 Grad werden es dann zum Beispiel im Machfeld in Niederösterreich, wobei die Temperaturen auch im Westen auf hohem Niveau bleiben. Die Sonne bleibt auch weiterhin das bestimmende Wetterelement. Allerdings sind morgen über den Bergen auch ein paar Quellwolken dabei und die können vereinzelt sogar Schauer und Gewitter bringen, vom Rätikon bis in die Hohen Tauern. Am Sonntag werden die Schauer dann im Bergland generell häufiger am Nachmittag. Einzelne tauchen auch abseits der Berge auf und im Osten steigert sich die Hitze auf bis zu 37 Grad.
7: Wir schauen kurz auf die Straßen. Da schaut es ganz gut aus. Große Störungen sind uns im Moment keine gemeldet. Gute und sichere Fahrt.
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7: An so einem Tag wie heute, da braucht es Schatten. Es braucht was Kühles zum Trinken und es braucht vor allem Sonnencreme.
9: Dicke eincremen, vor der Sonne schützen.
10: Ganz wichtig.
11: Ich hoffe, es reicht aus.
10: Natürlich.
7: Jetzt schauen wir mal nach. Haben wir noch irgendwas vergessen? Ah, natürlich. Coole Musik. Nat King, cool. Reinhard Fendrich und Michael Jackson, jetzt im Freitagsclub von Radio Tirol.
1: Hallo Wochenende.

0: Nat King Cole, Days of Summer. Ja, im Sommer sind eigentlich sonst keine Feiertage, bis auf einen. Und der steht morgen im Kalender, Maria Himmelfahrt. Das heißt, viele Tiroler Pfarrer, die feiern ihr Kirchweihfest. Und auch in Schwarz, da rücken die Abordnungen aus. Und da steht ordentlich etwas auf dem Programm. Pfarrer und Dekan Martin Müller.
1: Ja, die Kirche ist dem Gedächtnis Maria Himmelfahrt geweiht. Und das ist natürlich sozusagen der Namenstag, den wir da feiern. Und den feiern wir in Schwarz, wie in vielen anderen Orten auch, mit der Festmesse und mit der kleinen Prozession. Über den Inn, durch die Marktstraße, Barberbrücke zum Krankenhaus hin und dann zurück über die Steinbrücke wieder zur Pfarrkirche, wo dann vor der Pfarrkirche der große Abschluss ist.
2: Wird es die Prozession wie gehabt geben, trotz der großen Hitze?
1: Dadurch, dass wir schon um 8:30 mit dem Gottesdienst beginnen, soll es sich bis um 10:30, 11:15 ausgehen, dass wir der großen Hitze ausweichen.
2: Gemeinsam gefeiert wird dann mit der Pfarre noch am Pfarrplatz?
1: Bei uns ist es so, dass seit vielen Jahren die erste Schwarzer Schützenkompanie einlädt zu einem Frühschoppen. Der ist schon seit vielen Jahren jetzt mit dem Altersheim Weidachhof verbunden, dass man dort auf dem Platz unter Dach das durchführt, dieses Fest. Für mich hat selber dieses Fest eine ganz große Bedeutung. Ich nenne es immer, das ist das Osterfest im Sommer. Es ist nicht nur diese Tradition mit Prozession und Kräuterweihe, sondern es hat auch diesen Anspruch an mich selber. Was glaube ich, wie schaut für mich Auferstehung aus?
0: Der Festgottesdienst mit der Kräutersegnung, der findet wie immer im Stadtpark statt um 8:30.

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0: Das ist die Steve Miller Band in Radio Tirol und wir schauen kurz auf die Straßen. Da gibt's gute Nachrichten, große Störungen sind uns im Moment nicht gemeldet. Wir wünschen gute und sichere Fahrt. Bei uns gibt's jetzt einen News-Überblick mit Nathalie Wander, unter anderem auch mit Kühn auf der Autobahn, was es nicht alles gibt.
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2: Einen angenehmen Nachmittag. Ein 77-jähriger Mann ist gestern nach einem Badeunfall im Schwimmbad in Oberndorf im Krankenhaus St. Johann verstorben. Eine Frau entdeckte den Mann gestern Vormittag leblos im Wasser treibend. Zwei Bademeister zogen ihn aus dem Becken und begannen mit der Reanimation. Danach übernahmen die Rettungskräfte die Wiederbelebungsmaßnahmen, die auch erfolgreich verliefen. Der Mann sei mit einer Kopfwunde ins Krankenhaus eingeliefert worden. Dort ist er dann am Nachmittag verstorben. Die Leiche des Mannes wird nun obduziert. Ein 35-Jähriger steht im Verdacht, einen Hochleistungs-Industriestaubsauger aus einem Betrieb gestohlen zu haben. Der Mann soll zuvor noch in der Firma in Kramsach gearbeitet haben, so die Polizei. Nach seinem Ausscheiden im Februar soll er das Gerät und einen Werkzeugkoffer samt Winkelschleifer im Wert von mehreren 10.000 Euro mitgenommen haben. Dass die Geräte fehlen, war dem Geschäftsführer erst Monate später aufgefallen. Ein Zeuge habe am Mittwoch schließlich einen Hinweis geliefert und der Mann erstattete Anzeige. Polizisten haben den Industriesauger nun auf einer Baustelle in Wien sichergestellt. Die Ermittlungen laufen. Und heute früh war eine Kuhherde auf der vielbefahrenen Brenner-Autobahn unterwegs. Über eine Baustelle auf Höhe Patsch gelangten die Kühe auf die Fahrbahn, berichtet Georg Oberhammer.
3: Ein Landwirt wollte seine 13 Kühe gegen 8 Uhr in der Früh auf eine Weide nahe der Autobahn bei Patsch bringen. Die Tiere büchsten allerdings in Richtung Autobahn aus und gerieten auf die Fahrbahn. Manche hielten sich auch auf einer Wiese im Baustellenbereich der Anschlussstelle auf. Beamte der Polizei und der Streckendienste Asfinag rückten aus, um die Herde wieder zusammenzubringen. Währenddessen hatte sich auf der Europabrücke ein Stau Richtung Innsbruck gebildet. Nach etwa einer halben Stunde haben die Tiere, die sich ruhig verhalten hatten, die Straße verlassen und die Autobahn konnte wieder für den Verkehr freigegeben werden.
0: Sommerwetter mit viel Sonnenschein gibt es heute von praktisch früh bis spät. Die Temperaturen, die reichen am Nachmittag von 28 bis 34 Grad. Teilweise vielleicht sogar 35 Grad. Und in 2000 Meter Höhe, da hat es immerhin 18 bis 22 Grad. In Osttirol, da entstehen Schönwetterwolken, aber nur mit leichtem Wind. Und nach einer meist klaren Nacht geht es morgen ähnlich weiter wie heute. Allerdings am Nachmittag ist es ordentlich gewitteranfällig. Da könnte es schon einigen Niederschlag geben. So. Freitagnachmittag, ich bin der Stefan Graf und ich habe eine super Nummer, die instant gute Laune macht. Ich verspreche nicht viel vorher, ich sage nur, sie spricht für sich selbst. Sie ist Musical Youth.
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0: So, und jetzt kommt wieder meine Lieblingsrubrik des Tages.
1: 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Heute
0: wieder einige, die zufälligerweise auch irgendwie zusammenpassen. Also, der Florian Seibel aus der Redaktion, der hat uns alle zusammengefasst.
2: Genau, da gibt's nämlich einen Zusammenhang. Nummer 1, heute ist Tag der Eidechse. Die mögen sehr bekanntlich sonnig und heiß.
0: Schräg, dass sie einen eigenen Tag haben, aber irgendwie passt es auch zum nächsten. Der reiht sich da gleich ein.
2: Tag des Roséweins, weil so ein spritziger Roséwein, der passt auch gut zu einem warmen Sommerabend.
0: Da kann ich jetzt nicht widersprechen. Der dritte, der ist irgendwie auch selbsterklärend.
2: Der Vanille-Fruchteistag. Ja, und weil es so gut passt, habe ich uns gleich ein Eis mitgenommen vom Supermarkt gegenüber.
0: Du bist der Beste. Während wir jetzt Reggae-Sound von UB40 auflegen, schlecken wir das Vanille-Eis um die Wette.
2: Das klingt nach einem Plan.
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0: Ein gut gelaunter Elton John bei Radio Tirol. Ein Countdown ins Wochenende. Weiter geht's jetzt bei uns mit der Band Echt und vielleicht einer Wassermelone. Ich meine, was gibt's Besseres an so einem Tag?
1: Melone, Melone, Melone. 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
2: Am Mikrofon Arthur Treinacher. Im Föhrenwald in St. Egiden am Steinfeld im niederösterreichischen Bezirk Neunkirchen brennt es erneut. Ein Großeinsatz der Feuerwehr ist im Gang. Es gilt die höchste Alarmstufe. Eine Wohnsiedlung muss evakuiert werden. Einzelheiten von Theresa Freudenthaler.
3: Der Bezirksfeuerwehrkommandant von Neunkirchen, Mario Lukas, bestätigt den Waldbrand. Es wurde die höchste Alarmstufe ausgegeben. Es handle sich diesmal aber nicht um dasselbe Brandgebiet wie zuletzt. Die Einsatzkräfte evakuieren eine Siedlung nahe des Föhrenwaldes. Die Flammen seien nur noch rund 100 Meter von dieser entfernt, so Lukas. Laut St. Egidens Bürgermeisterin Christa Tisch wurden außerdem mehrere Häuser in der Bahnstraße evakuiert und ein Gasthaus geschlossen. Das Rote Kreuz unterstütze vor Ort. Es werde auch eine Notunterkunft eingerichtet, so Rotkreuz Niederösterreich-Sprecherin Sonja Kellner. Laut Mario Lukas hat der Wind bereits zweimal gedreht, was die Löscharbeiten zusätzlich erschwert. Man habe mehrere Sonderzüge der Feuerwehr angefordert. Der Feuerwehreinsatz wird ihm zufolge zumindest bis morgen früh laufen.
2: Die deutsche Autobranche hat so wenige Beschäftigte wie seit 2005 nicht mehr. Im ersten Halbjahr 2026 sank die Zahl um rund 42.000 auf rund 692.000, ein Minus von 5,8%. Auch die gesamte deutsche Industrie baute massiv Stellen ab. Grund für den Druck sind unter anderem sinkende Exporte nach China und in die USA. Bei der kuriosen Nachwahl im englischen Clacton hat sich der Rechtspopulist Nigel Farage durchgesetzt. Er hatte die Wahl nach Vorwürfen um umstrittene Geldspenden selbst ausgelöst und damit Rückendeckung gesucht. Die bekam er. Der Spaßkandidat Count Binface kam aber auf mehr als ein Viertel der Stimmen.
4: Lange vor Verkündung des Endergebnisses erklärt sich Nigel Farage bereits zum Sieger.
5: Having won a resounding victory.
4: 22.000 Stimmen hat der Rechtspopulist bekommen. Der offiziellen Auszählungsveranstaltung bleibt er jedoch fern, wegen angeblicher Kampagnen gegen ihn. Sein größter Gegner, Count Binface, der über 9.000 Stimmen bekommen hat, bedauert das und sagt, die Polizei hätte ihm gesagt, dass es keine Bedrohung gebe. Nun wird Farage wieder als Abgeordneter ins Unterhaus einziehen und die parlamentarische Untersuchung gegen ihn wegen der nicht korrekten Deklaration von Spendengeldern wird wieder aufgenommen.
2: Eva Pöcksteiner hat berichtet. Schweden senkt im Kampf gegen die Bandenkriminalität das Alter der Strafmündigkeit von 15 auf 14 Jahre. Jugendliche können künftig mit bis zu 18 Jahren Haft bestraft werden. Hintergrund ist, dass kriminelle Banden zunehmend Minderjährige für Anschläge und Schusswaffenangriffe rekrutieren. Ihnen drohte bisher unter 15 Jahren keine Haftstrafe. Das waren die Nachrichten mit Arthur Treinacher.
6: Ein Sommertag mit viel Sonne und ziemlich hohen Temperaturen heute in ganz Tirol, bis zu 35 Grad. Wie es weitergeht, das weiß jetzt für uns Daniel Stanker.
7: Kaum eine Wolke ist momentan am Himmel und das bleibt auch so. Am heißesten ist es gerade in Vorarlberg, in Tirol und in Salzburg mit 30 bis 35 Grad. Im Flachland hat es meist um 30 Grad. Das Wochenende startet mit viel Sonne morgen am Samstag. Erst am Nachmittag tauchen über den Bergen auch ein paar Wolken auf und ganz vereinzelt gehen Schauer und Gewitter nieder, am ehesten vom Rätikon bis in die Hohen Tauern. Es wird noch heißer als heute mit bis zu 36 Grad, der Hitzepol wandert aber in den Osten. Hier wird es am Sonntag um noch eine Spur heißer. Im Bergland bringen dann am Nachmittag aber Schauer und Gewitterabkühlung, abseits der Berge nur vereinzelt.
6: Wir schauen kurz auf die Straßen, da schaut es relativ ruhig aus heute. Größere Störungen sind uns im Moment nicht gemeldet. Gute Fahrt! Hallo und schönen Nachmittag.
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6: Die Hitzekunde, unser großes Spiel den ganzen Sommer über bei uns in Radio Tirol. Ach, ich sage Ihnen, das macht schon richtig Spaß. Und die kommende halbe Stunde, das ist eine Ansammlung von Hits. So gut, dass ich mir erlaubt habe, Ihnen ganz viele Hitzekunden zusammenzufassen. Also aufgepasst, hier ist der Vorgeschmack unserer Musik jetzt. Wow.

0: klingt doch super, das war ein Vorgeschmack. Und jetzt geht's hinein in die nächste halbe Stunde mit Katrina and the Waves. Gute Laune Musik für unseren Freitag.
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0: 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So cool wie die Nummer von Joe Cocker war auch diese sommerfrische Woche. 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

0: Das ist Stevie Wonder in Radio Tirol und wir schauen kurz auf die Straßen, sich unterwegs mit dem Radio Tirol Verkehrsservice. Und ganz gute Nachrichten, größere Störungen sind uns im Moment keine gemeldet. Wir wünschen gute und sichere Fahrt. Bei uns geht es jetzt weiter mit einem News-Update mit Nathalie Wander.
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2: Einen angenehmen Nachmittag. Ein 77-jähriger Mann ist gestern nach einem Badeunfall im Schwimmbad in Oberndorf im Krankenhaus St. Johann verstorben. Eine Frau entdeckte den Mann gestern Vormittag leblos im Wasser treibend. Zwei Bademeister zogen ihn aus dem Becken und begannen mit der Reanimation. Danach übernahmen die Rettungskräfte die Wiederbelebungsmaßnahmen, die auch erfolgreich verliefen. Der Mann sei mit einer Kopfwunde ins Krankenhaus eingeliefert worden. Dort ist er dann aber am Nachmittag verstorben. Die Leiche des Mannes wird nun obduziert. In Innsbruck ist es in Hötting heute früh zu einem versuchten Hausfriedensbruch gekommen. Vier unbekannte Männer versuchten, in eine Erdgeschosswohnung einzudringen. Dabei ging auch eine Fensterscheibe zu Bruch. Ein Großeinsatz der Polizei war die Folge. Die vier sind immer noch auf der Flucht, berichtet Daniela Schmiederer.
3: Um kurz nach 4:30 in der Früh versuchten vier unbekannte Männer, eine Fensterscheibe einzuschlagen, um so in eine Erdgeschosswohnung in der Kirchentalgasse in Innsbruck zu gelangen. Mit einer Schreckschusswaffe gaben sie einen Schuss auf die Fensterscheibe ab, wodurch diese zu Bruch ging. Laut Zeugen kam es daraufhin zu einem Handgemenge und die vier Männer ergriffen die Flucht. Zu diesem Zeitpunkt befand sich niemand in der Wohnung. Der Bewohner kam erst später dazu. Am Einsatz und der darauffolgenden Fahndung waren mehrere Polizeistreifen beteiligt. Darunter auch das Einsatzkommando Cobra, die schnelle Interventionsgruppe und die Polizeidiensthundeinspektion.
2: Die Hitze und auch die Unwetter der vergangenen Wochen wirken sich offenbar auch auf die Tiroler Badeseen aus. Zwar weisen jüngsten Untersuchungen zufolge alle Gewässer zumindest eine gute Qualität auf. Jene, die nicht mehr das Prädikat ausgezeichnet erhalten haben, sind aber mehr geworden, berichtet Theresa Kleinheinz.
4: Fünfmal im Jahr wird die Wasserqualität der Tiroler Badegewässer im Labor überprüft. Anfang August sind wieder Proben entnommen worden, jetzt liegen die Ergebnisse vor. Demnach werden 30 von 35 Badestellen mit ausgezeichnet und 5 mit gut bewertet. Zwei Stellen betreffen den Walchsee, nicht die höchste Stufe erreicht haben außerdem der Reiter, der Natterer und der Stimmersee in Langkampfen. Niedrige Wasserstände und hohe Wassertemperaturen sowie Unwetter könnten sich auf einzelne Messwerte auswirken, heißt es von Seiten des Landes Tirol. Deshalb sei das Messbild jetzt anders als zu Beginn der Badesaison, wo noch 34 von 35 Stellen mit ausgezeichnet bewertet wurden. Das Land spricht insgesamt aber weiterhin von einer guten Wasserqualität.
0: Gute Wasserqualität im Sommer. Was braucht es jetzt noch? Natürlich die passenden Temperaturen dazu. Sommerwetter mit viel Sonnenschein gibt es heute von früh bis spät. Die Temperaturen, die erreichen am Nachmittag 28 bis zu 35 Grad. In 2000 Meter Höhe hat es 18 bis 22 Grad, auch ziemlich warm. Vor allem in Osttirol entstehen heute Schönwetterwolken. Und morgen, Maria Himmelfahrt, wird es erneut überwiegend sonnig und am Nachmittag auch wieder ziemlich heiß, bis zu 35 Grad. Gegen Abend steigt dann die Wahrscheinlichkeit für einzelne Wärmegewitter, vor allem am Hauptkamm und in Osttirol. Es ist Freitagnachmittag, ich bin der Stefan Graf und es ist dringend Zeit für
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0: Heute mit einem Rätsel. Es ist zwar fest, aber nicht ganz hart. Es ist zwar flüssig, aber nicht zu wässrig. Es kann in Kugeln oder in Scheiben auftauchen oder auch an einem Holz kleben. Wer es kennt, der weiß, es ist der Klassiker, der im Sommer nicht ausbleibt. Wen suchen wir? Richtig, das Eis. Heute ist Tag des Vanille-Fruchteis und Eis gibt es auch genug im Radio. Cold as Ice zum Beispiel, Foreigner haben wir jetzt. Hochsaison im Eissalon, ein Klassiker von der Babsi Ballou und Status Quo beginnen mit Ice in the Sun.
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Cold as Ice. Foreigner. Noch haben es Zeit, sich ein Eis zu gönnen am Vanille-Fruchteistag. Das war der Soundtrack dazu. Status Quo, Babsi Baloo und Cold as Ice bei unseren Radio Tirol Musik Flashmob. Und wir machen es jetzt hoffentlich auch so wie Eis. Wir bleiben einfach cool, so wie der Gianni Morandi.

0: So klingen Wham mit Trompete. Ist mir eigentlich auch noch nie aufgefallen, dass die die dabei haben. Ja, des einen freut, des anderen leid, so sagt man. Die Hitze, die hat uns im Moment ordentlich im Griff. Und Maßnahmen dagegen, die sind dringend notwendig. Wir haben da Aufholbedarf. Das ist ein Thema bei euch in Tirol heute, Katharina Kramer.
1: Ja, zu uns ins Studio kommt eine Oberärztin der Innsbrucker Klinik und sie hat spannende Informationen. Es gibt ein Land in Europa, das ist gegen die Hitze gerüstet. Und das ist Frankreich. Die haben offenbar schon von über 20 Jahren begonnen, Maßnahmen gegen die Hitze zu ergreifen. Wie diese Maßnahmen ausschauen und wie wir etwas von den Franzosen lernen können, darum unter anderem geht es am Abend bei uns.
0: Klingt spannend. Und bei Südtirol heute, da gibt es Fortbildung, ein Sprachkurs. Simone Lackner-Raffainer, wir lernen heute bei euch was. Du hast schon ein bisschen geübt.
2: Ich sang, verjong und Kurs de Ladin. Ja, wir machen einen Ladinischkurs und das in Gröden. Denn wer rund um das Sellermassiv Urlaub macht oder in einem ladinischsprachigen Tal eine neue Heimat findet, merkt dort ganz schnell, mit Deutsch und Italienisch allein kommt man da nicht immer weiter. Deshalb gibt es in Gröden nun Basiskurse für Ladinisch. Rund 30.000 Menschen sprechen das Ladinische und zu ihnen gesellen sich immer mehr und öfter auch Touristen und Wahlladiner. Zu sehen und zu hören dann bei uns am Abend im Fernsehen.
0: Um 18.30 Uhr Südtirol heute und um 19 Uhr dann Tirol heute in ORF 2.

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1: Am Mikrofon Arthur Treinacher. Die Koalition ringt weiter um die versprochenen Dürrehilfen für die Landwirtschaft. Ein Treffen am Vormittag blieb ohne Ergebnis. Streit gibt es vor allem über die Treffsicherheit und Finanzierung der Hilfen. ÖVP-Minister Totschnig lehnt eine Gegenfinanzierung aus seinem Ressort ab. SPÖ und NEOS bestehen aber darauf. Dazu SPÖ-Staatssekretärin Michaela Schmidt.
2: Der Ball liegt derzeit beim Minister. Für uns als Sozialdemokratie ist klar, Bauern in Not muss geholfen werden, aber das muss treffsicher und sparsam passieren. Das heißt, das Blau braucht eine Gegenfinanzierung. Die Koste es wolle Politik der Vorgängerregierung können wir uns auch nicht mehr leisten. Und gleichzeitig ist für uns auch klar, das Problem muss an der Wurzel gepackt werden. Das heißt, es braucht ein wirkungsvolles Klimagesetz, das wir jetzt seit über einem Jahr verhandeln und das hoffentlich in den nächsten Tagen dann vorgelegt werden soll.
1: Sagt Staatssekretärin Schmidt von der SPÖ. Die Wiener FPÖ hat wegen der veröffentlichten Gesprächsprotokolle von Ex-Wirtschaftskammerpräsident Walter Ruck eine Sachverhaltsdarstellung bei der Staatsanwaltschaft eingebracht. Konkret geht es um ein Bauprojekt, das Ruck laut den geleakten Zitaten mit einem Schreiben an SPÖ-Bürgermeister Michael Ludwig beschleunigt haben soll. Die FPÖ sieht darin den Verdacht des Amtsmissbrauchs. Frankreichs Verfassungsgericht hat das geplante Verbot sozialer Netzwerke für Jugendliche unter 15 Jahren aufgehoben. Es verletze die Meinungsfreiheit, so die Begründung. Für den Zugang wäre ein Altersnachweis nötig gewesen, von dem auch Erwachsene betroffen wären. Weil das Gesetz die Regeln dafür nicht ausreichend festlegte, fehlten laut Gericht wichtige rechtliche Garantien. Die Polizei hat in Wien-Meidling einen 35-jährigen Mann festgenommen. Er soll sich gemeinsam mit zumindest einem Komplizen als Polizist ausgegeben und so eine Pensionistin um ihre Ersparnisse gebracht haben. Der Schaden beträgt rund 70.000 Euro. Hubert Kickinger.
3: Ende Juli erhält die Frau einen Anruf. Ein Unbekannter gibt sich als Leiter des Landeskriminalamts aus und redet der Pensionistin ein, dass ihr Geld bei der Bank nicht mehr sicher sei, sagt Polizeisprecherin Anna Gutt.
4: Der Täter hat ihr dann gesagt, dass ein Kollege von ihm vorbeikommen wird und die beiden werden dann gemeinsam zur Bank fahren. Dort soll sie ihre Ersparnisse abheben und ihm übergeben.
3: Das macht die Frau. Sie übergibt 70.000 Euro. Videoaufnahmen führen allerdings zu dem Mann. Der 35-jährige Österreicher wird festgenommen und in eine Justizanstalt gebracht. Die Ermittlungen zu weiteren Mittätern laufen. Die Polizei warnt einmal mehr, dass sie niemals Bargeld oder Wertgegenstände übernimmt, um sie aufzubewahren. Bei derartigen Anrufen solle man sofort auflegen und die Polizei verständigen.
1: Das waren die Nachrichten mit Arthur Treinacher.
5: Das Wetter, das wird langsam instabiler am Wochenende, aber noch ist es fast wolkenlos. Wie geht's weiter? Daniel Stanker.
6: Sehr heiß ist es jetzt am Nachmittag in Vorarlberg. Hier hat es zum Teil über 35 Grad. Weniger heiß ist es nach Osten hin. Hier liegen die Temperaturen meist knapp über 30 Grad. Der Himmel bleibt den ganzen Nachmittag und die Nacht hindurch großteils wolkenlos und somit wird es teilweise frisch nach Sonnenuntergang. In manchen Tälern oder stellenweise im Wald- und Mühlviertel kühlt es auf bis zu 7 Grad ab. Morgen am Samstag geht es sonnig weiter und es wird überall sehr heiß. Im Marchfeld in Niederösterreich mit bis zu 36 Grad. Ganz vereinzelt gibt es Schauer und Gewitter am Nachmittag vom Rätikon bis zu den Hohen Tauern. Mehr Schauer und Gewitter gehen am Sonntag am Nachmittag vor allem im Bergland nieder. So viel zum Wetter von Daniel Stanker.
5: Und wenn Sie gerade mit dem Auto unterwegs sind, da habe ich zwei Meldungen. Eine für die Fernbahnstraße B179 Richtung Vils vor dem Grenztunnel Füssen gibt es Blockabfertigung. Sie verlieren hier 20 Minuten. Und auf der Felber-Tauernstraße B108 bei Matrei gibt es einen Unfall und da wird der Verkehr wechselweise angehalten. Gute und sichere Fahrt wünsche ich. Das ist der Freitagsclub von Radio Tirol. Ich bin der Stefan Graf mit der Frage: Müssen Sie eigentlich früh aufstehen, wenn Sie jetzt zum Beispiel arbeiten gehen? Ja? Und so verglichen jetzt mit einem Bäcker? Unser Reporter, der Florian Seibel, der hat als Praktikant angeheuert. Beim Bäcker. Sehr früh. Aber auch sehr interessant. Das hören wir uns gleich an. Vorher noch gute Musik. Hier ist Love Affair.
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1: Der buckelt, und zwar die ganze Nacht durch. Können Sie sich das vorstellen? Boah, ich tue mich da echt ziemlich schwer. Für Marco Gstrein aus Lengenfeld ist das aber Daily Business. Er ist Bäckermeister, eben im Ötztal. Und unser Reporter, der Florian Seibel, der hat eine ganze Nacht lang mit ihm in der Backstube gebackt. Und wie war's?
2: Marco, wie schaut denn jetzt der klassische Arbeitstag für dich aus?
3: Ja, also ich gehe am Abend meistens noch schlafen vor dem Arbeiten, so um 8, 8, 9 Uhr bis 11, 2 Stunden. Dann stehe ich auf, brauche eigentlich nur über den Steg hochgehen. Dann fange ich mir an mit den Arbeitsabschnitten. In der Arbeitstag geht halt so bis 5, 6 Uhr und dann gehe ich wieder schlafen. Bis Mittag meistens, wenn es die Zeit hält, und am Nachmittag nie Freizeit eigentlich.
2: Wie zäh ist das?
3: Ja, es ist zäh. Es ist Gewohnheitssache halt. Es ist schon, hat alles seine Vor- und Nachteile, sag ich. Es ist am Anfang, wo ich angefangen habe zu lernen, war es schon zäh. Einen Rhythmus brauchst du, weil wenn du keinen Rhythmus hast, wenn du da denkst, ich habe den ganzen Tag frei, das funktioniert nicht. Irgendwann musst du schlafen. Viele meinen, ich wäre weg, habe ich den ganzen Tag frei. Ja, du hast schon viel frei, aber du musst halt irgendwann auch schlafen.
2: Bist du beim Arbeiten dann manchmal einfach auch müde?
3: Wenn ich untertag irgendwas zu tun habe oder ich gehe sportlich, zum Beispiel im Winter, wenn ich Skifahren gehe, gehe ich halt nach dem Arbeiten eine Stunde schlafen, dann gehe ich Skifahren. Da bin ich dann schon oft müde, aber beim Arbeiten direkt eigentlich bin ich weniger müde. Und du musst eigentlich auch, beim Bäck geht es eigentlich nicht eine Pause, wie ich sagen soll. Weil am Bau, da geht es an eine, da wird es mit Tag eine Pause gemacht. Bei uns geht es eigentlich von jetzt bis Schluss durch. Weil der Tag, der macht keine Pause. Der sieht nicht, ich warte jetzt eine Stunde auf dich. Der Tag, der arbeitet, der muss auch gearbeitet werden, der muss schauen, dass er einen Ofen kommt. Du musst dich noch am Tag richten.
1: Also deinen Dienstplan, den schreibt der Teig. Kann man so sagen. Ja, da steckt schon ordentlich was dahinter, ne, damit wir unser frisches Laugenstangerl oder unser Semmel haben. Der Florian beim Beck.
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0: Was für eine Nummer, Roxette in Radio Tirol. Wie viele haben dazu Schleicher getanzt und sich vielleicht auch das erste Mal verliebt? Und der nächste Song, das ist jetzt ein richtiger Sommerhit. Se a vida e von den Pet Shop Boys. Auch ein bisschen was Spezielles, weil die kennt man eigentlich als 80er-Band, zum Beispiel It's a Sin. Und mit dieser Nummer haben sie irgendwas Neues gemacht. Latino-Pop sozusagen, mit spanischem Titel. Hat es vorher auch nicht gegeben. Hier in Radio Tirol, die Pet Shop Boys.
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1: Und wir schauen kurz auf die Straßen, sich unterwegs mit dem Radio Tirol Verkehrsservice. Große Störungen sind uns nicht gemeldet. Gute und sichere Fahrt. Bei uns gibt es jetzt ein News-Update mit Nathalie Wander.
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3: Ich wünsche einen angenehmen Nachmittag. In der Marktgemeinde Zierl muss das Trinkwasser nun nicht mehr abgekocht werden. Der Bürgermeister hat das Abkochgebot vor kurzem aufgehoben. Seit über einer Woche war das Wasser in Zierl durch Fäkalkeime verunreinigt. Seit wenigen Tagen wird dem Wasser nun Chlor beigemengt, wodurch jetzt wieder einwandfreie Trinkwasserqualität bestehe, heißt es. Mittlerweile habe man auch eine UV-Desinfektionsanlage bestellt, die innerhalb der nächsten 2 Monate eingebaut werden soll. Bis dahin wird das Wasser weiterhin chloriert. Am 20. August wird es für die Bevölkerung am Abend eine Informationsveranstaltung mit einem Trinkwasserexperten im Veranstaltungszentrum B4 geben. Ein 40-jähriger Mann ist heute früh in Wörgl mit seinem Gleitschirm abgestürzt. Der Mann verschätzte sich über dem Landeplatz und geriet zu schnell auf den Boden, wobei er mit dem Kopf frontal gegen eine Mauer prallte. Er war nach dem Unfall ansprechbar und wurde mit schweren Verletzungen ins Krankenhaus Kufstein gebracht. In Innsbruck ist es in Hötting heute früh zu einem versuchten Hausfriedensbruch gekommen. 4 Unbekannte versuchten, in eine Erdgeschosswohnung einzudringen. Dabei ging auch eine Fensterscheibe zu Bruch. Ein Großeinsatz der Polizei war die Folge. Und die 4 sind immer noch auf der Flucht, berichtet Daniela Schmiederer.
4: Um kurz nach 5:30 in der Früh versuchten 4 unbekannte Männer, eine Fensterscheibe einzuschlagen, um so in eine Erdgeschosswohnung in der Kirchentalgasse in Innsbruck zu gelangen. Mit einer Schreckschusswaffe gaben sie einen Schuss auf die Fensterscheibe ab, wodurch diese zu Bruch ging. Laut Zeugen kam es daraufhin zu einem Handgemenge und die 4 Männer ergriffen die Flucht. Zu diesem Zeitpunkt befand sich niemand in der Wohnung. Der Bewohner kam erst später dazu. Am Einsatz und der darauffolgenden Fahndung waren mehrere Polizeistreifen beteiligt. Darunter auch das Einsatzkommando Cobra, die schnelle Interventionsgruppe und die Polizeidiensthundeinspektion.
1: Wie schaut es beim Wetter aus am Wochenende? Der Tag, der geht heute sonnig zu Ende. Auch in der Nacht bleibt es meist wolkenlos und das bei wenig Wind. Morgen, Maria Himmelfahrt, ist es zunächst sonnig. Die Temperaturen zwischen 30 und 35 Grad, also ähnlich wie heute. Im Laufe des Tages werden aber die Quellwolken dann größer und gegen Abend steigt die Wahrscheinlichkeit für einzelne Wärmegewitter. Und auch übermorgen am Sonntag wird es einmal noch richtig hochsommerlich mit bis zu 33 Grad. Aber im Laufe des Tages muss man immer mehr mit Schauern und Gewitter rechnen. Ich wünsche nicht nur ein schönes Wochenende, sondern auch viel Spaß mit der Musik, weil hier muss man immer mit guter Musik rechnen in Radio Tirol. Frankie Goes to Hollywood, Madonna, Cola und Schnute und jetzt gleich Umberto Tozzi. Mein Name ist Stefan Graf. Schönen Nachmittag.
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1: Heute begebe ich mich wieder ein bisschen aufs Glatteis, aber wer will eigentlich nicht wissen, was die Madonna so singt bei Like a Prayer? Ich glaube zwar, dass der Stefan Graf am Ende nicht das Zeug zur Pop-Diva hat, aber entscheiden Sie einfach selbst.

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1: Willkommen zum Journal um 5, das sind unsere Themen. Erneuter Waldbrand im südlichen Niederösterreich. Eine Siedlung mit 150 Menschen muss evakuiert werden. Nahe der Straße von Hormus drohen zwei Umweltkatastrophen wegen austretendem Öl und zu viel Auswahl macht Laubfrösche wählerisch, zeigt eine Studie. Aus dem Journalstudio begrüßt sie Arthur Treinacher. Seit dem frühen Nachmittag stehen hunderte Feuerwehrmitglieder wieder im Föhrenwald in St. Egiden am Steinfeld im Einsatz. Dort ist, wie schon Anfang August, erneut ein Waldbrand ausgebrochen. Die Rauchsäule war kilometerweit zu sehen. Eine Siedlung und eine Straße mussten bereits evakuiert werden. In Niederösterreich, Theresa Freudenthaler.
2: 84 Feuerwehren mit 700 Mitgliedern kämpfen im Föhrenwald erneut gegen das Feuer. Es wurde die höchste Brandstufe ausgegeben. Teile der Katastralgemeinde Neusiedl am Steinfeld wurden evakuiert, darunter auch das Haus von Alexander Wochner. Innerhalb kürzester Zeit
3: sind dann bereits die Feuerwehren bei uns durch die Gasse gefahren. Ein Auto ist dann stehen geblieben bei jedem Haus und hat gemeint, ich soll unbedingt das Haus verlassen. Dieses Mal ist es sehr ernst, der Wind weht leider in die verkehrte Richtung für uns, nämlich genau auf die Häuser zu. Und es wird gefährlich für uns,
2: schildert er. Dem Vernehmen nach ist es der Feuerwehr gelungen, die Flammen knapp vor den Häusern unter Kontrolle zu bringen.
1: Das Regierungstreffen zur Dürre ist ohne Ergebnis zu Ende gegangen. Agrarminister Totschnig, Finanzminister Matterbauer, Staatssekretärin Schmidt und NEOS-Abgeordnete Doppelbauer konnten sich auf keine konkreten Maßnahmen einigen. Strittig ist weiter, wie die Hilfen für dürregeschädigte Bauern finanziert werden sollen. Die ÖVP fordert, auch nicht versicherte Landwirte zu entschädigen. In der Nähe der Straße von Hormus drohen zwei Umweltkatastrophen durch ausgetretenes Öl. Wie vor einer iranischen Insel wird ein Ölteppich angeschwemmt, der von einem vermutlich vom Iran beschossenen Frachter stammt. Vor Oman liegt zudem ein Tanker der russischen Schattenflotte auf Grund und verliert Öl. In beiden Fällen sind Schutzgebiete bedroht. Christian Lieninger berichtet.
4: Handyvideos aus dem Iran zeigen, wie dickflüssiges schwarzes Erdöl an die Küste der Insel Keshem, direkt an der Straße von Hormus, angeschwemmt wird. Das ist der größte Ölteppich, den ich seit Beginn des Irankrieges gesehen habe, sagt John Amos von der Firma SkyTruth, die mit Hilfe von Satellitenbildern Öllecks analysiert. Rund 300 Quadratkilometer misst er. Das entspricht fast drei Viertel der Größe Wiens. Stammen dürfte das Öl vom Frachter Minoan Pioneer, den der Iran vor 11 Tagen beschossen hat. Und es gefährdet nun ein Biosphärenreservat. In einer ökologischen Schutzzone breitet sich aber auch ein anderer Ölteppich aus, nämlich vor einer Insel südlich des Oman. Korallenriffe, Nestplätze gefährdeter Schildkröten, Wale, all das gibt es dort, sagt Hannon Keskes von Greenpeace. Dieser Ölteppich stammt von einem auf Grund gelaufenen Tanker der russischen Schattenflotte.
1: Ein Waldbrand an der dalmatinischen Adria-Küste hat im Raum Omisch mehr als ein Dutzend Menschen verletzt. 7 davon erlitten lebensgefährliche Verbrennungen. Häuser und Autos wurden zerstört. Rund 1000 Menschen mussten in Sicherheit gebracht werden. Das Feuer ist laut Behörden inzwischen weitgehend unter Kontrolle. Noch zur Wissenschaft. Eine neue Studie zur Partnerwahl bei Fröschen zeigt, wer die Wahl hat, hat die Qual. Das gilt offenbar auch für Laubfrösche. Werben zu viele Männchen um ein Weibchen, bleiben die Froschweibchen lieber allein. Barbara Reichmann informiert.
5: Froschweibchen bevorzugen Männchen mit langem Lockruf. Diese gelten als besonders fit, was für den gemeinsamen Nachwuchs ein Vorteil ist, so die amerikanische Biologin Claire Hemingway.
6: Es gibt tatsächlich wissenschaftliche Belege dafür, dass Männchen mit attraktiveren Rufen Nachkommen haben, die schneller wachsen und länger überleben.
5: Aber wenn sehr viele Männchen um ein Weibchen werben, dann bleibt das Weibchen oft lieber Single und trifft gar keine Wahl. Oder es gerät so in Stress, dass es ein weniger attraktives Männchen aussucht. Und das könnte nach Einschätzung der Forscher erklären, warum sich auch weniger attraktive Froschmännchen weiter fortpflanzen können.
1: Das war das Journal um 5 mit Arthur Treinacher. Zum Wetter.
7: Meist wolkenlos geht es Richtung Abend. Jetzt ist es teilweise noch ziemlich heiß mit 30 bis 35 Grad, am heißesten im Rheintal und im Inntal. Nach Sonnenuntergang kühlt es in der klaren Luft rasch ab. Die Temperaturen sinken auf 19 bis 11, in höher gelegenen Tälern, im Waldviertel oder im Wienerwald auf bis zu 7 Grad. Ähnlich wie heute wird der morgige Samstag mit zwei Unterschieden. Es wird überall sehr heiß mit bis zu 36 Grad und diesmal kommen zumindest im Bergland ein paar größere Wolken zur Sonne. Die bringen vereinzelt Wärmegewitter vom Rätikon bis in die Hohen Tauern. Am Sonntag werden die Schauer dann generell im Bergland häufiger. Im Osten steigert sich die Hitze auf bis zu 37 Grad. So viel zum Wetter von Daniel Stanker.
8: Und wir schauen auf die Straßen. Da gibt es gute Nachrichten. Große Störungen sind uns im Moment nicht gemeldet. Ich wünsche gute und sichere Fahrt. 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Kurz nach 5 ist es hier bei Radio Tirol. Ich bin der Stefan Graf und Sie können sich schon mal auf ein Schmankerl freuen, das ich vorbereitet habe. Es klingt so. Ich finde, das darf nicht fehlen im Sommerprogramm bei uns in Radio Tirol. Hören Sie gleich, starten tun wir aber mit Kim Wilde und Gilbert in diesen Freitagfrühabend bei ziemlich angenehmen Temperaturen.
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0: Schicksalsschwanger, der Zuckerrohr in Radio Tirol. Heute war es ein bisschen mühsam für die Autofahrerinnen und Autofahrer auf der Brennerautobahn. Eine Kuhherde hat sich dorthin verirrt und ist zwischen den Autos einfach herumspaziert. Das war natürlich Thema Nummer 1 heute auch in den sozialen Medien. Erik bei der G.
1: Ja, da wird sehr viel diskutiert und viele haben sich da amüsiert, als sie das Video gesehen haben, das wir auf unserem ORF Tirol Instagram-Account gepostet haben. Da sieht man die Kühe, wie sie schön durch die Rettungsgasse spazieren und die Autos stehen daneben im Stau.
0: Schalten wir mal rein.
1: Ja, die Userin Ingrid hat zum Beispiel geschrieben, hoffentlich hatten sie eine digitale Vignette, sonst kann es teuer werden. Graser statt Raser hat die Andrea geschrieben. Ja, und viele haben gesagt, dass wohl jetzt selbst die Kühe demonstrieren, aber sie haben sich da wohl im Termin vertan.
0: Ja, und sie haben die Plakate und die Banner vergessen. Aber ja, zumindest ist weder einer Kuh noch irgendwem bei den Autofahrern irgendetwas passiert.
1: Zum Glück, die Tiere sind offenbar über eine Baustelle bei der Auffahrt Patsch auf die Autobahn geraten. Sie dürften einem Bauern ausgekommen sein, der sie auf eine Weidewiese bringen wollte. Die Autobahnpolizei und der Streckendienst Aspinag haben die Kühe aber dann überredet, die Autobahn wieder zu verlassen.
0: Überredet, das hätte ich mal gerne angehört. Vermutlich haben sie gerade Vignette oben gehabt.
1: Hoffentlich gibt es keine Folgen für die Kühe.
0: Ich glaube nicht. Ein verfrühter Almabtrieb heute, also über die Autobahn, damit es schnell geht. Ja, in Tirol, da erlebt man so einiges. Und wie angekündigt vorher, gibt es jetzt Ihren Lieblings-Sommerhit. Deinen auch, Erik?
1: Schauen wir mal. Tanzen wir mal mit, oder?
0: Lustigste Nummer.

0: Wochenendwetter aus. Ich habe es mir gerade angeschaut. Der Tag heute, der geht ja sehr sonnig zu Ende und in der Nacht bleibt es auch so. Morgen wird es dann ziemlich ähnlich wie heute, bei wenig Wind bis zu 35 Grad. Maria Himmelfahrt wird ziemlich heiß. Allerdings im Laufe des Tages werden dann die Quellwolken größer und gegen Abend hin, da steigt die Wahrscheinlichkeit für einzelne Wärmegewitter, vor allem um den Alpenhauptkamm. Und auch übermorgen wird es ähnlich werden. Am Sonntag wird es nochmal recht heiß, bis zu 33 Grad. Im Laufe des Tages muss man dann aber eben noch mehr mit Schauern und Gewittern rechnen. Wir schauen kurz auf die Straßensicherung unterwegs mit dem Radio Tirol Verkehrsservice und die gleiche Meldung wie auch in den letzten halben Stunden jeweils. Es sind uns keine großen Störungen gemeldet. Gute und sichere Fahrt.
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2: Abkochgebot nach über einer Woche aufgehoben. Das Wasser in Zierl hat wieder Trinkwasserqualität. Die WSG Tirol hält an ihren Stadionplänen in Wattens fest. Das Verhältnis zur Gemeinde ist aber nach Ablehnung der Haftungsübernahme am Tiefpunkt. Und Klassik, Volksmusik, elektronische Klänge und Literatur vereint auf 1600 Metern Seehöhe in Osttirol.
1: Im Studio Nathalie Wander.
2: Einen schönen guten Abend. Seit kurzem hat das Leitungswasser in der Marktgemeinde Zierl wieder Trinkwasserqualität. Seit über einer Woche war das Leitungswasser ja mit Fäkalkeimen kontaminiert, weshalb es vor dem Konsum abgekocht werden musste. Mittlerweile weiß man auch, aus welcher Quelle das kontaminierte Wasser kommt, berichtet Georg Oberhammer.
3: Über eine Quelle am Schlossbach ist seit mehr als einer Woche mit Fäkalkeimen kontaminiertes Wasser in das Leitungsnetz gelangt. Weshalb es diese Keime enthält, ist derzeit allerdings noch unklar. Seit wenigen Tagen wird dem Zierler Wasser nun Chlor beigemengt, wodurch jetzt laut Bürgermeister Thomas Öfner wieder einwandfreie Trinkwasserqualität bestehe. Mittlerweile habe man auch eine UV-Desinfektionsanlage bestellt, die innerhalb der nächsten 2 Monate eingebaut werden soll. Dabei wird energiereiches UVC-Licht genutzt, um Mikroorganismen und Keime wie Bakterien, Viren und Pilze im Wasser unschädlich zu machen. Bis die Anlage installiert ist, wird das Wasser weiterhin chloriert. Am 20. August wird es für die Bevölkerung am Abend eine Informationsveranstaltung im Veranstaltungszentrum B4 geben, bei der unter anderem auch ein Wasserexperte Rede und Antwort stehen wird.
2: Immer mehr Menschen zieht es für Sport oder Erholung in die Berge. Wie man sich dabei so verhält, dass ein Miteinander der unterschiedlichen Freizeitsportlerinnen und Sportler gelingt und die Tier- und Pflanzenwelt möglichst wenig Schaden nimmt, das ist Inhalt der Gipfelcharta gemeinsam am Berg. Dieser Verhaltenskodex ist von einem Zusammenschluss an Bergbahnen heute in Serfaus präsentiert worden und will Besucherinnen und Besucher für mehr Nachhaltigkeit und Sicherheit sensibilisieren, sagt Cornel Grundner, Geschäftsführer der Leoganger Bergbahnen.
4: Durch die Initiativen und die qualitätsvolle Steigerung auch im Bergsommer sehen wir einfach die Sehnsucht Berg. Die gibt es nicht nur im Winter, die gibt es auch im Sommer, wie wir hier auch in Serfaus sehr gut sehen. Die gibt es aber auch im Herbst. Und ja, wir sind der Meinung, das ist ganz wichtig, leiten durch Angebot statt durch Verbot, weil dann eben die richtigen Nutzer Kreise, ob das jetzt Familien sind, ob das jetzt ein Biker sind, dann eben auf ihren Wegen unterwegs sind und somit auch Konfliktpotenzial mit Grundeigentümern und der Landwirtschaft vorgehalten werden können.
2: So Cornel Grundner, Sprecher des Zusammenschlusses Beste österreichische Sommerbergbahnen. Unter diesem Gütesiegel sind österreichweit 84 Mitgliedsbetriebe vereint. Wir kommen zum Sport. Wie berichtet, hat der Wattener Gemeinderat diese Woche mit 11-8 Stimmen die Übernahme einer Haftung in Höhe von 900.000 Euro für den Umbau des Gernot-Langes-Stadions abgelehnt. Heute hat WSG-Sportdirektor Stefan Köck seinen Unmut über diese Entscheidung kundgetan. An der geplanten Umsetzung des Stadionprojekts werde das aber nichts ändern, berichtet Norbert Belliner.
5: Seit Dienstag hat es in Stefan Köck ordentlich gebrodelt. Heute hat der Sportdirektor der WSG Tirol seinem Ärger Luft verschafft. Er stellt klar, dass
6: Die WSG alleine für die Finanzierung mit Hilfe vom Land Tirol, aber auch mit Eigenmitteln, mit Kredite, dieses Stadion gebaut hätte, aufgrund der Marktgemeinde Watten. Behaftung ist immer ein Risiko, aber wenn ich dann sage, okay, ich stelle Kommunalsteuer gegenüber, ich stelle gegenüber, dass die WSG im Zuge dieses Stadionbaus einen Gehsteig, aber auch 135 Parkplätze für die Marktgemeinde Wattens gebaut hätte, sind wir, glaube ich, einzigartig in Österreich, weil das Bundesliga ist, der Stadion baut und von der örtlichen Gemeinde nicht einen Euro dazu bekommt, sondern im Gegenteil einen Gehsteig noch baut und 135 Parkplätze.
5: Diese Parkplätze hinter dem Schwimmbad werden dann übrigens von Wattens bewirtschaftet und sorgen für Einnahmen in der Gemeindekasse. Eines steht für Stefan Köck aber auch nach der Ablehnung der Haftungsübernahme durch die Gemeinde außer Zweifel.
6: Wir werden das Stadion definitiv weiter bauen. Es ist kein Baustopp. Wir werden diese Haftung anderswertig uns organisieren, bekommen. Intern wie auch extern haben wir Möglichkeiten und werden das Stadion bauen.
5: Das Verhältnis der WSG mit der derzeitigen Wattener Gemeindeführung ist aber am Tiefpunkt angelangt.
6: Aktuell ist ja bekannt, dass die Profimannschaft in Vollers trainiert während der Umbauphase. Wir sind dort sehr herzlich aufgenommen worden. Unsere Juniors trainieren in Fritzen, sind dort sehr herzlich aufgenommen worden. Da habe ich auch wirklich schon Bürgermeister und auch schon sportlich Verantwortliche von der Gemeinde kennengelernt. Wir sind Wattens, kenne ich dann noch nicht einen Sportreferenten in all den Jahren, wo ich da arbeite. Man sieht uns ja nicht als einen großen Arbeitgeber, wo es auch eine Wertschöpfung gibt für die Marktgemeinde Wattens. Wenn es woanders besser ist, dann kenne ich meine Empfehlung, was ich im Vorstand gegeben habe.
5: Und das könnte etwas sein, die Geschäftsstelle der Profi GmbH, der WSG in eine der umliegenden Gemeinden zu verlagern und dann dort Kommunalsteuer zu entrichten.
2: Und wir bleiben noch im Wattens. Zum bereits 7. Mal findet dort diese Woche auf der Anlage des TC Wattens der Alpencup statt. Mit rund 350 Teilnehmerinnen und Teilnehmern hat sich der Alpencup zum zahlenmäßig größten Tennisturnier Tirols entwickelt. Und etwas macht dieses Turnier ganz speziell. In verschiedenen Leistungsklassen spielen Turniereinsteiger bis hin zu Tennisprofis, wie der Kramsacher Sandro Kopp, um den Sieg. Organisator Daniel Gufler sagt:
7: Das ist das Einzigartige am Alpencup, wo man nicht nur Österreich, sondern ich habe mich ein bisschen informiert, glaube ich, europaweit fast einzigartig sein, dass die ehemalige Top 100 Spieler bis zum Sandro hin bei uns dabei sein und daneben einer spielt, der was seit 3 Wochen Tennis spielt, gefühlt. Sowas gibt es einfach nur bei uns.
2: Die Finalspiele beim Alpencup in Wattens finden morgen Samstag statt. Auch abseits der Täler wird derzeit kulturell einiges geboten, etwa auf der Unterstaller Alm im Osttiroler Innervielgratten. Auf rund 1600 Metern Seehöhe vereint das Hochkulturfestival Klassik, Volksmusik, elektronische Klänge und Literatur. Gastgeberin ist die vielfach ausgezeichnete Musikbanda Franui, die für Kulturgenuss inmitten eindrucksvoller Berglandschaft sorgt. Viktoria Gstier berichtet.
8: Ein buntes Programm auf über 1600 Metern Seehöhe. Das Hochkulturfestival bringt Musik und Literatur auf der Unterstaller Alm in Innervielgraten zusammen. Mit Künstlerinnen und Künstlern wie Sopranistin Christiane Karg oder Zimbalspieler Aaron Horvath. Andreas Schett, Gründer der Musikbanda Franui, sagt dazu:
9: Die Idee, ein Festival zu machen im Hochtal, auf der Alm und das ganze Hochkulturfestival zu nennen, hatten wir schon vor 3 Jahren. Wir wollen eigentlich feiern, wie viele tolle Musikerinnen, Musiker, Ensembles es gibt, die wir kennenlernen durften, und dass die jetzt alle auf die Alm kommen und ein Hoch auf die Kultur ausbringen, ist sehr erfreulich.
8: Bereits am Mittwoch wurde das Festival eröffnet. Mit Thomas Bernhards Holzfällen in der 2. Spielstätte des Festivals, einem Zirkuszelt im Tal. Burgschauspieler Nikolaus Ofzarek liest den bitterbösen Monolog über eine Wiener Künstlergesellschaft.
10: Ich bin gegen die Auersbergerischen, ich bin gegen alle diese Leute, die an diesem Abendessen teilnehmen. Ich hasse sie, ich hasse sie alle und bin doch immer weiter in die Gänsgasse hineingegangen.
11: Wir sind sehr miteinander, wir nehmen voneinander ab, wir legen uns die Rutschen, wir konterkarieren mit der Musik Sprache und mit der Sprache Musik. Es ist so ein Ineinandergleiten, was es so, glaube ich, noch nicht gegeben hat.
10: Und sofort! Und gleich! Und gleich!
12: bevor es zu spät ist.
8: Noch bis Sonntag gibt es weitere Konzerte vor beeindruckender Bergkulisse, die viele große Stars anlockt. Begleitet werden sie von Franui.
2: Berichtet Viktoria Gstier und das war die Radio Tirol Abendinformation.
0: Und jetzt geht's weiter mit Musik. Hier ist Georgie.
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0: Wieder gibt es einen großen Waldbrand in Österreich, und zwar dort, wo es bereits schon gebrannt hat.
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2: Am Mikrofon ist Rosanna Azara. Im Föhrnwald in St. Egiden in Niederösterreich brennt es wieder. Die Feuerwehr bekämpft die Flammen, eine Siedlung musste geräumt werden. Im Föhrnwald hat es auch schon vergangene Woche gebrannt. Es hat Tage gedauert, bis das Feuer gelöscht werden konnte. Auch in vielen anderen Orten in Europa gibt es gerade Waldbrände. In Kroatien haben Rettungskräfte Bewohner und Urlauber in Sicherheit gebracht. Einige Menschen sind auch verletzt worden. Auch in Deutschland, im Bundesland Nordrhein-Westfalen, in Italien, Frankreich und England gibt es Waldbrände. Kampfflugzeuge haben gestern Nacht in der Luft über Lettland eine Drohne abgeschossen. In Lettland hat es deshalb einen Luftalarm gegeben. Bei einem Luftalarm warnt das Militär die Bewohner vor Angriffen. Woher die Drohne gekommen ist, weiß das Militär in Lettland derzeit nicht. In Österreich gibt es mehr als 10.000 Stellen für Kassenärzte. Die meisten von diesen Stellen sind auch besetzt, das sagt die ÖGK. Die ÖGK ist die österreichische Krankenversicherung. Zu wenig Ärzte gibt es aber in den Bundesländern Tirol und Burgenland. Und auch Zahnärzte werden gesucht. In einem Monat beginnt in Österreich die Schule wieder. Schulkinder brauchen viele Dinge, zum Beispiel Schultaschen, Stifte und Hefte. Das alles ist teuer. Für Familien, die nicht viel Geld haben, ist der Schulstart deshalb belastend. Das sagen die Hilfsorganisationen Caritas und Diakonie. Für Familien mit wenig Geld gibt es deshalb jetzt eine Aktion von der Caritas. In 3 Caritas-Geschäften in Wien werden gebrauchte und nicht mehr benötigte Schulsachen billiger verkauft. Das waren die Nachrichten in einfacher Sprache, Redaktion Anna Kirchgatterer und Lorenz Lohr.

ziemlich gut drauf. David Hasselhoff, Do the Limbo Dance. Es ist 6:04. Ich verabschiede mich für heute. Ab 18 Uhr ist hier nach den Nachrichten daheim in Tirol zu hören. Heute ist der Peter Kostner in Going, weil der Stanglwirt, der Balthasar Hauser, der wird 80. Ich wünsche noch einen schönen Abend und ein feines Wochenende. Jetzt mit Sailor.

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1: Im Studio Eva-Maria Fuhn. Weiterhin keine Einigkeit gibt es in der Regierung beim Thema Dürrehilfen für die Landwirtschaft. Konkret spießt es sich an der Frage, wie genau die Hilfen ausgestaltet und vor allem finanziert werden sollen, wie sich auch nach der heutigen ersten Verhandlungsrunde auf Ministerebene gezeigt hat. Felix Nowak berichtet.
2: Die ÖVP schlägt laut Verhandlerkreisen unter anderem eine Finanzierung über die Sozialversicherung vor, wonach Beiträge zwischenzeitlich für alle Landwirtinnen und Landwirte gesenkt werden. Andere Budgetposten im Ministerium sollen nicht gekürzt werden. Die anderen beiden Parteien fordern genau das, nämlich eine ressortinterne Gegenfinanzierung, sagt Karin Doppelbauer von den NEOS.
3: Das wird aus unserer Sicht durchaus im Landwirtschaftsministerium passieren müssen.
4: Es ist Aufgabe des Ministers, hier Ideen zu liefern.
2: Sagt auch Staatssekretärin Michaela Schmidt von der SPÖ. ÖVP-Minister Norbert Totschnig hingegen sagt, man dürfe den Bauern nicht Entlastungen wegnehmen und ihnen dieses Geld anschließend als Hilfe zurückgeben. Die FPÖ fordert eine rasche Einigung. Andernfalls will man mit den Grünen eine Sondersitzung des Nationalrats einberufen. Die Grünen haben diesem Plan bereits eine Absage erteilt.
1: In Oberösterreich ist ein 37-Jähriger wegen versuchten Femizids festgenommen worden. Der stark alkoholisierte Mann soll seine Freundin in der Früh in deren Wohnung mit einem Messer schwer verletzt haben. Der 30-Jährigen gelang die Flucht, der Mann verfolgte sie jedoch mit dem Messer. Zwei vorbeikommende Autofahrer konnten die Frau aber in ihr Auto ziehen. Der 37-Jährige ließ sich später von der Polizei widerstandslos in seiner Wohnung festnehmen. Frankreich wollte als erstes Land in Europa ab September Social Media für unter 15-Jährige verbieten. Daraus dürfte vorerst nichts werden. Das Höchstgericht in Paris hat heute befunden, dass das Verbot zu weit gehen würde. Aus Paris Ernst Kernmeier.
5: Den Ausschluss von 15-Jährigen von Social Media halten die französischen Verfassungsrichter für überzogen. Das würde die Meinungsfreiheit über die Maßen einschränken, so der heutige Befund des Verfassungsrats. Das Verbot hätte mit Schulbeginn am 1. September gelten sollen. Instagram, Snapchat, TikTok und Co. wären ab da für unter 15-Jährige tabu gewesen. Präsident Emmanuel Macron hatte sich für das Verbot stark gemacht. Er hat seinen Premierminister Sébastien Lecornu umgehend aufgefordert, ein neues Gesetz auszuarbeiten, das noch vor Ablauf der Amtszeit des Präsidenten im nächsten Frühjahr in Kraft treten soll.
1: Seit dem frühen Nachmittag stehen wieder 700 Feuerwehrleute im Föhrenwald in St. Egiden am Steinfeld in Niederösterreich im Kampf gegen einen Waldbrand im Einsatz. Auch 7 Hubschrauber sollen helfen, die Ausbreitung zu verhindern. Eine Siedlung mit rund 150 Personen in der Katastralgemeinde Neusiedl am Steinfeld musste bereits evakuiert werden. Das waren die Nachrichten mit Eva-Maria Fohn. Zum Wetter.
6: Sonnig geht es durch den Abend. In den meisten Regionen ist es sogar wolkenlos, nur bei manchen Bergen sind Quellwolken zu sehen. Und es ist vielerorts heiß, in den Landeshauptstädten hat es jetzt um oder über 30 Grad. In der kommenden sternenklaren Nacht sinken die Temperaturen dann kräftig auf meist 19 bis 11 Grad. Morgen am Feiertag geht es heiß und in vielen Regionen sonnig weiter, die Höchstwerte 29 bis 36 Grad. In Vorarlberg und Tirol sind allerdings deutlich mehr Wolken am Himmel und die bringen einzelne Schauer und Gewitter. Insgesamt mehr Wolken, Regenschauer und Gewitter gibt es dann am Sonntag im Bergland. Im Flachland im Osten scheint länger die Sonne und damit steigert sich die Hitze hier auf bis zu 37 Grad. So viel zum Wetter von Georg Brack.
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7: Herzlich willkommen und grüß Gott. Schön, dass Sie mit dabei sein bei unserer Sendung Daheim in Tirol. Und was sagt ein bedeutender Tiroler Volksmusikant über einen anderen bedeutenden Tiroler?
8: Ich glaube, die Volksmusik wäre ganz anders, wenn der Stangewert nicht Sängertreffen gemacht hätte. Das hat ganz eine große Bedeutung gehabt, weil damals war es ja so, dass Volksmusik ja keinen guten Namen nicht gehabt hat.
7: Ja, das Sängertreffen beim Stangelwirt hat ohne Zweifel für die alpenländische Volksmusik eine ganz große Bedeutung. Balthasar Hauser, der Stangelwirt, hat vor kurzem seinen 80. Geburtstag gefeiert. Und das war der Anlass für mich, mich mit ihm über seine Liebe zur Volksmusik und zur Volkskultur zu unterhalten. Lassen wir den Peter Moser, den wir gerade zuerst gehört haben, mit seiner Kirchtagmusik aufspielen. Bei der schönen Aussicht, so heißt eins seiner vielen schönen Stickeln.

0: Schon wie erwähnt, der runde Geburtstag von Balthasar Hauser aus Gröing ist der Anlass für die heutige Sendung Daheim in Tirol, wo ich gern mit dem Stanglwirt vor allem über seine Beziehung zur Musik reden darf. Mit ihm kann man stundenlang über vieles reden, was er in seinem Leben so gemacht hat. Aber die Liebe zur Musik, zur Volkskultur generell, Balthasar Hauser, die war dir aber wichtig und ist dir nach wie vor wichtig. Warum gerade zur Volksmusik?
1: Volksmusik war für mich und für meine Schwester und für die ganze Familie eigentlich die DNA vom Stanglwirt. Warum? Weil meine Eltern haben beim Singen können und beim Musizieren. Mein Vater Kapellmeister, 25 Jahre lang in Gröing. Und jetzt ist das für uns selbstverständlich gewesen, weil wir sind eigentlich mit dem Singertreffen aufgewachsen. Das kleine Kinder schon. Was du denkst, da kann ich das anders sagen, da. Und nachher gehört das so dazu, eben wie bei uns die Kühe, die Rose und die ganze Landwirtschaft uns aufwachsen auf dem Feld. Und das ist eigentlich interessant, dass ich gar nicht gewusst habe, dass ich Wirst wäre einmal. Wenn man gemeint hat, Maria wird Wirstin und ich wäre Bauer. Und darum bin ich aber in der Landwirtschaft gewesen. Und jetzt hat sich das plötzlich durch den früheren Tod von meiner Mutter, die mit 49 Jahren plötzlich gestorben ist, ist das Testament aufgekommen, dass ich sowohl Bauer als auch Wirt wäre. Ne? Ich habe keine Schule gemacht, nichts, weil ich gar nichts gedacht habe. Und nachher hat aber mein Vater, der hat noch gesagt, das war ganz gut, dass Mama, weil der hat es erklärt, war die Besitzerin, das so gemacht hat. Und warum? Er hat das so begründet, mein Vater hat gesagt, weil schau, wir ein Stück gehören zusammen. Zuerst ist meine Schwester mal enttäuscht gewesen, weil das Testament aufgekommen ist. Und ich auch. Sind wir zwei enttäuscht gewesen, ich wollte da gar nicht Wirst werden, ich wollte mehr Bauer werden. Und dann haben wir uns aber an das gewählt, dass es so ist. Und sagen aber heute noch, eigentlich war es gut so.

0: Jetzt kennt man die, kann man durchaus sagen, weltweit als sehr bedeutenden Hotelier. Aber du bezeichnest die, bin ich schon richtig, selber lieber als Wirt und als Bauer.
1: Sowieso. In erster Linie bezeichne ich mich als Bauer genau die Philosophie, gell, von meinem Vater, der reiner Bauer eigentlich war, aber sehr gescheit war. Und da war mein Vater mein Vorbild. Und meine Mutter war Vorbild als Wirtin. Weil sie hat einfach das derartig Kinder, die Leute, die hat sie selten nicht beim Tank gegeben. Jeder hat sie umarmt und sagt, Anna, und dann haben sie Mama umarmt und abbusselt und das war bei Mama.
0: Und beide waren vielleicht auch irgendwo deine Vorbilder in deiner sängerischen Aktivität. Die kennt man halt einfach auch als Sänger. Man hört dir gern zu, wenn du singst, wenn du zur Gitarre greifst, wenn du zur Sichel greifst. Da waren deine Eltern auch Vorbild für dich.
1: Und wir? Bald einmal haben wir auch ein Trio-Ballon gehabt. Da habe ich so ein Büttel mit der Nachbarin, Dresi von der Standelbühl, meine Schwester und ich. Ja, wir haben einfach gern gesungen, sind mit denen eigentlich aufgewachsen. Und nachher mit der Musik sowieso, mein Vater war 25 Jahre Kapellmeister. Und dann bin ich immer ab zu der Musik gegangen und habe ein Euphonium geblasen. Ne? Und nachher bin ich halt auch so lange bei der Musik gewesen, bin einfach als Würstchen auch gar nicht mehr dabei gehabt und gesagt, es tut einfach gar nicht mehr. Gell?
0: Das lässt sich denken, dass sich das nicht mehr alles ausgegangen ist. Aber zur Gitarre und zur Zierhagel greifst du nach wie vor. Und du hast selber mal ein Stückchen gemacht mit dem Titel Auf der Stangelalm. Das haben wir jetzt vor vielen Jahren aufgenommen mit der Stangelwärts Hausmusik.

0: Bauernschaft, Wirtshaus, Volksmusik, das ist für die Balthasar ganz eine logische Symbiose. Bin ich schon richtig?
1: Aber ganz genau. Die Symbiose war's. Das sowohl als auch. Das ist besser, als wir sind, wenn oder. Das Und. Ich bezeichne das Und auch wie das Kreuz. Das Kreuz ist für mich nicht ein christliches Symbol, sondern das ist für mich ein sowohl als auch. Ein Und. Und deswegen mag ich das Kreuz so gern. Gell? Das ist wunderbar. Ich habe überall, was geht, wo ich ein Kreuz sein um. Und ich sehe es als Plus auch.
0: Genau so kann man das auch sagen. Viele Stücke von Musikanten sind entstanden, die sich aus dem gemeinsamen Musizieren beim Steingelwirt ergeben haben. Wie zum Beispiel eins vor vielen Jahren von Fritz Koch. Und wie heißt der Walzer? Ganz einfach. Beim Steingelwirt spielt damals von der Sattenmusik Koch Antretter.

0: Wenn ich nochmal zurückkommen darf, Balthasar, auf deine Eltern Anna und Lois, die die vor allem auch in deiner musikalischen Aktivität so geprägt haben. Wir hören jetzt nachher gleich eine Aufnahme vom alten Stangl-Trio, wo sie beide gesungen haben. Das Singen im Wirtshaus, das war bei euch allem wichtig.
1: Das war so ein Zufall, dass mein Vater, direkt auf den Nachbarbauer, von dem Bauer, und meine Tante auch, das Tier miteinander gesungen haben. Und die Tante hat aber nicht weggekehrt irgendwo hin, sondern direkt der Nachbar, für uns auch wieder am Nachbarbauer Notenberg. Und jetzt ist die aber ein gefährlicher Herznehmer gewesen. Da haben sie oft zu uns gesagt, so, Maria, das ist mir, geh um mich gleich, halt Lise. Leid waren es dort zum Singen. Und Lise, die hat nicht gesagt, geht nicht oder was. Lise hat aber gesagt, ja, jetzt hat sie gerade etwas vorgehabt, schon zum Tor, aber geht schon, jetzt tue ich nachher. Und ist im Sommer gekommen aus Singen. Und sie war so lustig. Genau wie Bamba, was die gelacht haben dabei und die Leute so eine Freude gemacht haben. Mama war sowieso so lustig, gut aufgelegt.
0: Nachher hoch mal recht rein in so eine alte Aufnahme aus den 1950er Jahren. Das Stangl-Trio mit dem Lied Hoch ist der Kirchturm. Das ist eine alte Mono-Aufnahme, die ein bisschen verzerrt ist, aber dass die drei gut miteinander gesungen haben, das hört man.

Das alte Stangl-Trio in einer Aufnahme aus den 1950er Jahren. Unzählige Sänger und Musikanten sind beim Stangl-Wert aus- und eingegangen. Unter anderem die bekannte Rotofenmusik, die einmal ein Stickel gemacht hat mit dem Titel Frisch auf beim Stangl-Wert.

0: Deine Eltern haben das Sängertreffen begründet, das es bis zum heutigen Tag gibt, das ja im Alpenraum sicher eine ganz außergewöhnliche Veranstaltung ist. Ja. Das macht es das jetzt ja im November. Ja. Warum ist dir das Sängertreffen so wichtig, Hauser?
1: Ja, genau, weil ich bin mit denen aufgewachsen. Du hast das auch so gewesen. Da habe ich nicht schlafen gehen müssen, hat Mama gesagt. Dann bin ich bei der Nacht auf munter geworden und habe Mama gesucht. Schau. Dann bin ich auch in den Sturm und bin auch rein in der Zeit, was du am Samstag gespielt noch. Weißt du, die ganze Nacht oder Sturm und dann so. Das ist ein Eindruck, gell? Das ist prägend. Wie die Bärle gespielt haben und gesungen haben. Aber etwas, was mir eben besonders gefallen hat, auch wieder, muss ich meinen Vater zurückgreifen. Meine Mutter wollte beim ersten Sängertreffen, da haben wir drei Gruppen gehabt. Ein Hofentrio, Praxenmeier Toni, mit drei Leuten. Und die Solfeinertindeln. Und dem Stankeltrio. Und nachher wollte Mama Geschenkskörper, hat schon hergekriegt. Erster, zweiter, dritter Preis. Mahofner-Trio, Praxenmeier-Toni, mit drei Leuten. Und die Solfeinertindeln. Und dem Stankeltrio. Und nachher wollte Mama Geschenkskörper, hat schon hergekriegt. Erster, zweiter, dritter Preis. Zweite Bewertung.

0: Das darf er auch, du was schon gehabt hat. Und hat dann jedem von den drei Gruppen einen Geschenkskorb gegeben. Und da sind auch die Südtiroler gekommen. Und aber was so interessant war, die haben ja teilweise kein Auto gehabt. Ganz wenig, was ein Auto gehabt haben. Und der Papa hat dann die geholt. Zum Beispiel in Solfeinenten, die Solfeinertindl, hat er mit dem Auto angeholt und daher geführt. Und die Südtiroler, was gekommen sind, auch die Oberhöhler, damals noch, so ein Saarland da sind damals gekommen. Und sind in Innsbruck gefahren, nicht mit dem Zug, und dann hat der Papa in Innsbruck angeholt und wieder aufgeführt. Und so ist das da gegangen, weil das denkt man ja, dass die ein Auto gehabt haben.
1: Und das Sängertreffen hat sich zweifelsohne zu einer der bedeutendsten Veranstaltungen im Alpenraum entwickelt. Mehr oder weniger alle Gruppen, die Rang und Namen haben, waren da schon mal dabei. Sepp Landmann, der langjährige Unsager, hat vor allem eine ganz enge Beziehung zu den bayerischen Gruppen gehabt. Und natürlich hat er gemeinsam mit Balthasar Hauser auch öfter die Interlersänger eingeladen.

0: Und jetzt muss ich dacht, Hauser, zu dir darf man ja Hauser sagen, wenn man dich gut kennt, also die Kurzbezeichnung vom Namen Balthasar. Deinen Zwillingsbruder, wie du manchmal sagst, Peter Moser fragen. Peter Moser, der langjährige Spaltenleiter im ORF für die Volksmusik, hockt am Tisch. Peter, du bist jetzt über 90 Jahre alt und warst so oft beim Sängertreffen dabei. Kann man schon sagen, Peter, das Sängertreffen war für die Entwicklung der Volksmusik sehr wichtig?
1: Ich glaube, die Volksmusik wäre ganz anders, wenn der Stangewirt nicht Sängertreffen gemacht hätte. Das hat ganz eine große Bedeutung gehabt, weil damals war es ja so, dass Volksmusik ja keinen guten Namen nicht gehabt hat und halt irgendwas war.
0: Du hast unzählige Stunden, Peter, da in den Wirtsstuben, auch in den Privatstuben von deinem Freund Balthasar Hauser verbracht. Wie siehst du ihn persönlich?
1: Ja, es ist einfach in jeder Hinsicht ein außergewöhnlicher Mensch. Das, was er geschaffen hat, das ist ja ganz unglaublich. Ne? Auf der einen Seite war er ein Mensch mit der Tradition ganz stark verbunden. Auf der anderen Seite hat er gewusst, was braucht man für die Zukunft. Es gibt wenig solche Leute, wie es schon gewesen ist.
0: Aber die Wurzeln in der Musik hat er nie verloren, gell?
1: Die hat er nie verloren. Nein, das hat er ja von jung auf, wie er schon gesagt hat, mitgekriegt. Und er ist ja ein musikalischer Mensch, wie er ist, kann das nicht wegstecken. Das geht nicht.
0: Zum Glück geht das nicht. Und nach wie vor

0: Jetzt hast du Hauser, nachdem bei dir Gott und die Welt absteigt, egal ob Wirtschaft, ob Sport, ob Politik, jetzt hast du persönlich und mit deiner Familie, mit deinen Freunden so viel gesungen für die Leute. Das war dir immer ein Anliegen, wenn man Zeit gehabt hat, mit den Leuten zusammenzukommen, musikalisch sich zu unterhalten. Was haben so die ganz Großen, die bei dir angestiegen sind, an der Volksmusik geschätzt? Wie siehst du das?
1: Ja, das ist eigentlich naheliegend. Die sind gekommen, weil einfach die ganze Atmosphäre dort gefallen hat. Die haben oft Sachen gesungen. Brauchst nicht meinen, dass jeder ganz echte Lieder gesungen hat. Mhm. Da haben sie auch sogar gesungen. Träumen von der Südsee, von den Nächten in Hawaii. Na, singst du das Lied noch mal? Na, so ein schönes Lied. Ich habe gesagt, nein, sing mir über Däumer. Hörst du auf mit dem Kass, über Däumer singst du echt nur mal das von Hawaii. Weißt du, so ist es zugegangen. Aber schöne Melodien. Aber das Gleiche, gell? Habe ich auch geredet mit den Riedringer. Hab sie so auch die echten Lieder gesungen, gell? Oh mein, hab ich gesagt, was wir für einen Schmarrn gesungen haben, gell? Aber das war nicht alles so klar.
0: Du musst jetzt unbedingt, das hast du zwar schon mal erzählt, zu irgendeinem runden Geburtstag, du musst nur mal die berühmte Geschichte des Prozesses, also der Gerichtsverhandlung.
1: Das war das Unglaublichste überhaupt, nicht? Weil die Marhofer-Trio, gell? Die haben teilweise auch so Texte gehabt, die waren also eigentlich nicht ganz die alten Texte waren. Nicht? Und die haben aber die Leute so gut gefallen, gell? Die wollten so unbedingt die Liedl wieder hören. Und nachher ist da eigentlich eine interessante Diskussion entstanden. Ich habe nicht gehabt bei uns, oder? Sondern in Bayern auch. Da haben wir die Zillertaler eingeladen, da, weil ich das so narrisch gern gelost hat, oder? Nicht die Marhofer-Trio. Und nachher auf einmal schreibt der Landmann selber der Tageszeitung, gell? Alles wunderbar, Sängertreffen und so, aber das Zillertaler Schnulzensänger, gell, haben da so und so gesungen. Und das hat sich der Bruder Alwind von dem Marhofner Trio nicht gefallen lassen. Die Schnulzensänger aus dem Zillertal, gell, da war's auch, hat eine Klage eingereicht, gell, da ist eine Gerichtsverhandlung gewesen in Innsbruck. Und das war nachher so legendär, weil die Putzfrauen vom Gericht oben sind mit den Besen und mit dem Ding alles gesaust, als los und werden ja singen. Da, gell?
0: Die haben müssen vorsingen vor dem Richter.
1: Ja, vor dem Richter vorgesungen. Und dann sei da ist noch gestanden, Sängerkrieg beim Stanglwirt. Nachher ist eigentlich nichts rausgekommen. Danach sind sie noch zum Stiegel gegangen und haben miteinander ein Bier getrunken.

0: Sei, haben wir gerade gehört. Der Stangl wird bald sein Haus. Damals in die 1970er Jahren mit der Resi Horngacher und mit der Elfi Hintner als Trio. Balthasar, hat gerade noch deine Frau Magdalena am Tisch Platz genommen. Sie ist natürlich für dich ganz privat eine wichtige Person in deinem Leben, aber sie ist auch wichtig für die Sänger und Musikanten im Haus.
1: Bertha, das ist jetzt gut, dass man von denen redet, weil meine Frau, die ist durch die Reit im Winkler Sänger, sind zwei ungefähr dabei gewesen und hat meine Mutter eingeladen und hat ihr so gerne meinen Sänger gekriegt, gell? Und die haben sie gesagt, fahrt euch da mal mit, weil sie ist ja von einem Bauernhof, vom Benzmüller Bauern in Reit im Winkel und hat eigentlich von ihrer Kindheit auf Schorberg gesungen und gespielt und bei den Schurchblattler Vordänzerin gewesen und so weiter. Und jetzt hat sie das interessiert. Sie wollte zu ihm schon mal mitfahren. Und das haben wir mitgefahren und nachher habe ich Magdalena da gesehen mit den Reiterwinkeln, wie sie da waren und denke mir, die gefällt mir ja. Ich habe es noch mal angeredet. Ja, und nachher so haben wir uns gleich verstanden und dann habe ich sie mir aufgesucht. Dann habe ich beim Benzmüller gesehen, ja, da hängt so ein Fegei runter, gell, von der Lampe. Ich denke, das Fegei, das kenne ich. Und schau das um, jetzt steht da drauf, Sängertreffen beim Stanglwirt. Da denke ich mir, das Fegei ist schon da. Das ist auch so gewesen, ich bin öfter rausgefahren. Und nachdem wir 7 Jahre miteinander gegangen sind, wo die anderen eigentlich aufhören, haben wir angefangen.

0: Die Mitterhögl-Hausmusik mit einem Stickel von Andreas Feller, der viele Jahre auch das Sängertreffen beim Stanglwirt musikalisch geleitet hat. Magdalena, wie ist jetzt das genau gewesen? Wie bist du da hergekommen zum Sängertreffen?
1: Nein, es ist ja so gewesen, ein Onkel, der hat bei uns daheim die Mühe gemacht. Und der hat aber erzählt, nein, jetzt haben wir gestern ein Sängertreffen da beim Stanglwirt, spät heimgekommen, der früher heimgekommen, total übernachtig und Ding. Und ich hab da sowieso allweil zu ihm gesagt, du nimmst mir halt einmal mit, ich möchte das einmal sehen. Ich möchte das, ja, dann ist das wieder vorbei gewesen, wieder ein Jahr vorbei. Und so ist es aber weitergegangen. Und dann hat er gesagt, du, übrigens, wir fahren heute, das war ein Sonntag, ja, ich war Sängertreffen dann, ein Sonntag, wir fahren heute wieder rein zum Stangl. Nein, ich sag, ich bin so übernachtig. Ich sag, nein, das geht jetzt nicht, weil ich war am Volkstanz in Ruppertig war ich da. Und nachher, ich muss ein bisschen Nachmittag schlafen, weil ich hab die Pension geführt noch, die Frühstückspension. Und Zimmer machen müssen, Wechsel gehabt und so. Ich muss mir eine Stunde hinlegen, das hilft nichts. Ja, dann fahren wir halt ein bisschen später. Und so ist das zustande gekommen. Ja, dann bin ich da umgeguckt, in der Hochheimsturm da. Ja, haben wir halt da geguckt.
0: Hast du damals auch nicht gedacht, wie das erste Mal da warst, dass du da mal die Wirtin wärst und dass du das Sängertreffen organisierst?
1: Nein, auf keinen Fall. Du. Ich bin da so ganz unschuldig reingekommen.
0: Ja. Seit vielen Jahren, Magdalena, ladest eben jetzt du die Sänger und Musikanten ein und weißt immer wieder bei Ink zu Gast. Der Gruber Zwergsang quasi aus der Nachbarschaft, nämlich aus Brixen im Tale.

0: Der 80. Geburtstag von Balthasar Hauser ist heute der Anlass für die Sendung Daheim in Tirol. Deinen runden Geburtstag, Hauser, darfst du wahrscheinlich nicht so gesund erleben können, wenn du nicht einmal ein disziplinierter und konsequenter Mensch gewesen wärst. Und da gehört auch der Sport dazu. Den machst du regelmäßig und so, dass man es gar nicht glauben kann, was man mit 80 Jahren alles noch schaffen kann.
1: Jedes Jahr bin ich Glocken gefahren. Jedes Jahr arbeite ich gleich. Wenn ein ganzes Jahr etwas tut, entweder durch Radl fahren, vielleicht noch langlaufen gegangen, Kaiserlauf mitgelaufen, 72 Kilometer und so alle auf Ausdauer. Und Radl fahren über den Asberg rauf. Gell? Jeden Tag rauf gefahren, den Asberg. Und das ist aber gekommen, weil ich einfach mit der Bauerei bei mir, gell, war das ein Ausgleich. Und auf die Nacht wieder singen. Schau, wie es bei uns war, mit den Stangelwärtsbuben, mit Anker Georg und mit Tani Birche. Da hat das, die Leute hat das so gut gefallen, weil wir da gesungen haben und so. Ja, könnt ihr nicht wieder, so kommen wir von Kitzbüche und Bekannte. Und dann haben wir wieder gesungen, weißt du, die ganze Nacht. Ja, wie sollst du das machen, wenn du nicht gut drauf bist?
0: Also Hut ab, Großglockner mit 80 Jahren mit dem Radl zu fahren, ohne Strom, das ist wirklich bewundernswert. Und weil du gerade vorhin erwähnt hast, jeden zweiten Tag fahrst du auf den Astberg auf, dann wird es wohl jetzt gut passen, wenn wir die Astbergburg hören.

0: Balthasar, jetzt haben wir öfter schon drüber geredet heute in der Sendung. Das Singen war für dich persönlich, für deine Familie, für deine Freunde, aber auch für die vielen Gäste schon einmal ganz was Bedeutendes und Zentrales. Und da haben sich dann auch ganz besondere Verbindungen und Freundschaften zu großartigen Persönlichkeiten ergeben.
1: Da haben wir natürlich auch gehabt, wie der Professor Barnard, der Herzprofessor, Herzchirurg. Und der hat so narrisch gern ins Zuglos mit der Stangelwärtsform. Und nachher haben wir das unbedingt singen müssen, stützen wir in die Rose in den Stall. Und jedes Mal, wenn wir das gesungen haben, hat er gekreischt. Aber nachher nicht gerade dreimal, gell? Haben wir dreimal auf die Nacht gesungen und jetzt dreimal hat er gekreischt. Dann wollte er sogar, dass wir zu der Beerdigung, wenn er einmal stirbt, müssen wir nach Südafrika kommen und am Grab das Liedl singen. Die waren oft so verbunden, gell? Und haben natürlich auch einen Schorsch narrisch gern mögen und einen Toni sowieso auch so gern. Und so haben wir über unsere Leute gehabt, die was halt das Besondere halt bei uns geschätzt haben. Ne?
0: Die müssen noch hin und da zum Singen mit deinen Freunden, mit dem Toni und mit dem Schorsch.
1: Sowieso. Der Schorsch ist jetzt nicht mehr so hoch, kann nicht mehr so hoch auf. Jetzt singen wir so ein bisschen tiefer. Aber wir singen nach wie vor seit 60 Jahren. Ist auch nicht alltäglich. Gell?
0: Jetzt das Lied von die Ross im Stall mit den Stangelwirtsbuben habe ich leider nicht als Aufnahme da, auch wenn du viele Ross im Stall hast. Aber zumindest der Fuhrmannsliedl mit denk, haben wir da. Die Stangelwirtsbuben mit Dort der Hahn in der Früh an erst

0: Balthasar Hauser, wenn du jetzt 80 Jahre deines Lebens überschauen darfst, worauf bist du besonders stolz?
1: Brauche ich gar nicht lange nachdenken, weil das Magdalena, gell, das war so einmaliger glücksvoller Zufall, dass sie genau von dem gleichen Haus ausgestammt, Bauernhof und mit fremdem Zimmer und so mit Wald und allem, das hat uns einfach irgendwie verbunden. Und bis heute ist das so geblieben. Und jetzt sind aber die Kinder, denen gefällt das genauso, wie sie es macht. Außergewöhnlich, das hat passt. Und jetzt sind die Kinder alle eigentlich in der Gastronomie. Die haben nicht einen Grausen gekriegt von der Gastronomie, sondern das Gegenteil. Und das ist ein großes Glück und das ist wirklich unglaublich. Und nur dazu sind so drei musikalisch. Was die, jeder spielt etwas und dann singen sie miteinander. Ja, das ist nicht selbstverständlich.
0: Meistens bei runden Geburtstagen muss man schon noch eine Frage stellen. Was wünscht man sich noch ganz besonders, Hauser?
1: Das ist eine gute Frage, da habe ich gar nicht nachgedacht. Was ich wünsche mir eigentlich, dass es so bleibt, wie es ist eigentlich. Weil bei uns ist es eigentlich so momentan so harmonisch alles. Und eigentlich, was mir eigentlich so gut gefällt, die Dankbarkeit. Ich tue mir so einen Spruch, den ich selber mal gefunden habe. Die wertvollste Gelegenheit ist die Gelegenheit zur Dankbarkeit.
0: Dann wünsche ich dir jetzt von Herzen alles Gute zum Geburtstag und dass es gerade so sein mag, wie du gesagt hast. Ja. Und nachher sehen wir uns spätestens beim 90er wieder. Und dann ratschen wir wieder, was die letzten 10 Jahre gebracht haben.
1: Genau, alles Gute. Bravo. Peter, ich danke dir vielmals.
0: Zum Reden hat man natürlich noch viel gehabt, aber wir haben mitgekriegt, die Landwirtschaft, die Gastwirtschaft, vor allem auch die Musik, haben das Leben von Balthasar Hauser ganz wesentlich geprägt. Peter Kostner bedankt sich jetzt herzlich fürs Zuhören. Das war die Sendung Daheim in Tirol am heutigen Freitag. Genießen Sie noch den Abend und ich freue mich auf ein Wiederhören im Programm von ORF Radio Tirol.

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1: Im Studio Eva-Maria Fuhn. Der Süden und der Norden Europas werden derzeit von schweren Waldbränden heimgesucht. Die Liste der betroffenen Länder ist lang. Sie reicht von Kroatien, Griechenland, Montenegro, Italien, Spanien und Frankreich bis nach Deutschland und Großbritannien. Mehrere tausend Menschen mussten bereits ihre Häuser verlassen. In Kroatien ist eine Person ums Leben gekommen. Katharina Wagner berichtet.
2: Rund 2000 Menschen müssen in der Nacht an der Adriaküste Kroatiens vor den Flammen in Sicherheit gebracht werden. In Nordgriechenland sind es 500. Auch in Spanien, Italien und England brennt es. Im westdeutschen Hürtgenwald nahe Aachen kämpfen Feuerwehrleute nicht nur gegen die Waldbrände, erklärt Landesrat Ralf Nolten.
3: Der ein oder andere hat von den Kämpfen im Hürtgenwald gehört. Es sind noch sehr viele Munitionsreste im Boden und es hat auch im Laufe der Nacht immer wieder mal geknallt. Also von daher müssen wir auch mit Blick auf die Einsatzkräfte sehr vorsichtig hier unterwegs sein.
2: Der Brand ist noch nicht unter Kontrolle, der Wind hat sich gedreht. Die deutschen Einsatzkräfte versuchen jetzt, das Feuer von einer nahegelegenen, bereits evakuierten Siedlung fernzuhalten.
1: US-Präsident Donald Trump ist im Streit um den Ballsaal für das Weiße Haus vor den obersten Gerichtshof gezogen. Regierungsanwalt John Sauer forderte in einem Eilantrag, die Fertigstellung des Ballsaals zu erlauben. Ein Berufungsgericht hatte die Fortsetzung der Bauarbeiten verboten, weil Trump zuerst nicht die Zustimmung des Kongresses eingeholt hatte. Beim Tennisturnier in Cincinnati, der Generalprobe für die US Open, sind drei Österreicherinnen im Hauptbewerb dabei. Wolfgang Eichinger, heute Nacht bestreiten Lilli Tagger und Sinja Kraus ihre Erstrundenspiele.
4: Cincinnati ist ein hochkarätiges 1000er-Turnier, also hinter den Grand-Slam-Bewerben, ein Turnier der zweithöchsten Kategorie. Sowohl Sinja Kraus als auch jüngster Lilli Tagger haben sich erfolgreich durch die Qualifikation gekämpft.
5: Gut, auf jeden Fall. Ich meine, es war das Ziel, deswegen bin ich froh und jetzt schauen, wir werden bereit sein.
4: Und Lilli Tagger hat in der ersten Runde eine lösbare Aufgabe. Die 22-jährige Australierin Thalia Gibson ist in der Weltrangliste auf dem 65. Platz, also 19 Ränge hinter der 18-jährigen Osttirolerin. Die Wienerin Sinja Kraus darf in der ersten Runde im Stadion am Center Court spielen. Ihre Gegnerin Sloane Stephens aus den USA hat Heimvorteil. Stephens hat 2017 die US Open, das Grand Slam Turnier in New York gewonnen. Anastasia Potapova, die dritte Österreicherin im Hauptbewerb von Cincinnati, die kann sich die Erstrundenspiele ruhig und gelassen ansehen. Sie hat ein Freilos.
1: Österreich geht mit dem Historienfilm Rose mit Schauspielerin Sandra Hüller ins Rennen um den Auslands-Oscar. Der Fachverband der Film- und Musikwirtschaft in Wien gab die Einreichung bekannt. Die österreichisch-deutsche Koproduktion habe bereits wegen Hüllers außergewöhnlicher Präsenz und Markus Schleinzers präziser Regie für internationales Lob gesorgt, hieß es von dem Verband. Das waren die Nachrichten mit Eva-Maria Fohn. Zum Wetter.
6: Etwas länger als eine Stunde scheint die Sonne noch und dabei ist meist keine Wolke am Himmel zu sehen. Die Temperaturen liegen aktuell zwischen 24 und 34 Grad und in der kommenden Nacht kühlt es kräftig ab auf meist 19 bis 11 Grad. Morgen erwartet uns neuerlich verbreitet sehr sonniges und heißes Wetter. Mehr Wolken gibt es morgen vor allem in Tirol und Vorarlberg und die bringen speziell vom Rätikon bis zu den Hohen Tauern einzelne Schauer oder Gewitter. Im Osten kommt außerdem teils lebhafter Südwind auf. Das Ganze bei Höchstwerten zwischen 29 und 36 Grad. Am Sonntag wird es im Osten dann noch etwas heißer bei bis zu 37 Grad. Diesmal sind aber mehr Wolken und vor allem im Bergland ein paar Schauer und Gewitter dabei. So viel zum Wetter von Georg Brack.
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1: Im Studio Eva-Maria Fuhn. Die Wirtschafts- und Korruptionsstaatsanwaltschaft hat Geldwäscheermittlungen gegen Siegfried Wolf und einen zweiten hochrangigen ehemaligen Magna-Manager eingestellt. Der Ex-Manager soll mit Erlaubnis von Wolf für Eurofighter-Gegengeschäfte eine Provision von 6,8 Millionen Euro erhalten haben. Die Staatsanwaltschaft muss nun beschlagnahmte Goldbarren im Millionenwert freigeben. Bernd Koschuh informiert.
2: Im Zuge des Kaufs der Eurofighter-Abfangjäger durch Österreich hat der ehemalige Manager Hubert Hödl parallel zu seiner Tätigkeit für Magna fragwürdige Gegengeschäfte vermittelt. Er hatte die Genehmigung des damaligen Magna-Chefs Siegfried Wolf eingeholt. Hödl hat aus sogenannten schwarzen Kassen des Eurofighter-Herstellers ERDS 6,8 Millionen Euro an Provisionen erhalten. Wolf soll sie in Form von 103 Kilo Gold in die Schweiz gebracht haben zur Verwahrung in einem Schließfach. Nun hat im März der Eurofighter-Gegengeschäftsprozess gegen drei Angeklagte in Wien mit Freisprüchen geendet. Damit fehlt laut Staatsanwaltschaft der Beleg, dass Hödls Provisionen aus einer illegalen Quelle stammten. Und Hödls Anwalt sagt, sein Mandant habe tatsächliche Leistungen belegen können. 9 Jahre nach Beginn der Ermittlungen und 3 Jahre nach einer erfolglosen Anklage ist das Verfahren nun eingestellt.
1: Im Fall des getöteten Chefs des US-Krankenversicherers United Healthcare hat sich der Angeklagte Luigi Mangione in New York vor Gericht schuldig bekannt. Mangione wird vorgeworfen, den Versicherungschef vor 2 Jahren in Manhattan in der Nähe des Times Square aus ideologischen Motiven gezielt erschossen zu haben. Für Mangione hat es aufgrund des umstrittenen US-Gesundheitssystems viele Sympathiebekundungen gegeben. Im Innviertel ist es zu einer folgenschweren Messerattacke in einer Wohnung gekommen. Ein Mann soll auf seine Ex-Partnerin eingestochen haben. Die Frau hat versucht zu flüchten. Der Täter hat sie aber weiter verfolgt. Elisabeth Hufnagel mit Einzelheiten.
3: Der stark alkoholisierte Mann hat bei dem Streit ein Küchenmesser gezückt und 2-mal auf den Rücken und 1-mal auf den Oberarm der Frau eingestochen. Der verletzten Frau ist noch die Flucht gelungen, wobei sie der mutmaßliche Täter aber mit dem Messer verfolgt hat. 2 vorbeifahrende Verkehrsteilnehmer haben die Frau in ihr Fahrzeug aufgenommen. Trotzdem versuchte der Innviertler noch, sein Opfer zu verletzen, schildert Alois Ebner von der Staatsanwaltschaft Ried.
4: Der Täter ist nachgekommen, wollte die Autotür aufmachen, um offenbar neuerlich die Frau zu attackieren. Das konnte der Fahrer aber verhindern.
3: In seiner Wohnung hat der Mann von der Polizei anschließend festgenommen werden können.
4: Aufgrund des Tatverhaltens gehen wir von einem versuchten Mord aus.
3: Die 30-jährige Frau ist nach der Erstversorgung im Krankenhaus Ried nach Linz mit dem Notarzthubschrauber gebracht worden. Sie befindet sich laut behandelnden Arzt nicht in akuter Lebensgefahr.
1: Das waren die Nachrichten mit Eva-Maria Fuhn. Zum Wetter.
5: Eine sternenklare und ruhige Nacht liegt vor uns. Jetzt ist es teilweise noch heiß. Über 30 Grad hat es aktuell etwa noch in Bregenz, Innsbruck und Linz. Nach Sonnenuntergang wird es dann frisch. Bis morgen früh sinken die Temperaturen auf 20 bis 11 Grad. Morgen geht es dann sehr sonnig weiter. Nur im Westen kommen allmählich Wolken dazu. Am Nachmittag bilden sich hier einzelne Schauer oder Gewitter. Die Temperaturen erreichen morgen 29 bis 36 Grad. So viel zum Wetter von Georg Brack.
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1: Im Studio Eva-Maria Fohn. Es war ein spektakulärer Mord im Dezember 2024 in New York. Heute hat sich Luigi Mangione schuldig bekannt, den Vorstand eines Versicherungskonzerns erschossen zu haben. Die Anklage fordert lebenslange Haft. Aus Washington Barbara Wolczek.
2: Es war das erste Mal, dass der heute 28-jährige Luigi Mangione vor Gericht ausgesagt hat und das erste Mal, dass auch die Familie des ermordeten Versicherungsmanagers Brian Thompson anwesend war. Ich habe auf ihn geschossen und er ist gestorben, wird Mangione aus dem Gerichtssaal zitiert. Ich wusste, was ich tue, ist illegal. Er habe sich vom Versicherungssystem in den USA betrogen gefühlt. Am frühen Morgen des 4. Dezember 2024 hatte Mangione den Versicherungsmanager auf der Straße in Manhattan von hinten erschossen. Ein im Detail geplanter Mord. Mit dem Schuldgeständnis versucht die Verteidigung, die drohende lebenslange Haft zu verkürzen. Das Strafmaß wird am 18. Dezember verkündet.
1: Vor der libyschen Küste sind 11 Leichen im Meer gesichtet worden. Ein von einer NGO eingesetztes Flugzeug habe diese heute früh rund 57 Seemeilen vor der libyschen Hafenstadt Zvara entdeckt, teilte die italienische Küstenwache mit. Die Leichen befanden sich demnach in einem fortgeschrittenen Verwesungszustand. Das Gebiet liegt in der libyschen Such- und Rettungszone. In Spanien hat eine Spezialeinheit des Militärs die sterblichen Überreste von 3 Königen aus dem Mittelalter vor einem Waldbrand gerettet. Die Flammen haben sich dem Bergkloster San Juan de la Pencha in der Region Aragon gefährlich genähert. Die 3 Särge der Könige und ihre historischen Gewänder wurden in einem Museum in Sicherheit gebracht. Neuer Chef und neue Ansage bei Österreichs Skidamen. Johannes Zöchling übernimmt das Traineramt von Roland Assinger und schickt sein Team ab morgen zum Überseetraining nach Argentinien und Chile. Philipp Watzak informiert.
3: Zöchling hat schon von 2010 bis 2024 für den ÖSV gearbeitet, war danach in Norwegen für die Slalom- und Riesentorlauffahrerinnen zuständig und ist jetzt seit 1. Mai als neuer Teamchef zurückgekehrt. Sein Ziel für die kommende Saison ist klar.
4: Es liegt aus meiner Sicht daran, dass man die Konstanz reinbringen, gemeinsam mit dem Trainerteam, dass man permanent jemanden vorne dabei hat und permanent am Podium performen kann.
3: Mit dabei unter anderem Julia Scheib, Cornelia Hütter und Katharina Truppe. Nicht dabei Katharina Liensberger. Sie kämpft sich nach ihrer schweren Knieverletzung vom Jänner langsam zurück. Erste Schneefahrten sind für den September geplant. Ein genaues Comeback-Datum gibt es noch nicht. Auch Magdalena Egger bleibt nach einem Kreuzbandriss vorerst in Europa. Miriam Buchner hat diesen Sommer ihren Rücktritt bekannt gegeben. Weitermachen will dagegen Cornelia Hütter.
1: Das waren die Nachrichten mit Eva-Maria Fohn. Zum Wetter.
5: Die Nacht verläuft in ganz Österreich sternenklar, damit kühlt es spürbar ab, die Tiefstwerte meist 12 bis 18 Grad. Morgen am Feiertag scheint vor allem in der Osthälfte neuerlich von früh bis spät die Sonne. In Tirol und Vorarlberg kommen auch ein paar Wolken dazu und vereinzelt entstehen Regenschauer oder Gewitter. Die Temperaturen erreichen 29 bis 36 Grad morgen. Am Sonntag werden die Schauer und Gewitter im Bergland häufiger, im Osten steigert sich die Hitze bis auf etwa 37 Grad. So viel zum Wetter von Georg Brack.
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1: Zum Nachtjournal begrüßt sie Eva-Maria Fuhn mit diesen Themen. Wieder Waldbrand in St. Egiden in Niederösterreich, weiter Uneinigkeit in der Koalition über Dürrehilfen für die Landwirtschaft und in Frankreich kippt der Verfassungsrat das geplante Social-Media-Verbot für unter 15-Jährige. Das Wetter morgen zu Maria Himmelfahrt wird sonnig und heiß. Seit dem frühen Nachmittag stehen hunderte Feuerwehrleute wieder im Föhrenwald in St. Egiden im Steinfeld im Einsatz. Dort ist der mittlerweile zweite Waldbrand ausgebrochen. Die Rauchsäule war zunächst kilometerweit zu sehen. Eine Siedlung musste evakuiert werden. Theresa Freudenthaler informiert.
2: 84 Feuerwehren mit 700 Mitgliedern kämpfen im Föhrenwald erneut gegen das Feuer. Es wurde die höchste Brandstufe ausgegeben. Teile der Katastralgemeinde Neusiedl am Steinfeld wurden evakuiert. Die Lage ist weiterhin angespannt, sagt Bezirksfeuerwehrkommandant Mario Lukas.
3: Derzeit war wieder eine extrem hohe Feuerwand. Es hat sich mehrere Male der Wind gedreht, wo wir eben die Angst gehabt haben, dass die Häuser betroffen werden. Wir haben es aber geschafft mit einer Regelstellung, dass wir die Häuser 50 Meter davor gehalten haben.
2: So Lukas. Der Einsatz wird laut ihm zumindest bis morgen früh laufen. Es sind unter anderem 4 Hubschrauber, der Flugdienst und der Sonderdienst Waldbrand sowie 3 Katastrophenhilfsdienstzüge im Einsatz. Und auch die Rettung ist vor Ort.
1: Und die Bewohner, die vorübergehend in Sicherheit gebracht wurden, können leicht aufatmen. Der Großteil durfte wieder in die Häuser zurück. Weiterhin keine Einigkeit gibt es in der Regierung beim Thema Dürrehilfen für die Landwirtschaft. Konkret spießt es sich an der Frage, wie genau die Hilfen ausgestaltet und vor allem finanziert werden sollen, wie sich auch nach der heutigen ersten Verhandlungsrunde auf Ministerebene gezeigt hat. Mehr von Felix Nowak.
4: Die ÖVP schlägt laut Verhandlerkreisen unter anderem eine Finanzierung über die Sozialversicherung vor, wonach Beiträge zwischenzeitlich für alle Landwirtinnen und Landwirte gesenkt werden. Andere Budgetposten im Ministerium sollen nicht gekürzt werden. Die anderen beiden Parteien fordern genau das, nämlich eine ressortinterne Gegenfinanzierung, sagt Karin Doppelbauer von den NEOS.
5: Das wird aus unserer Sicht durchaus im Landwirtschaftsministerium passieren müssen.
6: Es ist Aufgabe des Ministers, hier Ideen zu liefern.
4: Sagt auch Staatssekretärin Michaela Schmidt von der SPÖ. ÖVP-Minister Norbert Totschnig hingegen sagt, man dürfe den Bauern nicht Entlastungen wegnehmen und ihnen dieses Geld anschließend als Hilfe zurückgeben. Die FPÖ fordert eine rasche Einigung. Andernfalls will man mit den Grünen eine Sondersitzung des Nationalrats einberufen. Die Grünen haben diesem Plan bereits eine Absage erteilt.
1: Das Burgenland plant die Einführung einer eigenen Lkw-Maut auf manchen Landesstraßen. Verfassungs- und europarechtlich ist das grundsätzlich möglich, sagen Juristen. Allerdings sollten weitere Bundesländer ebenfalls eigene Mautsysteme einführen, kann das wirtschaftliche Folgen haben. Peter Daser berichtet.
7: Zur Lkw-Maut im Burgenland erklärt Verfassungsjurist Peter Bußjäger, die Länder könnten Landesstraßen in Eigenregie bemauten.
8: Grundsätzlich scheint es verfassungskonform möglich.
7: Es muss aber die Wegekostenrichtlinie eingehalten werden, sagt der Europarechtsexperte Walter Obwexer.
9: Europarechtlich betrachtet geht das zwar nicht ganz so einfach, weil eine Reihe von Bedingungen eingehalten werden müssen, aber grundsätzlich geht das.
7: Folgen weitere Bundesländer mit Mauten, dann stelle sich aber die Frage nach einer Zerstückelung des Wirtschaftsgebiets in Österreich, erklärt Verfassungsjurist Christoph Bezimek.
10: 9 separierte Lösungen dieser Art würden jedenfalls eine Fragmentierung des Wirtschaftsgebiets bedingen.
7: Artikel 4 der Verfassung verlangt jedenfalls eine Einheitlichkeit des Wirtschaftsgebiets.
1: Bei der kuriosen Nachwahl um den Parlamentssitz in Clacton in England hat sich der Favorit durchgesetzt. Der Rechtspopulist Nigel Farage, der die Wahl selbst ausgelöst hat, um sich nach Vorwürfen umstrittener Geldspenden die Rückendeckung von der Bevölkerung zu holen. Die hat er bekommen, aber der Spaßkandidat Count Binface hat mehr als ein Viertel der Stimmen erhalten. Eva Pöcksteiner.
11: Lange vor Verkündung des Endergebnisses erklärt sich Nigel Farage bereits zum Sieger. 22.000 Stimmen hat der Rechtspopulist bekommen. Der offiziellen Auszählungsveranstaltung bleibt er jedoch fern, wegen angeblicher Kampagnen gegen ihn. Sein größter Gegner, Count Binface, der über 9.000 Stimmen bekommen hat, bedauert das und sagt, die Polizei hätte ihm gesagt, dass es keine Bedrohung gebe. Nun wird Farage wieder als Abgeordneter ins Unterhaus einziehen und die parlamentarische Untersuchung gegen ihn wegen der nicht korrekten Deklaration von Spendengeldern wird wieder aufgenommen.
1: Frankreich wollte als erstes Land in Europa ab September Social Media für unter 15-Jährige verbieten. Daraus dürfte vorerst nichts werden. Das Höchstgericht in Paris hat heute befunden, dass das Verbot zu weit gehen würde. Aus Paris, Ernst Kernmeier.
12: Den Ausschluss von 15-Jährigen von Social Media halten die französischen Verfassungsrichter für überzogen. Das würde die Meinungsfreiheit über die Maßen einschränken, so der heutige Befund des Verfassungsrats. Das Verbot hätte mit Schulbeginn am 1. September gelten sollen. Instagram, Snapchat, TikTok und Co. wären ab da für unter 15-Jährige tabu gewesen. Präsident Emmanuel Macron hatte sich für das Verbot stark gemacht. Er hat seinen Premierminister Sébastien Lecornu umgehend aufgefordert, ein neues Gesetz auszuarbeiten, das noch vor Ablauf der Amtszeit des Präsidenten im nächsten Frühjahr in Kraft treten soll.
1: Auf Sizilien kommt der Ätna nicht zur Ruhe. Zum Höhepunkt der Ferienzeit spuckt der Vulkan weiter Lava und Aschewolken in den Himmel. Der Flughafen von Catania bleibt bis mindestens morgen 15 Uhr gesperrt. Viele Urlauber sind gestrandet. Hotels, Reisebüros und andere Anbieter berichten zudem von einer wachsenden Zahl von Stornierungen für die kommenden Tage und Wochen. Und jetzt das Wichtigste vom Sport mit Philipp Watzak.
13: Im Fußball gewinnt der LASK das 70. oberösterreichische Derby gegen Ried mit 4:1. Ried geht in der 9. Minute in Führung, ehe der LASK eine Minute später ausgleicht. Bei der Beachvolleyball-EM steht das österreichische Duo Waller und Pristauz im Viertelfinale. Sie setzen sich gegen die Schweizer Jordan und Friedli in 2 Sätzen durch. 22:20 im ersten Satz und dann einen 4-Punkte-Vorsprung bis zum Ende. Für Hammerberg und Berger hingegen ist im Achtelfinale Endstation nach dem Viertelfinale im Vorjahr diesmal ohne Medaillenchance. Schon am Montag geht es für beide weiter zum Elite-16-Turnier nach Montreal. Bei der Schwimm-EM in Paris schwimmt der erst 18-jährige Christian Giefing bei seiner ersten EM über 200 Meter Kraul auf den starken 4. Platz. Nur 27 Hundertstel fehlen ihm aufs Podium. Über 50 Meter Brust erreichen Valentin Bayer als 7. und Luka Mladenovic als 8. jeweils nicht das Finale. Für die beiden ist im Semifinale Endstation. Amazon-Gründer Jeff Bezos steigt beim FC Liverpool ein, seine erste Investition in eine Sportmannschaft. Der Club wird auf bis zu 6 Milliarden Pfund geschätzt. Und derzeit kämpft Lili Tage noch um den Einzug in die nächste Runde beim WTA 1000-Turnier in Cincinnati.
1: Und jetzt zum Wetter und Georg Brack.
14: 20 bis 25 Grad hat es jetzt in den Landeshauptstädten und bis morgen in der Früh kühlt es österreichweit meist auf 18 bis 12 Grad ab. Ein paar Grad kühler wird es stellenweise in den Alpen sowie im Wald- und Mühlviertel. Morgen geht es dann heiß und vielerorts sonnig weiter, die Höchstwerte 29 bis 36 Grad. In Vorarlberg und Tirol kommen im Laufe des Tages allerdings Quellwolken sowie einzelne Regenschauer und Gewitter dazu. Am Sonntag sind dann generell mehr Wolken und speziell im Bergland mehr Schauer und Gewitter dabei.
1: Das war das Nachtjournal mit Eva Maria Fohn.
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1: Im Studio Eva-Maria Fohn. Seit Jänner 2021 hat Österreich kein Klimaschutzgesetz mehr. Der extrem heiße Sommer könnte jetzt wieder Schwung in die Debatte bringen. Die SPÖ will gerade diskutierte Hilfsgelder für Landwirte erst freigeben, wenn es eine Einigung beim Klimaschutzgesetz gibt. Auch Klimaminister Norbert Hotschnick von der ÖVP drängt auf eine schnelle Einigung, wie er in der ZIP 2 sagt, und verweist auf seinen Entwurf dazu.
2: Am Ende braucht es eines. Alle müssen aufeinander zugehen. Dann ist ein Kompromiss möglich. Was auf dem Tisch liegt, ist sehr gut vorbereitet. Ich habe im Vorfeld Gespräche geführt mit allen Umweltsprechern aus den Regierungsfraktionen. Ich bin zuversichtlich, was es jetzt braucht, ist es den finalen Durchbruch. Der muss aus meiner Sicht jetzt gelingen. Die Chance ist sehr hoch und das Gesetz muss jetzt kommen.
1: Der vorliegende Entwurf war SPÖ und NEOS zuletzt aber zu wenig scharf. Auch Sanktionen haben ihnen gefehlt. In St. Egiden am Steinfeld in Niederösterreich ist der Waldbrand unter Kontrolle. Vom zweiten Brand innerhalb weniger Tage waren laut Feuerwehr 60 Hektar Wald betroffen. Eine Wohnsiedlung musste vorübergehend evakuiert werden. Am Abend durften die rund 250 Betroffenen wieder in ihre Häuser zurück. Der Löscheinsatz wird über Nacht fortgesetzt. Hunderte Feuerwehrleute waren seit dem frühen Nachmittag im Einsatz, unterstützt von 8 Hubschraubern. US-Präsident Donald Trump will die Straße von Hormuz im Persischen Golf bald zum US-Territorium erklären. Das sagte Trump bei einer politischen Veranstaltung an einer Polizeiakademie im Bundesstaat New York. Der Iran blockiert die für die Ölwirtschaft wichtige Meerenge und hat bereits in der Vergangenheit US-Kontrollansprüche zurückgewiesen. Die deutsche Industrie baut weiter Stellen ab. Vor allem betroffen ist die Fahrzeugbranche. Sie beschäftigt so wenige Mitarbeiter wie seit 20 Jahren nicht mehr, teilt das Statistische Bundesamt mit. Volker Obermeier.
3: Zwei Entwicklungen haben den Trend in der deutschen Autoindustrie beschleunigt. Zum einen die chinesische Konkurrenz, zum anderen die Zollpolitik der USA. Mittlerweile arbeiten in der Branche weniger als 700.000 Menschen. Innerhalb eines Jahres sind hier gut 40.000 Stellen weggefallen. Deutlich weniger Jobs gibt es bei unserem wichtigsten Handelspartner ebenso im Maschinenbau sowie in der chemischen und Elektroindustrie. Experten erwarten, dass sich der Trend fortsetzt. In der Autoindustrie etwa laufen noch Programme zur Neuaufstellung. Aufgrund von hohen Arbeitskosten, einer schwachen Produktivität und des härteren internationalen Wettbewerbs planen viele Unternehmen in Deutschland noch mehr Stellen abzubauen.
1: In Sambia hat die Wahlkommission die Auszählung der Ergebnisse der Präsidenten- und Parlamentswahl für mehrere Stunden ausgesetzt. Grund war Gewalt gegen Mitarbeiter. Erste Ergebnisse der Wahlen sollen in der Nacht veröffentlicht werden. Das waren die Nachrichten mit Eva-Maria Fohn. Und jetzt zum Wetter.
4: Frisch wird es in der heutigen sternenklaren Nacht. Die Tiefstwerte 11 bis 20 Grad. Morgen erwartet uns wie heute viel Sonnenschein und damit erreichen die Temperaturen 29 bis 36 Grad. Es ist aber nicht überall ungetrübt. Vor allem in Vorarlberg und Tirol entstehen im Laufe des Tages größere Quellwolken und die entwickeln sich vereinzelt zu Regenschauern oder teils heftigen Gewittern. Mehr Wolken sowie vor allem im Bergland Schauer und Gewitter gibt es dann am Sonntag. Im Osten steigert sich die Hitze bis auf etwa 37 Grad. So viel zum Wetter von Georg Brack.
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1: Im Studio ist Eva-Maria Fohn. Weiterhin keine Einigkeit gibt es in der Regierung beim Thema Dürrehilfen für die Landwirtschaft. Das hat sich auch nach der ersten Verhandlungsrunde gestern auf Ministerebene gezeigt. Konkret spießt es sich an der Frage, wie genau die Hilfen ausgestaltet und vor allem finanziert werden sollen. Felix Nowak berichtet.
2: Die ÖVP schlägt laut Verhandlerkreisen unter anderem eine Finanzierung über die Sozialversicherung vor, wonach Beiträge zwischenzeitlich für alle Landwirtinnen und Landwirte gesenkt werden. Andere Budgetposten im Ministerium sollen nicht gekürzt werden. Die anderen beiden Parteien fordern genau das, nämlich eine ressortinterne Gegenfinanzierung, sagt Karin Doppelbauer von den NEOS.
3: Das wird aus unserer Sicht durchaus im Landwirtschaftsministerium passieren müssen.
4: Es ist Aufgabe des Ministers, hier Ideen zu liefern.
2: Sagt auch Staatssekretärin Michaela Schmidt von der SPÖ. ÖVP-Minister Norbert Totschnig hingegen sagt, man dürfe den Bauern nicht Entlastungen wegnehmen und ihnen dieses Geld anschließend als Hilfe zurückgeben. Die FPÖ fordert eine rasche Einigung. Andernfalls will man mit den Grünen eine Sondersitzung des Nationalrats einberufen. Die Grünen haben diesem Plan bereits eine Absage erteilt.
1: Die anhaltende Trockenheit setzt zahlreichen Gemeinden in Niederösterreich immer mehr zu. In Michelbach im Bezirk St. Pölten ist die Wasserversorgung so angespannt, dass Trinkwasser mit einem Tankwagen aus Nachbargemeinden angeliefert werden muss. Das angekaufte Wasser kostet zwischen 15 und 17 Euro pro Kubikmeter. Die Bevölkerung wurde zum Wassersparen aufgerufen. Auch in anderen Gemeinden wie Weitra, Laab am Walde und Pöckstall ist die Lage angespannt. In der Nähe der Straße von Hormus drohen zwei Umweltkatastrophen. Vor einer iranischen Insel wird ein Ölteppich angeschwemmt, der von einem vermutlich vom Iran beschossenen Frachter stammt. Vor dem Oman liegt zudem ein Tanker der russischen Schattenflotte auf Grund und verliert Öl. In beiden Fällen sind Schutzgebiete bedroht. Christian Lehninger berichtet.
5: Handyvideos aus dem Iran zeigen, wie dickflüssiges schwarzes Erdöl an die Küste der Insel Keshem, direkt an der Straße von Hormus, angeschwemmt wird. Das ist der größte Ölteppich, den ich seit Beginn des Iran-Krieges gesehen habe, sagt John Amos von der Firma SkyTruth, die mit Hilfe von Satellitenbildern Öllecks analysiert. Rund 300 Quadratkilometer misst er. Das entspricht fast drei Viertel der Größe Wiens. Stammen dürfte das Öl vom Frachter Minoan Pioneer, den der Iran vor 11 Tagen beschossen hat. Und es gefährdet nun ein Biosphärenreservat. In einer ökologischen Schutzzone breitet sich aber auch ein anderer Ölteppich aus, nämlich vor einer Insel südlich des Oman. Korallenriffe, Nestplätze gefährdeter Schildkröten, Wale, all das gibt es dort, sagt Hannon Keskes von Greenpeace. Dieser Ölteppich stammt von einem auf Grund gelaufenen Tanker der russischen Schattenflotte.
1: Nachdem in der vergangenen Woche schwere Plagiatsvorwürfe gegen ihn erhoben worden waren, ist der britische Wissenschaftler Jason Ardine gestern tot aufgefunden worden. Das berichtet unter anderem die BBC. Die Umstände seines Todes sind noch unklar. Ardine soll leblos in einer Wohnung in London gefunden worden sein. Der 41-jährige Soziologe hatte die Plagiatsvorwürfe zurückgewiesen, trat aber als Professor der renommierten Universität Cambridge zurück. Zum Sport in der Fußball-Bundesliga setzt der LASK seine Erfolgsserie auch im Oberösterreich-Derby fort. Der Meister lässt Ried keine Chance, feiert den dritten Sieg im dritten Spiel und festigt die Tabellenführung. Dennis Bankowski.
6: Trotz früher Führung des Außenseiters aus Ried bereits nach 9 Minuten feiert der LASK einen überlegenen und souveränen 4:1 Derby-Sieg gegen die Innviertler. Den ersten in der Bundesliga seit fast 5 Jahren, Kapitän Sascha Horvath.
7: Das Tor, was sie geschossen haben, war sehr für uns sehr unglücklich, aber dann haben wir trotzdem, gleich von der ersten Minute habe ich ein gutes Gefühl gehabt, dass wir das gewinnen. Wir hätten noch ein paar machen können, aber im Großen und Ganzen war es heute wieder eine gute Leistung.
6: Für den Meister aus Linz ist es saisonübergreifend bereits der 7. Bundesliga-Sieg in Folge. Die Linzer tanken Selbstvertrauen und präsentieren sich gerüstet fürs Champions League-Playoff-Hinspiel am Mittwoch bei Celtic Glasgow.
1: Und Lili Tacker ist im Tennisturnier von Cincinnati ausgeschieden. Die 18-jährige Osttirolerin verlor gegen die Australierin Taliba Gibson in 3 Sätzen. Das waren die Nachrichten. Und jetzt zum Wetter.
8: Es geht durch eine sternenklare und recht frische Nacht. Bis vor Sonnenaufgang sinken die Temperaturen meist auf 19 bis 11 Grad. Ein paar Grad kühler wird es stellenweise in den Alpen sowie im Wald- und Mühlviertel. Morgen am Feiertag erwartet uns dann wieder jede Menge Sonnenschein. Der Nachmittag bringt 29 bis 36 Grad, aber vor allem in Vorarlberg und Tirol auch größere Quellwolken und vereinzelt Regenschauer und Gewitter. Ähnlich heiß geht es auch am Sonntag weiter. Es sind aber mehr Wolken und vor allem in den Alpen auch Schauer und Gewitter dabei. So viel zum Wetter von Georg Brack.
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1: Es ist 1 Uhr im Studio Gabriele Tüchler. Der Waldbrand in St. Egiden in Niederösterreich ist unter Kontrolle. Die Bewohner einer durchs Feuer bedrohten Siedlung haben mittlerweile wieder in ihre Häuser zurückkehren können. Für die Feuerwehr war es ein Großeinsatz, sagt Mario Lukas, Bezirksfeuerwehrkommandant Neunkirchen.
2: Und wir haben dann relativ viele KLAT-Züge und Sonderzüge ausgelöst und sind dann auf 800 Kameraden und Kameradinnen gekommen mittlerweile, wo wir jetzt in der Nacht wieder reduzieren auf 350, dass wir morgen mit voller Mannschaft wieder weiterarbeiten können.
1: In Großbritannien ist jetzt innerhalb von 24 Stunden bereits der zweite Personenzug entgleist. Im Süden Englands in Wickford ist ein Zug entgleist, verletzt worden ist niemand. Kurz zuvor war nahe London ein Zug entgleist. 18 Menschen sind verletzt worden, zwei davon schwer. Experten warnen, dass die extreme Hitze, unter der England derzeit leidet, eine Rolle spielen könnte. Es war ein spektakulärer Mord im Dezember 2024 in New York. Jetzt hat sich Luigi Magnoni schuldig bekannt, den Vorstand eines Versicherungskonzerns erschossen zu haben. Die Anklage fordert lebenslange Haft. Barbara Wolschek aus den USA.
3: Es war das erste Mal, dass der heute 28-jährige Luigi Mangione vor Gericht ausgesagt hat und das erste Mal, dass auch die Familie des ermordeten Versicherungsmanagers Brian Thompson anwesend war. Ich habe auf ihn geschossen und er ist gestorben, wird Mangione aus dem Gerichtssaal zitiert. Ich wusste, was ich tue, ist illegal. Er habe sich vom Versicherungssystem in den USA betrogen gefühlt. Am frühen Morgen des 4. Dezember 2024 hatte Mangione den Versicherungsmanager auf der Straße in Manhattan von hinten erschossen. Ein im Detail geplanter Mord. Mit dem Schuldgeständnis versucht die Verteidigung, die drohende lebenslange Haft zu verkürzen. Das Strafmaß wird am 18. Dezember verkündet.
1: In der Demokratischen Republik Kongo stirbt UN-Angaben zufolge jede halbe Stunde ein Mensch am Ebola-Virus. Die Epidemie breitet sich so schnell aus wie keine zuvor, sagt der Chef des UN-Büros für humanitäre Angelegenheiten, Tom Fletcher. Mehr als 2000 Menschen sind bereits an den Folgen des Virus gestorben. An der Küste Indonesiens hat sich vor kurzem ein Erdbeben ereignet. Das Beben hat die Stärke 7,6 gehabt. Von Schäden ist derzeit nichts bekannt. Und jetzt zum Wetter und zu Nathalie Auer.
4: Frisch starten wir das Wochenende mit Temperaturen von meist nur 11 bis 18 Grad. Tagsüber wird es dann aber überall heiß mit 30 bis 36 Grad. Bis zu 36 Grad werden es im Raum Linz und im Machfeld. Dazu gibt es heute jede Menge Sonnenschein. In Vorarlberg und Tirol bilden sich langsam aber auch größere Quellwolken und einzelne Schauer und Gewitter. Den Wind, den spüren wir heute vom Weinviertel bis ins Burgenland mit Spitzen bis zu 40 Kilometer pro Stunde. Morgen geht's dann ähnlich heiß und oft sonnig weiter. Schauer und Gewitter können diesmal aber im gesamten Bergland auftauchen.
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1: Es ist 2 Uhr im Studio. Gabriele Tüchler. Das Defizit der österreichischen Gesundheitskasse wird heuer deutlich geringer sein als zu Jahresbeginn befürchtet. Die aktuelle Prognose hat sich vor allem durch die Krankenversicherungsbeiträge der Pensionistinnen und Pensionisten verbessert. Deren Beitragssatz ist ja im Zuge der Budgetkonsolidierung erhöht worden. Stefan Kappacher berichtet.
2: Das Minus der ÖGK wird heuer bei einem Gesamtbudget von 23 Milliarden 152 Millionen Euro betragen. Im Februar lag die Prognose noch beim dreifachen Betrag. ÖGK-Obmann Andreas Huss nennt den höheren Beitrag der Älteren als wesentlichen Grund.
3: Es ist eine Entspannung eingetreten. Ich muss mich da bei den Pensionistinnen und Pensionisten bedanken, dass sie hier auch entsprechend beigetragen haben. Aber es wird trotzdem notwendig sein, bei den kommenden Finanzausgleichsverhandlungen über zusätzliche Mittel für den Ausbau der Versorgung zu verhandeln.
2: Denn die finanzielle Lage der Kasse bleibe angespannt. Das Defizit werde nächstes Jahr leicht und 2028 dann auf 380 Millionen Euro steigen. Geplante Leistungsverbesserungen zur Verkürzung von Wartezeiten wie Facharztzentren und weitere Primärversorgungszentren seien da noch gar nicht eingepreist, so Huss.
1: Ein abgebrochenes Triebwerkteil hat zu dem Fensterunglück in einer Ryanair-Maschine im Juli geführt, bei dem ein Mann fast aus dem Flugzeug gesogen worden ist. Die US-Flugsicherheitsbehörde hat jetzt festgestellt, dass ein Teil des Triebwerks nach dem Start abgebrochen ist, möglicherweise durch Vogelschlag. Der 61-jährige Passagier hat bei dem Unfall Verletzungen an Hals und Schulter sowie Schurfwunden erlitten. In der Fußball-Bundesliga setzt der LASK seine Erfolgsserie auch im Oberösterreich-Derby fort. Der Meister lässt Ried keine Chance, feiert den dritten Sieg im dritten Spiel und festigt die Tabellenführung. Dennis Bankowski.
4: Trotz früher Führung des Außenseiters aus Ried bereits nach 9 Minuten feiert der LASK einen überlegenen und souveränen 4:1 Derby-Sieg gegen die Innviertler. Den ersten in der Bundesliga seit fast 5 Jahren, Kapitän Sascha Horvath.
5: Das Tor, was sie geschossen haben, war sehr für uns sehr unglücklich. Aber dann haben wir trotzdem gleich von der ersten Minute habe ich ein gutes Gefühl gehabt, dass wir das gewinnen. Wir hätten noch ein paar machen können, aber im Großen und Ganzen war es heute wieder eine gute Leistung.
4: Für den Meister aus Linz ist es saisonübergreifend bereits der 7. Bundesliga-Sieg in Folge. Die Linzer tanken Selbstvertrauen und präsentieren sich gerüstet für das Champions League Playoff-Hinspiel am Mittwoch bei Celtic Glasgow.
1: Und jetzt zum Wetter und zu Nathalie Auer.
6: Viel Sonne erwartet uns heute und das bei meist strahlend blauem Himmel. Nicht ganz ungetrübt ist es allerdings in Vorarlberg und Tirol. Hier bilden sich ab Mittag Quellwolken und stellenweise wird es nass oder gewittrig. Dabei kann es in nur kurzer Zeit viel regnen. Die Temperaturen, die liegen im Moment noch fast überall unter 20 Grad. Bis zum Nachmittag steigen sie dann auf 29 bis 36 Grad. Hitze-Hotspots sind das Inntal und der Donauraum. Morgen geht's mit ähnlichen Höchstwerten weiter und diesmal sind einzelne Schauer und Gewitter auch von Salzburg bis zur Steiermark möglich.
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